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1: Aktuell meldet Bippen 14 Grad, Vechta 13 Grad. Heute Morgen ist es im Weser-Ems-Gebiet noch frisch mit 11 bis 14 Grad und ein paar Wolken. Im Laufe des Tages bleibt es meist trocken, die Sonne zeigt sich öfter und es gibt 18 bis 22 Grad. In den höheren Lagen ist es etwas kühler.
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1: A30 Osnabrück Richtung Bad Oeynhausen. Zwischen Bad Oeynhausen Ost und dem Kreuz Bad Oeynhausen staut es sich auf 2 Kilometern. Derzeit wird in unserer Region nicht geblitzt. Gute Fahrt wünscht euch Radio Osnabrück.
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1: Ich bin Diana Kramer. Spanien ist zum zweiten Mal Fußball-Weltmeister. Das Team siegte im WM-Finale gegen Titelverteidiger Argentinien mit 1:0. Den Siegtreffer schoss Ferran Torres erst in der Verlängerung.
2: Ein weinender Lionel Messi vor der blau-weißen Fankurve und jubelnde Spanier. Das sind die Abschlussbilder dieser WM. Der spanische Sieg hochverdient. Über das gesamte Spiel ist das Team dominant. Argentinien und Messi finden nicht statt, außer mit Fouls und Unsportlichkeiten. Die XXL-WM findet somit einen würdigen Sieger. Nach dem Spiel werden US-Präsident Trump und FIFA-Boss Infantino ausgepfiffen und überreichen dann Hand in Hand den WM-Pokal. Trump will das Siegerpodest gar nicht mehr verlassen. Thomas Bremser, Sportredaktion.
1: Nach dem Rücktritt von Unionsfraktionschef Jens Spahn könnte es weitere Veränderungen in der Bundesregierung geben. Bundeskanzler Friedrich Merz hat im ZDF-Sommerinterview einen Kabinettsumbau nicht ausgeschlossen.
3: Wir sind jetzt zunächst einmal bis Anfang September in der sitzungsfreien Zeit. Die Fraktion ist, wenn notwendig, arbeitsfähig. Wir werden in den Parteigremien in den nächsten Tagen darüber sprechen. Und wir werden relativ bald einen Vorschlag machen, aber es drängt uns jetzt die Zeit nicht.
1: Zu einem möglichen Favoriten für die Spahn-Nachfolge wollte sich Merz nicht äußern. Im Gespräch für den Fraktionsvorsitz sind neben Kanzleramtschef Thorsten Frey auch CDU-Generalsekretär Carsten Linnemann und Innenminister Alexander Dobrindt. Das US-Militär hat nach eigenen Angaben die 9. Nacht in Folge Ziele im Iran angegriffen. Wie das für die Region zuständige Kommando CENTCOM auf der Plattform X mitteilte, sei das Ziel weiterhin, die militärischen Fähigkeiten des Iran weiter zu schwächen, die das Land für Angriffe auf Handelsschiffe und zivile Seeleute in der Straße von Hormuz einsetze. Im Streit um die für den weltweiten Energiehandel wichtige Meerenge eskalierte der Iran-Krieg seit Anfang des Monats wieder. Auf einem Dorffest in Egling im Landkreis Bad Tölz-Wolfratshausen sind 8 Menschen verletzt worden. Ein 16-Jähriger wurde von einem Unbekannten mit einem Messer attackiert und verletzt. Der Täter sei auf der Flucht, teilte die Polizei mit. Das Motiv für die Angriffe ist unklar. Die Polizei geht allerdings nicht von einem Terroranschlag aus.
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4: Aktuell meldet Osnabrück Sutthausen 14 Grad, dazu Damme 13 Grad. Am frühen Morgen ist es bei uns klar bis leicht bewölkt und mit 11 bis 13 Grad frisch. Im Laufe des Tages lockert es vielerorts auf und bei uns in der Region Osnabrück und im Weser-Ems-Gebiet zeigt sich das Wetter meist freundlich, bei 19 bis 23 Grad. Am Teutoburger Wald bleibt es etwas kühler und ein kurzer Schauer ist möglich. Am Abend klart es erneut auf. Der Radio Osnabrück 3-Tage-Trend. Morgen gibt es oft Sonne und es wird etwas wärmer. Zur Wochenmitte ziehen mehr Wolken durch und der Wind frischt auf. Am Donnerstag wird es dann wieder freundlicher.
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4: Hallo liebe Autofahrer, auf der A30 Osnabrück Richtung Bad Oeynhausen staut es sich zwischen Bad Oeynhausen Ost und dem Kreuz Bad Oeynhausen auf 2 Kilometern. Im Sendegebiet gibt es im Moment keine Blitzer und Abstandsmessungen. Radio Osnabrück wünscht euch eine gute und sichere Fahrt.
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0: Wald- und Wiehengebirge gibt es am Nachmittag dichtere Wolken und vereinzelt einen kurzen Schauer. Dazu weht ein schwacher bis zeitweise spürbarer Wind und die Höchstwerte liegen bei 19 bis 22 Grad.
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0: Auf der A30 Osnabrück Richtung Bad Oeynhausen staut es sich zwischen Bad Oeynhausen Ost und dem Kreuz Bad Oeynhausen auf 2 Kilometern. Meldungen über Blitzer oder Abstandsmessungen liegen uns derzeit nicht vor. Gute Fahrt wünscht euch Radio Osnabrück.
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1: Die aktuellen Wetterwerte. Osnabrück Wüste 13 Grad, dazu Laaten 12 Grad. Heute ist es in der Region oft klar oder nur locker bewölkt und mit 11 bis 13 Grad frisch. Im Laufe des Tages zeigt sich meist die Sonne. Nur am Teutoburger

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1: Ich bin Diana Kramer. Spanien ist Fußball-Weltmeister. Im Endspiel der XXL-WM entthronten die Spanier Titelverteidiger Argentinien um Superstar Lionel Messi mit einem 1:0-Sieg nach Verlängerung. Das entscheidende Tor erzielte Torres in der 106. Minute. Für Spanien ist es der zweite WM-Titel nach 2010. Zurück nach Deutschland. Nach dem Rücktritt von Unionsfraktionschef Jens Spahn will Bundeskanzler Friedrich Merz die Nachfolge schnell klären. Er schließt dabei einen Personalumbau in der Bundesregierung nicht aus. Es könnte eine Gelegenheit sein, noch einmal über die Aufstellung der Bundesregierung nachzudenken, sagte Merz im ZDF-Sommerinterview.
2: Als Kandidat Nummer 1 für den Fraktionsvorsitz gilt Kanzleramtschef Frei. Sollte er es werden, würde automatisch eine Kabinettsumbildung nötig. Das würde auch für Innenminister Dobrindt gelten, der ebenfalls für die Spahn-Nachfolge im Gespräch ist. Eine Hängepartie will Merz auf jeden Fall vermeiden. Wir werden relativ bald einen Vorschlag machen, sagte er im ZDF. Über das Wochenende führte der Kanzler Gespräche mit CSU-Chef Söder, der mit ihm zusammen das Vorschlagsrecht für den Fraktionsvorsitz hat. Aus Berlin Dirk Zeitler.
1: Das Handwerk in Deutschland findet wieder mehr Nachwuchs. Nach Angaben des Zentralverbands sind in den ersten 6 Monaten des Jahres knapp 67.800 neue Ausbildungsverträge unterschrieben worden. Fast 5% mehr als im Vorjahreszeitraum.
3: Während viele Industriebetriebe Stellen abbauen und weniger ausbilden, schlägt das Pendel im Handwerk gerade in die andere Richtung aus. Dachdecker, Elektroniker oder Anlagenmechaniker werden dringend gebraucht. Und das spricht sich offenbar herum. Handwerkspräsident Dittrich sagt, junge Menschen setzen wieder stärker auf sichere Jobs, gute Verdienstmöglichkeiten und echte Karrierechancen. Trotzdem bleiben noch mehr als 20.000 Ausbildungsplätze im Handwerk unbesetzt. Zoe Tassovali, Redaktion.
1: Der US-Elektroautobauer Tesla setzt dank wachsender Nachfrage und einer Gewinnsteigerung auf einen rasanten Ausbau der Produktion im deutschen Werk in Grünheide bei Berlin. Für das Geschäftsjahr 2026 prognostizierte die Tesla-Gesellschaft eine deutlich steigende Produktionsmenge im Vergleich zum Vorjahr. Die Kapazitätsauslastung in Grünheide soll entsprechend steigen.
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4: Derzeit in Eggermühlen 12 Grad, dazu Vörden ebenfalls 12 Grad. Am frühen Morgen hängen bei uns noch viele Wolken am Himmel. Örtlich klart es aber schon auf, bei frischen 11 bis 14 Grad. Im Laufe des Tages wird es im Sendegebiet von Radio Osnabrück vielerorts freundlicher und trocken. Nur am Teutoburger Wald halten sich die Wolken etwas länger. Die Temperaturen erreichen 18 bis 22 Grad. Der Radio Osnabrück 3-Tage-Trend. Morgen startet oft klar und bringt nach einem frischen Frühbeginn viel Sonne in die Region Osnabrück und das Weser-Ems-Gebiet. Zur Wochenmitte ziehen vorübergehend mehr Wolken durch. Insgesamt bleibt es aber freundlich und etwas windiger. Am Donnerstag setzt sich das ruhige Wetter mit Sonne und lockeren Wolken fort.
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4: Hallo liebe Autofahrer, alles frei auf den Straßen, keine Staus oder Verkehrsbehinderungen. Geblitzt wird nur an einer Stelle, auf der B213 bei Haselünne. Radio Osnabrück wünscht euch eine gute Fahrt.
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1: Aktuell meldet Hilter 12 Grad, dazu Sögel 11 Grad. Viele Wolken und frische 11 bis 13 Grad gibt es heute früh in der Region. Am Teutoburger Wald und Richtung Diepholz-Dümmer sind noch kurze Schauer möglich. Im Laufe des Vormittags lockert es auf. Am Nachmittag wechseln sich Sonne und Wolken ab und es wird mit 18 bis 22 Grad angenehm mild.
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1: Hallo liebe Autofahrer, auf der A30 Osnabrück Richtung Bad Oeynhausen staut es sich zwischen Bad Oeynhausen Ost und dem Kreuz Bad Oeynhausen auf 2 Kilometern. Außerdem wird geblitzt auf der B51 bei Diepholz sowie auf der B213 bei Haselünne. Radio Osnabrück wünscht euch eine gute und sichere Fahrt.
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1: Ich bin Diana Kramer. Der Kampf um den Titel ist entschieden. Spanien ist Fußball-Weltmeister. Im Endspiel der XXL-WM besiegten die Spanier Titelverteidiger Argentinien mit 1:0 nach Verlängerung. Das entscheidende Tor erzielte Ferran Torres in der 106. Minute. Im ZDF klang das nach dem Abpfiff so.
2: Schuss! Aus! Vorbei! Spanien 1, Argentinien 0! Das Finale hat ein Ende nach Überlänge und das Finale hat einen verdienten Sieger. Und der heißt Spanien.
1: Für Spanien ist es der zweite WM-Titel nach 2010. Für ziemlich viel Aufsehen im WM-Finale sorgte eine hochkarätig besetzte Show in der Halbzeitpause, unter anderem mit den Pop-Ikonen Madonna, Shakira und dem kanadischen Superstar Justin Bieber. Es war das politische Thema am Wochenende und heute wird es bei der CDU in Berlin viel zu besprechen geben. Nach dem Rücktritt von Unionsfraktionschef Jens Spahn berät die CDU-Spitze am Vormittag über das weitere Vorgehen. Neben dem Präsidium kommt auch der Vorstand der Bundestagsfraktion unter Vorsitz von Interimschef Alexander Hoffmann zusammen. Bundeskanzler Friedrich Merz will die Nachfolge von Spahn zügig regeln. In Deutschland wurde im vergangenen Jahr deutlich mehr verdient als noch ein Jahr zuvor. Das sogenannte Medianentgelt für einen Vollzeitbeschäftigten sei um 5,1% oder 203 Euro auf 4.217 Euro brutto monatlich gestiegen, teilte die Bundesagentur für Arbeit in Nürnberg mit.
3: Das deutliche Plus erklärt sich durch höhere Tarifabschlüsse, so die Bundesagentur. Noch immer verdienen Frauen weniger als Männer, rund 300 Euro weniger. Grund dafür sind vor allem unterschiedliche Berufsfelder und Karrierepausen aufgrund familiärer Entwicklungen. Während Menschen ohne Berufsabschluss im Mittel 3.100 Euro erzielten, war das bei Vollzeitbeschäftigten mit Berufsabschluss rund 4.000 Euro. Tine Klimach, Redaktion.
1: Nochmal zum Fußball. Jürgen Klopp ist frei für das Bundestraineramt. Bis zu einer endgültigen Einigung müsse man sich zwar noch ein bisschen gedulden, sagte Klopp bei Magenta TV, aber er sprach von einer großzügigen Regelung mit seinem jetzigen Arbeitgeber Red Bull. Es gehe alles in die richtige Richtung, so Klopp.
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4: Derzeit in Osnabrück, Gartlage 12 Grad, dazu Geeste 10 Grad. Zum Start in den Tag liegt über weiten Teilen noch eine dichte, teils auflockernde Wolkendecke. Dazu ist es frisch bei 11 bis 13 Grad. Im Laufe des Vormittags setzt sich mehr und mehr die Sonne durch. Am Mittag und Nachmittag wird es dann angenehm mit 18 bis 22 Grad. Richtung Teutoburger Wald halten sich stellenweise etwas mehr Wolken. Am Abend beruhigt sich das Wetter weiter und es ist vielerorts freundlich. Der Radio Osnabrück 3-Tage-Trend. Morgen zeigt sich das Wetter meist sonnig und etwas wärmer. Am Mittwoch ziehen zeitweise mehr Wolken durch. Insgesamt bleibt es aber freundlich und etwas windiger. Am Donnerstag gibt es wieder öfter Sonne und ähnlich freundliches Wetter auch bei uns in der Region Osnabrück und im Weser-Ems-Gebiet.
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4: Hallo liebe Autofahrer, auf der A30 Osnabrück Richtung Bad Oeynhausen zwischen Bad Oeynhausen Ost und dem Kreuz Bad Oeynhausen staut es sich auf 2 Kilometern. Außerdem wird geblitzt auf der B51 bei Diepholz und auf der B213 bei Haselünne. Radio Osnabrück wünscht euch eine gute und sichere Fahrt.
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4: Einen entspannten Morgen wünsche ich euch bei Radio Osnabrück. Ich bin Alexander. Jetzt gibt es I No Corrida von Quincy Jones, Crying at the Discotheque von Alcazar und Rhythm Unknown von Moskena. Und jetzt rein in die nächste halbe Stunde.

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0: Es ist 5.30 Uhr. 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
1: Guten Morgen. Momentan haben wir in Wallenhorst 11 Grad, dazu Lämpförde 12 Grad. Am frühen Morgen ist es im Weser-Ems-Gebiet noch grau und stellenweise fällt etwas Regen, dazu bleibt es frisch. Im Laufe des Tages lockert es auf, später gibt es 18 bis 22 Grad und der Abend zeigt sich meist freundlich.
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1: Hallo liebe Autofahrer, uns liegen im Moment keine Staus und Behinderungen vor. Geblitzt wird in Haselünne auf der B213 und in Saarbeck auf dem Middendorf. Gute Fahrt wünscht euch Radio Osnabrück.
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3: Alexander begleitet euch heute früh gut gelaunt durch den Montagmorgen. So klingt Radio Osnabrück.

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1: Ich bin Lea Matschulat. Spanien ist zum zweiten Mal Fußball-Weltmeister. Das Team gewann im WM-Finale bei New York gegen Argentinien mit 1:0. Den Siegtreffer schoss Ferran Torres erst in der Verlängerung.
2: Ein weinender Lionel Messi vor der blau-weißen Fankurve und jubelnde Spanier. Das sind die Abschlussbilder dieser WM. Der spanische Sieg hochverdient. Über das gesamte Spiel ist das Team dominant. Argentinien und Messi finden nicht statt, außer mit Fouls und Unsportlichkeiten. Die XXL-WM findet somit einen würdigen Sieger. Nach dem Spiel werden US-Präsident Trump und FIFA-Boss Infantino ausgepfiffen und überreichen dann Hand in Hand den WM-Pokal. Trump will das Siegerpodest gar nicht mehr verlassen. Thomas Bremser, Nachrichtenredaktion.
1: Die CDU-Spitze berät nach dem Rücktritt von Unionsfraktionschef Spahn heute über das weitere Vorgehen. Neben dem Präsidium kommt auch der Vorstand der Unionsbundestagsfraktion zusammen.
3: Bundeskanzler Merz will die Nachfolge von Spahn zügig regeln und hat dazu am Wochenende schon Gespräche mit CSU-Chef Söder geführt. Die beiden haben das Vorschlagsrecht für den Posten, doch gewählt wird der neue Chef oder die neue Chefin von der Fraktion. Und so warten auf Merz und Söder intensive Gespräche in den Gremien. Die Personalspekulationen laufen bereits auf Hochtouren. Als Kandidat Nummer 1 für den Fraktionsvorsitz gilt der bisherige Kanzleramtschef Frei. Dirk Zeitler, Nachrichtenredaktion.
1: Elektroautos sind in den vergangenen 5 Jahren deutlich günstiger geworden. Inflationsbereinigt sanken die Listenpreise von 2020 bis 2025 um 18%. Wie eine Untersuchung unter anderem des Fraunhofer Instituts für System- und Innovationsforschung zeigt, die der deutschen Presseagentur vorab vorlag. Die Preise für Verbrenner legten im gleichen Zeitraum inflationsbereinigt um 2% zu. Damit verschieben sich die echten Kosten pro Kilometer klar zugunsten der E-Autos. Jürgen Klopp ist frei für das Amt des Fußball-Bundestrainers. Bis zur endgültigen Einigung müsse man sich noch ein wenig gedulden, sagte er bei Magenta TV. Zweifel gebe es aber praktisch nicht mehr, denn sein Vertrag mit Red Bull sei kein Hindernis mehr. Es soll nun noch Gespräche mit dem Deutschen Fußballbund geben. Alles gehe aber in die richtige Richtung.
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5: 15 Grad aktuell in Haderberg, 11 Grad aktuell in Lastrup. Wir starten mit vielen Wolken in die neue Woche hier bei uns in Osnabrück und der Weser-Ems-Region. Zwischen Recke und Lübeck ist es ein bisschen aufgelockert. In einem Streifen zwischen Dörpen und Löningen ist ein bisschen Regen am Start. Und es wird auch heute den ganzen Tag wechselbewölkt bleiben. Hier und da sind vereinzelt Schauer möglich. Das ist alles bei Tageshöchstwerten von 20 Grad. Der Wind, der wird heute böig aus westlichen Richtungen. Heute Abend und in der Nacht bleibt es dann wechselbewölkt. Es geht runter bis auf 10 Grad. Der Radio Osnabrück 3-Tage-Trend. Morgen Sonne und Wolkenwechsel bei 23 Grad. Am Mittwoch gibt es ein bisschen Regen aus dichten Wolken bei 20 Grad. Und am Donnerstag mehr Wolken als Sonne. Meistens trocken, Höchstwerte um 20 Grad.
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5: Um 3:35, morgen, liebe Autofahrer, bitte vorsichtig fahren auf der Autobahn 30 Osnabrück in Richtung Bad Oeynhausen. Zwischen Kirchlengern und Löhne liegen Fahrzeugteile auf allen Fahrstreifen. Hinweis für die A30, reine Osnabrück. Zwischen Langenbeck und Lotte steht ein defekter LKW auf dem Standstreifen. Hier bitte vorsichtig vorbeifahren, der wird geborgen. Der steht da voraussichtlich noch bis 9 Uhr. Und in Wallenhorst, da wird heute die Hollagerstraße zwischen Ziegeleistraße und dem Kreisverkehr große Straße. Hansastraße voll gesperrt. Grund sind Bauarbeiten. Das Ganze dort voraussichtlich bis Mitte Oktober. Eine Umleitung wird für euch eingerichtet. Und es wird geblitzt. Unter anderem in Osnabrück an der Wersener Straße. Hier steht ein Anhängerhöhe Erdbeerhäuschen und der Landkreis Osnabrück, der blitzt heute planmäßig Melle. Habt ihr noch mehr für uns? Prima, her damit. 0541 7 70 70 50. Ihr erreicht uns über Telefon oder WhatsApp unter dieser Nummer. Ihr sagt's uns, wir sagen es weiter. Radio Osnabrück sagt schon mal vielen lieben Dank und wünscht eine gute Fahrt in die neue Woche.
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6: Nun, liebe Kinder, gebt fein Acht. Ich habe euch etwas mitgebracht.
5: Und zwar neue Musik von Stella Lefty. Wir spielen euch jetzt Boston. Ich bin der Thomas Morgan.

0: Spanien ist der Fußballweltmeister 2026. Guten Morgen, ist Radio Osnabrück perfekt geweckt. Am Montagmorgen, habt ihr wahrscheinlich eben gerade gehört. Spanien ist zum zweiten Mal Fußballweltmeister geworden. Das Team hat gestern im WM-Finale Nähe New York gegen Titelverteidiger Argentinien mit 1:0 gewonnen. Den Siegtreffer haben wir auch eben gerade gehört, den gab es jetzt in der Verlängerung. Ich spreche jetzt ganz kurz mit meinem Radio Osnabrück-Kollegen Thomas in New York darüber. Moin mal lieber. Spanien ist jetzt zum zweiten Mal Weltmeister geworden. Was meinst du, verdient?
1: Absolut verdient. Ich habe, glaube ich, kaum ein Spiel gesehen als neutraler Fußballfan, bei dem ich mich so sehr gefreut habe. Spanien hoch überlegen. Der erste Torschuss der Argentinier, Achtung, in der 120. Minute. Nicht zu sehen, außer Foulspiele, Nicklichkeiten und Provokationen, selbst noch nach Spielende. Auch Fußballfan und Sänger Robbie Williams sah das so bei Magenta TV.
2: It was just Spain. Argentina really didn't turn up.
1: Es hat nur Spanien gespielt, Argentinien ist gar nicht aufgetaucht.
0: Tja, okay. Es war auch das letzte Spiel von Lionel Messi, Ende im Nationaltrikot. Wie hat er auf die Niederlage reagiert und vor allen Dingen, wie haben sich die Spanier gefreut?
1: Ja, Messi lag erst am Boden, in sich gekehrt. Nach der Siegerehrung stand er dann weinend vor der Fankurve, von der er gefeiert wurde. Das waren hochemotionale Bilder. Mhm. Es war nicht Messis Spiel, er hat seine Mannschaft bis ins Finale gebracht, hatte da aber kaum Ballkontakte. Kein Titel für Messi, Torschützenkönig wurde Kylian Mbappé. Nach dem Spiel hat Messi noch lange Lamine Yamal umarmt. Dem jungen Spanier gehört die Fußball-Zukunft. Und er hat mit seinem Team ausgiebig gefeiert. Zum großen Abschlussfeuerwerk und dem goldenen Konfetti hat jeder den WM-Pokal geküsst.
0: Okay, Abschlussfeuerwerk, das kennen wir ja auch von anderen WM-Finalspielen. Ansonsten gab es ja eine riesengroße Halbzeitshow. Er hatte so ein bisschen was von Football, vom Super Bowl, finde ich. Schon vor dem Spiel, da sind ja Robbie Williams und Nicole Scherzinger aufgetreten. Hollywood-Star Tom Cruise, der hat eine Rede gehalten, auch recht ungewöhnlich. Wie hast denn du diese große Halbzeitshow erlebt, Thomas?
1: Ja, ich habe mir da mehr versprochen. Die Show ging rund 12 Minuten, fing an mit Madonna, die in den Katakomben im Auto saß, mit den Ex-Profis Ronaldo und Ronaldinho. Im Stadion sorgten dann BTS mit Dynamite und Shakira mit Dai Dai für Stimmung. Unpassend ruhig dann eine Ballade von Justin Bieber an der Gitarre. Miss Piggy und Kermit standen da auch plötzlich rum und Coldplay-Sänger Chris Martin mit einem Kinderchor. Alles unter dem Motto Liebe. 27 Minuten hat die Halbzeit gedauert, so lang wie noch nie.
0: Spanien ist das zweite Mal Fußball-Weltmeister geworden. Das 1:0, das fiel erst in der Nachspielzeit. Nächste EM für alle Fußballfans schon mal vormerken. 2028 wird in Großbritannien und Irland ausgetragen. Und die nächste WM 2030 dann in Spanien, Portugal und Marokko. Jetzt aber ganz kurz zur Halbzeitshow. Wir von Radio Osnabrück haben natürlich exklusive Aufnahmen. Weil so viele Leute aufgetreten sind, ging das auch ganz schnell mit der Halbzeitshow. Hört mal selbst. Das Madonna mit ihrem Auftritt gestern Abend. Ich glaube, Holiday ist das so, ne? Ah, richtig coole Stimmung war da im Stadion. Außerdem dabei Shakira. Waka Waka wurde auch gespielt gestern Abend in der, das ist Justin Bieber. Es geht da so schnell am laufenden Band hier. Was ist denn hier los? Ist ja die Coldplay in der Halbzeitshow gestern Abend mit dabei gewesen, ja. Ja, sogar schon eilig da, ne? Das auch nicht genau. Also, ich spreche ja schneller als ich, das ist ja... Okay. Ach, guck mal, Robbie Williams war da. Der Wendler war auch da. Ah, jetzt reicht es aber auch. Also, nee. Also, jetzt machen wir ganz schnell weiter mit der Musik aus Lebens hier bei uns bei Radio Osnabrück, 6:15.
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0: geht's in die neue Woche mit uns, mit Radio Osnabrück. Perfekt geweckt, Montagmorgen, 6:23 Uhr. Aber es gibt nicht nur Musik, sondern es gibt das Neueste aus Osnabrück und der Weser Amstieg. Und Mirko ist heute Morgen da. Moin, mein Lieber.
1: Moin.
0: Was gibt's denn unter anderem um halb?
1: Ja, in Hilter sind zwei Männer vom Fahrrad gestürzt. Einer der beiden wurde dabei lebensgefährlich verletzt. Alles weitere dazu gleich in den Radio Osnabrück Regionalnachrichten. 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
1: Ich bin Mirko. Guten Morgen. Ein 56-jähriger Radfahrer wurde bei einem Unfall in Hilter lebensgefährlich verletzt. Am Wochenende waren zwei Männer gemeinsam mit dem Fahrrad unterwegs. Aus bislang ungeklärten Gründen stürzten die beiden. Einer der beiden erlitt schwere Kopfverletzungen und verlor das Bewusstsein. Er wurde lebensgefährlich verletzt ins Krankenhaus gebracht. Auch der 50-jährige Mann wurde am Kopf und den Beinen verletzt. Bei einem Brand eines Wohnheims in Osnabrück wurden gestern früh zwei Personen leicht verletzt. Mit einem Großaufgebot konnten die Einsatzkräfte das Feuer löschen. Alle übrigen Bewohner konnten das Gebäude rechtzeitig verlassen. Noch vor Ort hat sich ein 31-Jähriger als Verursacher bekannt gegeben. Die Ermittlungen wurden dazu aufgenommen. Bei einem Unfall in Lünne wurden vier Personen leicht verletzt. Am Freitag sind zwei Autos an der Einmündung der L58 zur B70 zusammengekracht. Dort missachtete ein 57-jähriger Transporterfahrer die Vorfahrt eines anderen Autos, das auf der B70 unterwegs war. Beim Unfall wurden beide Fahrer und zwei Mitfahrer leicht verletzt. Der Schaden beträgt rund 50.000 Euro. Außerdem ist in Haaren eine Autofahrerin nach einem Ausweichmanöver gegen einen Zaun gefahren. Weil ein entgegenkommendes Auto mittig auf der Fahrbahn gefahren ist, wich die Frau nach rechts aus, um einen Zusammenstoß zu vermeiden. Bei dem Unfall blieben die Autofahrerin und ihre beiden Mitfahrer unverletzt. Der Schaden beträgt etwa 5.000 Euro. Hinweise dazu nimmt die Polizei in Haaren entgegen. Der VfL Osnabrück hat am Samstag gegen Hannover 96 gespielt. Die Lila-Weißen mussten sich mit 1:2 geschlagen geben. Soweit die Radio Osnabrück Regionalnachrichten. 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
2: 14 Grad messen wir aktuell in Hasbergen-Gaste, 13 Grad aktuell in Dinklage. Der Hochsommer macht aktuell Pause hier bei uns über Osnabrück und der Weser-Ems-Region. Temperaturen über 30 Grad, die müssen wir rund ums Mittelmeer aufsuchen. Spanien zum Beispiel, da werden

0: heute knapp 40 Grad erreicht. Bei uns gibt es heute die Hälfte, nämlich maximal 20. Dazu Sonne und Wolken im Wechsel, stellenweise auch ein bisschen Regen mit dabei. Tageshöchst, wie gesagt, 20 Grad. Der Wind, der weht böig aus westlichen Richtungen. Heute Abend und in der Nacht ist es dann wechselnd bewölkt. Es geht ordentlich runter. Die Tiefstwerte morgen früh, haltet euch fest, 10 Grad.
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0: Um 6:30 Uhr, moin liebe Autofahrer, bitte vorsichtig fahren auf der Autobahn 30 Osnabrück in Richtung Bad Oeynhausen. Zwischen Kirchlengern und Löhne liegen Fahrzeugteile auf der Autobahn, bitte aufpassen. Und wir haben defekten LKW an der A30 Rheine-Osnabrück, der steht zwischen Langenbeck und Lotte auf dem Standstreifen. Hier bitte vorsichtig fahren, sagt die Polizei. Das Ganze dauert noch bis 9 Uhr. In Wallenhorst, da ist die Hollager Straße zwischen Ziegeleistraße und dem Kreisverkehr Große Straße Hansastraße in beiden Richtungen voll gesperrt. Grund sind Bauarbeiten. Das Ganze dauert voraussichtlich bis Mitte Oktober. Eine Umleitung ist für euch eingerichtet. Und es wird auch schon fleißig geblitzt heute Morgen. Unter anderem in Vechta, Holzhausen und zwar Höhe Thiesingskreuz. Danke Anita fürs Melden. An der B218 in Fenne habt ihr einen Anhänger entdeckt und zwar in Höhe des Verbrauchermarktes. Der nächste Anhänger steht in Osnabrück an der Wersnerstraße im Bereich des Erdbeerhäuschens beidseitig und der Landkreis Osnabrück, der blitzt heute planmäßig in Melle. Falls ihr Ergänzungen für uns habt, Staus, Blitzer, Gefahrenstellen oder auch Sperrungen, gerne melden bei uns 0541 77 70 50 Telefon oder WhatsApp, beides funktioniert. Radio Osnabrück sagt vielen Dank und wünscht eine gute Fahrt in die neue Woche.
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0: Am Montagmorgen kurz 6:30 ist ein bisschen zweigeteilt das Ganze. Die eine Hälfte hat Urlaub, die andere Hälfte muss arbeiten. Und die Leute, die sich jetzt vom Spiegel gerade fertig machen und sich fragen, wie kümmern wir uns die neue Woche? Ich habe da eine Idee.
3: Ich habe gehört, eine Flasche Schnaps soll
0: das
3: tun.
0: Das probieren wir doch mal aus, aber nicht jetzt um diese Uhrzeit. Ich bin der Thomas, morgen.

19 vor 7, hier ist Radio Osnabrück, perfekt geweckt am Montagmorgen. Und morgen früh heißt es bei uns, frag den Landkreis. Zwischen 8 und 9 Uhr sprechen wir morgen mit dem Landkreis Osnabrück, genauer gesagt mit Landrätin Anna Kepschul. Sie ist dann live bei uns hier im Studio und wir sprechen mit ihr über den öffentlichen Personennahverkehr. Was möchtet ihr wissen? Wie geht's weiter mit dem Zug? Wie geht's weiter mit dem Bahnverkehr? Gibt es vielleicht sogar Neuigkeiten für alle, die mir gerne mit dem Rad unterwegs sind? Schickt's gerne rein, entweder jetzt schon per WhatsApp an 0541 77 70 50 oder schaut mal in den sozialen Netzwerken vorbei, Facebook, Instagram. Da haben wir einen kleinen Post vorbereitet. Was möchtet ihr vom Landkreis Osnabrück, von Landrätin Anna Kepschul zum Thema ÖPNV wissen? Jetzt schon mal melden, 0541 77 70 50 und wir sprechen morgen darüber hier bei uns bei Radio Osnabrück in Frag den Landkreis.

0: Top und give me all your love in hier bei uns bei Radio Osnabrück. Perfekt geweckt. 6:44 Minuten. 20.07.2026. Heute vor 57 Jahren, da gab es die erste Mondlandung eines bemannten Raumfahrzeuges. Apollo 11 ist am 20.07.69 auf der Mondoberfläche gelandet. Die ersten Menschen sind ausgestiegen, haben gesagt, schön hier. Nee, die ersten Worte waren, ein kleiner Schritt für mich, ein großer Schritt für die Menschheit. Neil Armstrong war es damals, der es ausgesprochen hat. Da war eine Zeit lang Ruhe auf dem Mond und jetzt ist der Mond ja wieder im Visier der Menschen. Und was sie die Sterne für uns Menschen heute ausgedacht haben, das hören wir jetzt hier bei Radio Osnabrück.
1: 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Widder.
2: Was Sie sich vornehmen, hat sehr gute Erfolgsaussichten. Der Grund? Sie sind nicht nur motiviert, sondern auch hartnäckig und durchsetzungsstark. Sie lassen sich heute durch nichts aus der Bahn werfen.
3: Stier.
2: Ist Ihr Privat- und Familienleben so, wie Sie es sich wünschen? Sie haben heute Gelegenheit, den Kurs leicht zu korrigieren und Bedingungen zu schaffen, die Ihr Wohlbefinden steigern.
3: Zwillinge.
2: Heute müssen Sie sich nicht an Normen anpassen. Wenn sich Ihre rebellische oder abenteuerlustige Ader meldet, sollten Sie ihr Gehör schenken. Einmal aus dem gewohnten Rahmen auszubrechen, tut gut.
3: Krebs.
2: Mit gestärktem Selbstvertrauen packen Sie heute die Herausforderungen des Lebens an. Durch Ihren aktiven Tatendrang fühlen Sie sich lebendig und sich selbst nahe.
3: Löwe.
2: Sorgen Sie für Ihr Wohlbefinden und fordern Sie nicht zu viel von sich. Sie dürften leicht ungehalten reagieren, wenn jemand Erwartungen an Sie stellt. Was Sie jetzt brauchen, sind Wohlwollen und vielleicht mal ein Lob.
3: Jungfrau.
2: Achtung, eine Laune lässt Sie heute leicht Starallüren annehmen und überheblich reagieren. Zeigen Sie jetzt Ihren Hang zur Größe in Form von Großzügigkeit und Toleranz anderen gegenüber.
3: Waage.
2: Jetzt stolpern Sie leicht über eigene Fehler. Darauf reagieren Sie ärgerlich. Dies kann recht unangenehm sein. Doch bringt es Ihnen auch Klarheit über Ihre Möglichkeiten und Grenzen.
3: Skorpion.
2: Ihre großzügige Art zu denken, zu der Sie heute neigen, lässt gerne Kleinigkeiten außer Acht und verführt Sie zu Selbstüberschätzung. Versprechen Sie nicht zu viel.
3: Schütze.
2: Die Worte fließen Ihnen heute nicht so leicht über die Lippen wie sonst. Sie fühlen sich eventuell unverstanden oder geben sich kritischer und vielleicht auch sturer, ohne dies zu wollen.
3: Steinbock.
2: Verbotene Themen üben einen besonderen Reiz aus. Sie wagen es, unangenehmen Wahrheiten ins Gesicht zu sehen. Das ist eine ausgezeichnete Gelegenheit, um eigene Schattenseiten kennenzulernen.
3: Wassermann.
2: Wenn Sie in einem Team arbeiten, sollten Sie Ihr Licht jetzt nicht unter den Scheffel stellen. Auch privat finden Sie Anerkennung, wenn Sie zeigen, was Sie können. Was von Herzen kommt, stößt auf Verständnis.
3: Fische.
2: Dieser Tag bringt mit einiger Wahrscheinlichkeit Überraschungen und kann ziemlich aufregend sein. Stellen Sie sich also darauf ein. Damit sind Sie für eventuelle Enttäuschungen gewappnet.

0: Tja, da gibt's direkt Urlaubsfeeling, oder? Radio Osnabrück ist hier am Montagmorgen, 7:09. Wie ist Urlaubswetter oder Ferienwetter heute bei uns in Osnabrück und der Weser-Ems-Region? Das hören wir gleich nach 7. Vorher gibt's noch das Neueste aus Deutschland und der Welt, die Radio Osnabrück Nachrichten. Und Musik gibt's nach 7 auch. Kelze Priest unter anderem. Von Donna Summer. She works hard for the money, auch he works hard for the money. Alle working hard for your money. Außerdem dabei aktuelle Musik von Just. Und Turn the Lights auf, wo ich aus dem Fenster gucke, ist so dunkel. Also ich, ich lasse das Licht auf jeden Fall lieber an. Hier bei uns im Studio geht sofort weiter.
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2: In Lea Matschulat. Spanien hat die Fußball-Weltmeisterschaft gewonnen. Im Finale entthronten die Spanier Titelverteidiger Argentinien mit einem 1:0-Sieg nach Verlängerung. Das entscheidende Tor erzielte Ferran Torres. Thomas Bremser, Spanien ist zum zweiten Mal Weltmeister geworden. Verdient?
3: Absolut verdient. Ich habe, glaube ich, kaum ein Spiel gesehen als neutraler Fußballfan, bei dem ich mich so sehr gefreut habe. Spanien hoch überlegen. Der erste Torschuss der Argentinier, Achtung, in der 120. Minute. Nicht zu sehen, außer Foulspiele, Nicklichkeiten und Provokationen, selbst noch nach Spielende. Auch Fußballfan und Sänger Robbie Williams sah das so bei Magenta TV.
4: It was just Spain. Argentina really didn't turn up.
3: Es hat nur Spanien gespielt, Argentinien ist gar nicht aufgetaucht, sagt er.
2: Dankeschön, Thomas Bremser. Die CDU-Spitze berät nach dem Rücktritt von Unionsfraktionschef Spahn heute über das weitere Vorgehen. Neben dem Präsidium kommt auch der Vorstand der Bundestagsfraktion zusammen. Bundeskanzler Merz will die Nachfolge von Spahn zügig regeln und hat am Wochenende schon Gespräche mit CSU-Chef Söder geführt. Als Kandidat Nummer 1 für den Fraktionsvorsitz gilt der momentane Kanzleramtschef Thorsten Frey. In Deutschland wurde im vergangenen Jahr deutlich mehr verdient als noch ein Jahr vorher. Das sogenannte Medianentgelt für einen Vollzeitbeschäftigten sei um gut 5% oder 203 Euro auf 4.217 Euro brutto monatlich gestiegen. Das teilte die Bundesagentur für Arbeit mit.
5: Das deutliche Plus erklärt sich durch höhere Tarifabschlüsse, so die Bundesagentur. Noch immer verdienen Frauen weniger als Männer, rund 300 Euro weniger. Grund dafür sind vor allem unterschiedliche Berufsfelder und Karrierepausen aufgrund familiärer Entwicklungen. Während Menschen ohne Berufsabschluss im Mittel 3.100 Euro erzielten, war das bei Vollzeitbeschäftigten mit Berufsabschluss rund 4.000 Euro. Das Medianentgelt ist der Verdienst, bei dem genauso viele Vollzeitbeschäftigte darüber liegen wie darunter, also ein Mittelwert. Spitzenverdienste von Milliardären sind nicht mit einberechnet. Tine Klimach, Nachrichtenredaktion.
2: Jürgen Klopp ist frei für das Amt des Fußball-Bundestrainers. Bis zur endgültigen Einigung müsse man sich noch ein wenig gedulden, sagte er bei Magenta TV. Zweifel gebe es aber praktisch nicht mehr.
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6: Aktuell 14 Grad in Bad Iburg, frische 11 Grad in Lehmbruch. Apropos frisch, hast schon fleißig durchgelüftet? Ja, falls nicht, falls ihr da ins Büro kommt, in die Werkstatt kommt oder was auch immer, heute könnt ihr fleißig weiterlüften, denn die Höchstwerte liegen bei maximal 20 Grad. Dazu gibt es mal Sonne, mal Wolken, stellenweise auch ein bisschen Regen. Der Wind, der wird heute böig aus westlichen Richtungen. Der Abend und die Nacht sind dann weg, sind bewölkt. Es geht runter bis auf 10 Grad. Der Radio Osnabrück 3-Tage-Trend. Morgen Sonne und Wolkenwechsel bei 23 Grad. Am Mittwoch gibt es ein bisschen Regen bei maximal 20 Grad und am Donnerstag mehr Wolken als Sonne, meistens trocken. Dazu Höchstwerte um die 20 Grad.
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6: Um 3 nach 7 Uhr, liebe Autofahrer, bitte aufpassen auf der Autobahn 1 Osnabrück in Richtung Bremen. Zwischen Osnabrück Nord und Bramsche steht ein defektes Fahrzeug auf dem Standstreifen. A2 Dortmund-Hannover zwischen Launau und Bad Nenndorf, da liegen mehrere Steine auf der Autobahn. Oh, da bitte nicht reinfahren. A30 Osnabrück in Richtung Bad Oeynhausen zwischen Kirchlengern und Löhne, da liegen Fahrzeugteile auf allen Fahrstreifen und wir haben liegen gebliebenen LKW auf der Autobahn 30 Rheine in Richtung Osnabrück. Sie steht zwischen Langenbeck und Lotte auf dem Standstreifen. Bitte vorsichtig dran vorbeifahren. Dauert wohl noch so 2 Stündchen, bis der von der Autobahn verschwunden ist. Deswegen aktuell ab Langenbeck 2 Kilometer Stau. Plante bitte 5 Minuten mehr ein. Hinweis für Wallenhorst. Hier ist die Hollager Straße zwischen Ziegeleistraße und dem Kreisverkehr. Große Straße, Hansastraße, voll gesperrt. Hier wird gebuddelt, Bauarbeiten. Das Ganze dort voraussichtlich bis Mitte Oktober. Nur Umleitung ist für euch eingerichtet. Und es sind auch Blitzer für euch eingerichtet. Einmal an der B213, hier steht ein Anhänger zwischen Flechum und Eltern. In Osnabrück kann es euch erwischen. Hier steht ein Anhänger der Wersener Straße im Bereich des Erdbeerhäuschens. Nächster Anhänger, Fenne, B218 in Höhe des Verbrauchermarktes. In Vechta wird geblitzt, Holzhausen, Höhe Thiesingskreuz. Und der Landkreis Osnabrück, der blitzt heute planmäßig in Melle. Jetzt schaue ich noch mal ganz kurz, ist noch eine Warnmeldung gerade reingekommen. Und zwar für die Autobahn 1 Osnabrück in Richtung Bremen. Zwischen Osnabrück Nord und Bramsche liegen Gegenstände auf der Autobahn. Bitte aufpassen auf der 1 in Richtung Bremen. Gegenstände zwischen Osnabrück Nord und Bramsche. Passt ihr bitte auf. Falls ihr andere Dinge gesehen habt, weil ihr so fleißig aufpasst, dann teilt sie uns gerne mit. 0541 77 70 50. Ihr könnt anrufen, ihr könnt aber auch eine WhatsApp schicken und dann sagen wir es weiter. 0541 77 70 50. Radio Osnabrück sagt vielen Dank und wünscht eine gute Fahrt in die neue Woche.
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6: Am Montagmorgen, apropos WhatsApp 0541 77 70 50. Kuckuck.
0: Hallo, hier ist die Silke aus Osnabrück.
6: Moin.
0: Und ich sage es euch jetzt mal so euphorisch wie möglich.
6: Ja.
0: Montag. Allen einen schönen Start in die Woche.
6: Da schließe ich mich an. Mein Name ist Thomas. Moin.

0: Sport, so heißt die neue Show im GOP in Bad Oeynhausen. Guten Morgen, das Radio Osnabrück, perfekt geweckt. Montagmorgen, 12 Minuten nach 7. Und Ende letzter Woche, da gab es die große Premiere im Kaiserpalais. Ihr wisst, im Kapalais, ihr wisst ja, im GOP, da werden regelmäßig neue Shows für euch auf die Beine gestellt. Wenn man so überlegt, hinter dem Begriff Hotspot, da kann man sich eine ganze Menge Dinge vorstellen. Und wenn es einer wissen muss, dann ist es Christoph Meyer, der Direktor des GOP. Wir haben ihn kurz nach der Premiere gesprochen und er war noch sehr, sehr, sehr beeindruckt von der Show.
1: In der Show Hotspot sieht man natürlich den Moderator Andreas Sessels, der wirklich eine ganz besondere Art hat, mit dem Publikum umzugehen. Es macht einfach wahnsinnig Spaß, dann natürlich auch in Kombination mit den Künstlern zu sehen. Weltklasse Artistik, Akrobatik, Acts, die einem kurz, also ich bin immer noch total paff, das merkt man, glaube ich, weil ich saß da und dachte so, okay, jetzt sehe ich es vielleicht schon zum dritten Mal, aber es ist jedes Mal so überragend, wo ich mich einfach nur freue, dass die hier sind.
0: Wer schon mal eine Show im GOP in Bad Oeynhausen gesehen hat, der weiß, dass da alles präzise durchgeplant, durchgetaktet ist. Bei der Show Hotspot, da ist bei einigen Showeinlagen, da ist es ein bisschen anders. Die Künstler, die finden nämlich Dinge auf, die vielleicht nicht immer funktionieren.
1: Da sind viele Faktoren mit dabei. Luft, Bewegung, es wird viel jongliert, es wird auch mit dem Publikum einbezogen. Also mal klappt es beim ersten Versuch und vielleicht erst beim dritten Mal. Aber daran sieht man, dass es halt einfach live ist, authentisch ist und vielleicht auch nicht mit Tricks gearbeitet wird, sondern einfach auch mit Können. Und da geht man vielleicht mal was schief, aber beim dritten Mal klappt es vielleicht.
0: Wir hatten nach der Premiere auch die Möglichkeit, mit dem Moderator der Show, mit Andreas Wessels, zu sprechen. Er kombiniert Artistik und Comedy, ist unter anderem schon in Paris, New York und Japan aufgetreten, hat also schon eine ganze Menge gesehen. Und am Kaiserpalais in Bad Oeynhausen gefällt ihm...
2: Naja, erstmal ist natürlich hier dieser Saal natürlich ein toller Saal, den man nicht irgendwo ständig spielt. Also sonst sind es Stadttheater oder irgendwie dunkle, schwarze Molton-Theater. Und deswegen sind ja auch viele Zuschauer, die gerne in solche Kaiserpalais einfach kommen, weil es einfach schon mal vom ganzen Ambiente, also nicht nur Theater, sondern alles drumherum schon mal toll aussieht. Mhm. Die Show ist ja wirklich von jung bis alt und die bereitet Freude. Und ich glaube, da werden wir eine gute Zeit haben hier.
0: Die gute Zeit dauert noch bis zum 4. Oktober 2026. So lange läuft nämlich Hotspot. Das ist die aktuelle Show im GOP in Bad Oeynhausen. Wird jeweils von Donnerstag bis Sonntag aufgeführt. Weitere Infos und Tickets buchen könnt ihr unter varieté.de. Und wenn ihr da seid, dann erzählt euch gern, wo ihr es gehört habt. Natürlich hier bei uns bei Radio Osnabrück. Gewiss bei uns bei Radio Osnabrück. Da hört ihr, was los ist. Jetzt hört ihr Musik aus dem Jahr 99 von J-Lo. Waiting for Tonight. Gleich 7:15. Guten Morgen.

0: 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Wir geben euch immer direkt Bescheid, wenn was Wichtiges passiert. 9 Minuten vor 7:30 Vorsichtwetter auf der Autobahn 30. Osnabrück in Richtung Bad Oeynhausen zwischen Bissendorf und Gessmold liegen Reifenteile auf der Autobahn. Bitte vorsichtig fahren. A30 in Richtung Bad Oeynhausen. Reifenteile zwischen Bissendorf und Gessmold. Passt bitte auf. Radio Osnabrück wünscht euch eine gute Fahrt. Mirko ist jetzt bei mir. Moin, mein Lieber.
1: Hallo, Thomas, moin.
0: Du hast ja auch so ein bisschen so dieses Frühaufsteher losgezogen diese Woche.
1: Ja, das stimmt.
0: Den Dienstplan schon mal so ein bisschen vorweggreifen. Hast du die Halbzeitshow gesehen?
1: Nee, leider nicht. Ich hätte sie gern geschaut, muss ich sagen.
0: Bist du eigentlich Fußballfan?
1: Ja, schau schon gern Fußball, aber leider Deutschland nicht dabei gewesen. Ne?
0: Also deswegen hast du einfach auch den Fernseher jetzt quasi wieder eingemottet.
1: Genau, einfach gar nicht erst anmachen, bei Spanien auch, ne? Von daher.
0: Ja, Spanien-Weltmeister hat vielleicht schon mitbekommen, die eine oder andere App oder das Lieblingsradio hat es euch verraten. Und wir als Lieblingsradio, wir haben natürlich exklusive Aufnahmen von der Halbzeitshow. Wollen wir ganz kurz reinhören. Da sind so viele Leute aufgetreten, innerhalb von, 12 Minuten war das, glaube ich. Madonna war mit dabei. Die Amis, die haben das irgendwie geschafft. Ich weiß nicht, wie die es reingemacht haben. Das
1: ist ganz schön schnell, ne?
0: Ja, die hatten ja auch keine Zeit. Shakira war mit dabei, ist auch cool. Ne? Justin Bieber ist das, glaube ich, ne?
1: Also, auch sehr hoch alle, ne?
0: Also, vielleicht vorm Stimmbruch, weiß nicht genau.

0: Yeah, this. Ah, Robbie Williams. Oh, nothing. Il y avait de
1: Das ist eingeladen worden, das ist schon bemerkenswert.
0: Peter Schilling, alle waren sie da. Jetzt kommen wir zurück zum Tagesgeschäft, zu den Radio aus der regionalen Richtung. Was geht's denn gleich unter anderem um halb?
2: Ja, beim Unfall auf der Autobahn 31 wurde eine Frau schwer verletzt. Mehr dazu gleich in den Radio Osnabrück Regionalnachrichten. Ihr wisst ja, bei uns, da hört ihr, was los ist.
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1: Ich bin Mirko. Guten Morgen. Ein 56-jähriger Radfahrer wurde bei einem Unfall in Hilter lebensgefährlich verletzt. Am Wochenende waren zwei Männer gemeinsam mit dem Fahrrad unterwegs. Aus bislang ungeklärten Gründen stürzten die beiden. Einer der beiden erlitt schwere Kopfverletzungen und verlor das Bewusstsein. Er wurde lebensgefährlich verletzt ins Krankenhaus gebracht. Auch der 50-jährige Mann wurde am Kopf und den Beinen verletzt. Bei einem Unfall in Lünne wurden vier Personen leicht verletzt. Am Freitag sind zwei Autos an der Einmündung der L58 zur B70 zusammengekracht. Dort missachtete ein 57-jähriger Transporterfahrer die Vorfahrt eines anderen Autos, das auf der B70 unterwegs war. Beim Unfall wurden beide Fahrer und zwei Mitfahrer leicht verletzt. Der Schaden beträgt rund 50.000 Euro. Außerdem ist in Haaren eine Autofahrerin nach einem Ausweichmanöver gegen einen Zaun gefahren. Weil ein entgegenkommendes Auto mittig auf der Fahrbahn gefahren ist, wich die Frau nach rechts aus, um einen Zusammenstoß zu vermeiden. Bei dem Unfall blieben die Autofahrerin und ihre beiden Mitfahrer unverletzt. Der Schaden beträgt etwa 5.000 Euro. Hinweise dazu nimmt die Polizei in Haaren entgegen. Eine Autofahrerin wurde bei einem Unfall auf der Autobahn 31 bei Wiedmarschen verletzt. Am Freitag ist die 31-Jährige auf ein Wohnmobil aufgefahren, danach prallte sie gegen die Leitplanke. Sie wurde schwer verletzt ins Krankenhaus gebracht. Der Schaden beträgt rund 20.000 Euro. Bei einem Brand eines Wohnheims in Osnabrück wurden gestern früh zwei Personen leicht verletzt. Mit einem Großaufgebot konnten die Einsatzkräfte das Feuer löschen. Alle übrigen Bewohner konnten das Gebäude rechtzeitig verlassen. Noch vor Ort hat sich ein 31-Jähriger als Verursacher bekannt gegeben. Die Ermittlungen wurden dazu aufgenommen. Der VfL Osnabrück hat am Samstag gegen Hannover 96 gespielt. Die Lila-Weißen mussten sich mit 1:2 geschlagen geben. Soweit die Radio Osnabrück Regionalnachrichten. 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
2: 13 Grad messen wir aktuell in Gesmold, 15 Grad aktuell in Friere. Wenn ich mal einen Schulterblick mache, so aus dem Studiofenster, ja, was sehe ich da? Das ist ja so ein bisschen Herbstfeeling heute Morgen hier bei uns vor unserem Studiofenster, wie gesagt. Aber das wird noch. Aktuell viele Wolken über Osnabrück und der Weser-Ems-Region. Im Südkreis Osnabrück ist auch ein bisschen Regen am Start, aber in der südlichen Grafschaft und auch rund um Meppen, da gibt es schon die ersten größeren Wolkenlücken. Und das bleibt noch heute den ganzen Tag so. Mal Sonne, mal Wolken, ein bisschen Regen ist mit dabei. Tageshöchstwerte liegen heute bei 20 Grad. Dazu weht ein böiger Westwind. Heute Abend und in Nacht ist es dann wechselnd bewölkt. Es kühlt sich ab bis auf frische 10 Grad.
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2: Um 7:30 Uhr, moin liebe Autofahrer, bitte vorsichtig fahren auf der Autobahn 30 Osnabrück in Richtung Bad Oeynhausen zwischen Bissendorf und Gesmold liegen Reifenteile auf der Fahrbahn. Dann weiter auf der 30 in Richtung Bad Oeynhausen zwischen Kirchlengern und Löhne, hier liegen Fahrzeugteile auf der Autobahn. Bitte

0: aufpassen. A30 Rheine Osnabrück zwischen Ibbenbüren und Lotte ist ein LKW liegen geblieben. Der steht aktuell auf der rechten Spur und auf dem Standstreifen. Deswegen ist hier aktuell nur eine Spur frei. Bitte vorsichtig an das Stauende ranfahren. Ab Ibbenbüren West aktuell eine knappe halbe Stunde plus. Der LKW, der steht da noch bis wahrscheinlich 10 Uhr. Hinweis für Wallenhorst. Hier ist die Hollager Straße zwischen der Ziegeleistraße und dem Kreisel Große Straße, Hansastraße voll gesperrt. Grund sind Bauarbeiten. Das Ganze dauert voraussichtlich bis Oktober. Eine Umleitung ist für euch eingerichtet. Ansonsten läuft es und es wird auch fleißig geblitzt. Unter anderem in Osnabrück an der Sutthauser Straße steht ein Anhänger zwischen der Tanke und dem Italiener. Den nächsten Anhänger habt ihr in Osnabrück entdeckt an der Wersener Straße und zwar in Höhe des Erdbeerhäuschens, beidseitig. Fenne, B218, ihr könnt euch in Höhe des Verbrauchermarktes erwischen, hier steht nämlich ebenfalls so eine Kiste. In Vechta steht die Rennleitung aktuell, Holzhausen nähe Thiesingskreuz. An der B213 steht ein Anhänger zwischen Eltern und Flechum und der Landkreis Osnabrück, der ist heute planmäßig Meld unterwegs und macht da Fotos, wenn ihr zu schnell fahrt. Macht ihr aber nicht, ne? Deswegen gibt es auch keine Fotos heute. Falls ihr weitere Hinweise für uns habt, Staus, Blitzer, Gefahrenstellen, Sperrungen, gerne durchklingeln 0541 77 70 50. Ihr kennt die Befehlskette, ihr sagt's uns, wir sagen's weiter. Radio Osnabrück sagt gracias und wünscht eine gute Fahrt.
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0: Am Montagmorgen um kurz nach 7:30. Mein Name ist Thomas, ich sag schon mal guten Morgen. Möchtest du was ergänzen, Kollege?
2: Guten Morgen!
3: Guten Morgen, Sportfreunde. Raus aus den Betten und hinein in die Bewegung. Der Fortschritt bei

0: Gleich Viertel vor 8 hört Radio Osnabrück perfekt geweckt am Montagmorgen. 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Und jetzt habe ich eine Frage. Habt ihr Bock auf einen Ohrwurm? Ja? Dann holt schon mal die Luftgitarren raus.
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0: 9 Minuten fragt das Radio Osnabrück perfekt geweckt. Wir starten zusammen durch in eine neue Woche. Schön, dass ihr mit dabei seid. Gleich um 8 Uhr gibt es die Radio Osnabrück Nachrichten und danach ein Showover aus den 90ern von Hanson. Ich wünsche euch Bob, außerdem aktuelle Musik für euch am Start. Von Neptunica. Ich finde euch, what if, also ich, ne, ganz ehrlich, ja, ich würde dranbleiben.
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1: Ich bin Lea Matschulat. Spanien ist Fußball-Weltmeister. Das Team siegte im WM-Finale gegen Titelverteidiger Argentinien mit 1:0. Den Siegtreffer schoss Ferran Torres erst in der Verlängerung.
2: Ein weinender Lionel Messi vor der blau-weißen Fankurve und jubelnde Spanier. Das sind die Abschlussbilder dieser WM. Der spanische Sieg hochverdient. Über das gesamte Spiel ist das Team dominant. Argentinien und Messi finden nicht statt, außer mit Fouls und Unsportlichkeiten. Die XXL-WM findet somit einen würdigen Sieger. Nach dem Spiel werden US-Präsident Trump und FIFA-Boss Infantino ausgepfiffen und überreichen dann Hand in Hand den WM-Pokal. Trump will das Siegerpodest gar nicht mehr verlassen. Thomas Bremser, Nachrichtenredaktion.
1: Die CDU-Spitze berät nach dem Rücktritt von Unionsfraktionschef Spahn heute über das weitere Vorgehen. Neben dem Präsidium kommt auch der Vorstand der Bundestagsfraktion zusammen. Kanzler Merz will die Nachfolge von Spahn zügig regeln und hat am Wochenende schon Gespräche mit CSU-Chef Söder geführt. Als Kandidat Nummer 1 für den Fraktionsvorsitz gilt Kanzleramtschef Thorsten Frey. Das US-Militär hat nach eigenen Angaben erneut Ziele im Iran angegriffen, die 9. Nacht in Folge. Der Krieg eskaliert seit Anfang des Monats im Streit um die für den weltweiten Energiehandel wichtige Straße von Hormuz erneut.
3: Experten warnen bereits vor einer schwer aufzuhaltenden Eskalationsspirale. Inmitten dieser Spannungen stocken die USA ihre Militärpräsenz in der Region laut US-Medien weiter auf. Wie das Wall Street Journal und die New York Times berichten, verlegen die USA mehr Kampfjets in den Nahen Osten, auch von US-Stützpunkten in Deutschland und Großbritannien. Auch Tankflugzeuge sollen sich auf dem Weg in die Region befinden. Diana Kramer, Nachrichtenredaktion.
1: Elektroautos sind in den vergangenen 5 Jahren deutlich günstiger geworden. Inflationsbereinigt sanken die Listenpreise von 2020 bis 2025 um 18%. Wie eine Untersuchung unter anderem des Fraunhofer Instituts für System- und Innovationsforschung zeigt. Die Preise für Verbrenner legten im gleichen Zeitraum inflationsbereinigt um 2% zu. Damit verschieben sich die echten Kosten pro Kilometer klar zugunsten der E-Autos.
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5: 13 Grad messen wir aktuell in Osnabrück am Hafen, 13 Grad aktuell auch in Kloppenburg City. Ich habe noch ein paar Zahlen für euch. Es gibt heute 5 Sonnenstunden in Lechting, 9 Sonnenstunden in Werlte. Wir haben es also heute mit vielen Wolken zu tun hier bei uns über Osnabrück und der Weser-Ems-Region. Hier und da haben wir wieder ein bisschen Regen mit dabei, aber richtig viel kommt da nicht zusammen. Tageshöchstwerte heute 20 Grad, dazu wird ein böiger Wind aus westlichen Richtungen. Heute Abend und in der Nacht ist es dann wechselnd bewölkt, es geht runter bis auf 10 Grad. Der Radio Osnabrück 3-Tage-Trend. Morgen Sonne und Wolkenwechsel bei 23 Grad. Am Mittwoch gibt es ein bisschen Regen, ansonsten viele Wolken, wenig Sonne bei 20 Grad und am Donnerstag mehr Wolken als Sonne, meistens trocken. Höchstwerte liegen dann ebenfalls bei 20 Grad.
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5: Um 3 nach 8, moin liebe Autofahrer, bitte vorsichtig fahren auf der Autobahn 30 Osnabrück in Richtung Bad Oeynhausen. Zwischen Kirchlengern und Löhne liegen Reifenteile auf der Fahrbahn, bitte passt hier auf. Dann haben wir eine ungesicherte Unfallstelle auf der Autobahn 30 Rheine in Richtung Osnabrück. Zwischen Ippenbüren West und Ippenbüren ungesicherte Unfallstelle auf dem Standstreifen, hier bitte vorsichtig fahren. Wir bleiben auf der 30 in Richtung Osnabrück, zwischen Ippenbüren und Lotte steht ein defekter LKW auf der rechten Spur und auf dem Standstreifen. Deswegen ist hier aktuell nur ein Fahrstreifen frei. Ab Ippenbüren knappe halbe Stunde plus. Bitte Vorsicht, den Stau in ranfahren, sagt die Polizei. Das Ganze dauert noch voraussichtlich bis 10 Uhr. Autobahn 33 Osnabrück in Richtung Bielefeld stockt zwischen dem Kreuz Osnabrück Süd und Haderberg auf 5 Kilometer. Plante bitte eine Viertelstunde mehr ein. Und ein Hinweis für Wallenhorst. Hier ist die Hollager Straße zwischen der Ziegeleistraße und dem Kreisel Große Straße, Hansastraße voll gesperrt. Grund sind Arbeiten. Das Ganze dauert wahrscheinlich noch bis Mitte Oktober. Umleitungen sind für euch eingerichtet. Und es wird auch geblitzt. Unter anderem im Belm, und zwar am Poerweg. Hier steht ein Anhänger in Höhe des Wanderparkplatzes. In Osnabrück steht so eine Kiste an der Sutthauser Straße zwischen dem Italiener und der Tanke. An der B213 kannst du euch erwischen. Hier steht ein Anhänger zwischen Eltern und Flechum. In Vechta wird geblitzt, Holzhausen nähe Thiesingskreuz bei Tempo 80. In Fenne steht ein Anhänger an der B218 in Höhe des Verbrauchermarktes. In Osnabrück steht noch ein Anhänger an der Wersener Straße, und zwar beim Erdbeerhäuschen. Und der Landkreis Osnabrück, der blitzt heute planmäßig in Melle. Und falls ihr Ergänzungen für uns habt, Staus, Blitzer, Gefahren, stellen, gerne durchklingeln. 0541 77 70 50. Ihr sagt es uns, wir sagen es weiter. Radio Osnabrück sagt schon mal vielen Dank und wünscht eine gute Fahrt.
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5: Ab Montagmorgen, Grüße gehen raus an alle, die jetzt noch arbeiten, die keinen Urlaub haben, keine Ferien haben. Und falls jemand fragt, was ist das Beste an eurer Arbeit?
6: Das Schönste an meinem Job ist, jeden Tag 8 Stunden lang Musik hören zu dürfen.
5: Ja, das könnt ihr auch einfach Radio anlassen. Ich bin der Thomas, moin.
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0: 8, jetzt Radio Osnabrück, perfekt geweckt am Montagmorgen. Wir starten zusammen durch in eine neue Woche. Gleich laden wir euch einmal ganz kurz musikalisch ein. Wir nehmen wieder Bangkok. In die erste Jahre Mary Head gibt's gleich. Und wir können am schnellsten nach Bangkok beamen. Geht da, glaube ich, noch nicht. Ach, Flugzeug, oder?
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2: Du, was liegt heute an, Kollege Olu?
3: Guten Morgen, Captain. Oh, ich muss morgen wieder zum jährlichen Pilotenmedizincheck, sehe ich.
2: Ja, das freut die Krankenkasse.
3: Was machst du hier schon wieder mit dem armen Follow-Me-Auto?
2: Das ist der neue Sehtest. Achtung, Kevin, du, Fräulein Schieber, bitte ins Cockpit.
4: Ja, Captain.
2: Alles gut bei Ihnen da hinten?
4: Ja, endlich ist diese beknackte Fußball-WM rum. Das war ja nicht mehr auszuhalten.
2: Aber echt?
4: Gehen wir denn jetzt schon runter?
2: Naja, Trinkpause.
4: Also ich hoffe ja, dass in 4 Jahren das Ganze abgeschafft ist.
2: Das spielen sie in Marokko, Spanien und Portugal. Wahrscheinlich gibt's bei jedem Eckball dann Schnaps.
4: Und eine ellenlange Halbzeitshow im Finale kann sich die FIFA auch sparen. Das passt doch gar nicht zum Fußball.
2: Naja, okay, immerhin würde das dieses langweilige Geschwafel von Mertesacker und Kramer perfekt überbrücken. Not gegen Elend quasi, nicht?
4: Aber wenigstens wird es mit Jürgen Klopp als Bundestrainer ganz spannend, glaube ich.
2: Auf jeden Fall. Ich meine, immerhin wirkt es bei ihm sehr glaubwürdig, wenn er von den Spielern fordert, auf die Zähne zu beißen. Und der DFB spart einen Haufen Geld, nicht?
4: Wieso?
2: Ja, bei dem riesigen Kader ist es immer gut, wenn einer an der Hotelrezeption immer den günstigsten Preis kriegt, ne?
4: Entschuldigung, könnte ich schnell noch eine rote Karte zurücknehmen?
2: Nein. So, Landanflug oder Tower meldet. In 2 Jahren steht erstmal die EM an. Und zwar in Schottland, Wales, Irland und England.
4: Oh ja.
2: Ja, und über den England-Trainer wird ja noch ein bisschen getuchelt.
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Vorsicht bitte auf der B51 Osnabrück Richtung Osterkappeln. Es gibt eine Ölspur zwischen Osnabrück-Widukindland und der Hasterstraße. Bitte Vorsicht, die fahren auf der B51 Richtung Osterkappeln. Eine Ölspur zwischen Osnabrück-Widukindland und Hasterstraße. Passt bitte auf. Radio Osnabrück wünscht euch eine gute Fahrt.

0: Feier Musik hier bei uns bei Radio Osnabrück Riviera und She Doesn't Mind. Kurzer Blick zur 8 und gleich 25 Minuten. Gleich um 8:30 gibt es Mirko mit den Radio Osnabrück Regionalnachrichten. Was ist denn gleich ein Thema bei dir unter anderem?
1: Ja, 6 Polizisten wurden bei einem Einsatz in der Lingener Innenstadt verletzt. Mehr dazu gleich in den Radio Osnabrück Regionalnachrichten. Ihr wisst ja, bei uns, da hört ihr, was los ist.
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2: Ich bin Mirko. Guten Morgen. Ein 56-jähriger Radfahrer wurde bei einem Unfall in Hilter lebensgefährlich verletzt. Am Wochenende waren zwei Männer gemeinsam mit dem Fahrrad unterwegs. Aus bislang ungeklärten Gründen stürzten die beiden. Einer der beiden erlitt schwere Kopfverletzungen und verlor das Bewusstsein. Er wurde lebensgefährlich verletzt ins Krankenhaus gebracht. Auch der 50-jährige Mann wurde am Kopf und den Beinen verletzt. Sechs Polizisten wurden bei einem Einsatz in der Lingener Innenstadt verletzt. In der Nacht zu Samstag gab es vor einer Gaststätte eine Auseinandersetzung zwischen mehreren Personen. Während die Polizei die beiden Gruppen trennte und die Situation beruhigte, solidarisierten sich mehrere Beteiligte und griffen die Polizisten an. Mit Unterstützung weiterer Polizisten konnten drei Verdächtige festgenommen werden. Mehreren Personen wurden Aufenthaltsverbote und Platzverweise erteilt. In Niedersachsen sind die Umweltschutzinvestitionen im produzierenden Gewerbe 2024 im Vergleich zum Vorjahr um ein Drittel gestiegen. Über 1,5 Milliarden Euro haben die Betriebe insgesamt in den Umweltschutz investiert. Mit einer knappen Milliarde Euro wurde am meisten in den Klimaschutz investiert. Dahinter folgen die Abwasserwirtschaft und die Abfallwirtschaft. In den Bereich Luftreinhaltung flossen rund 140 Millionen Euro. Dazu zählt auch die Elektromobilität. Die Investitionen in E-Autos und Ladeinfrastruktur stiegen im Vergleich zum Vorjahr um mehr als 70%. Eine Autofahrerin wurde bei einem Unfall auf der Autobahn 31 bei Wiedmarschen verletzt. Am Freitag ist die 31-Jährige auf ein Wohnmobil aufgefahren, danach prallte sie gegen die Leitplanke. Sie wurde schwer verletzt ins Krankenhaus gebracht. Der Schaden beträgt rund 20.000 Euro. Soweit die Radio Osnabrück regionalen Nachrichten. 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
3: 14 Grad messen wir aktuell in Bad Rothenfelde, 15 Grad aktuell in Dinklage. Kurze Frage, seid wahrscheinlich jetzt auf der Arbeit angekommen oder gerade wach geworden, je nachdem, ob ihr im Urlaub seid oder arbeitet. Habt ihr schon durchgelüftet? Falls nicht, könnt ihr heute auf jeden Fall weitermachen, denn die Höchstwerte liegen bei maximal 20 Grad. Dazu gibt es mal Sonne, mal Wolken, stellenweise auch ein bisschen Regen mit dabei. Der Wind, der sorgt dafür, dass die Luft ordentlich durchgemischt wird. Der wird nämlich heute böig aus westlichen Richtungen. Der Abend und die Nacht sind dann wechselnd bewölkt. Es geht runter bis auf 10 Grad. Ist schon wieder Zeit für die Winterbettdecke, wa?
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3: Um 8:30 Uhr, moin liebe Autofahrer, bitte vorsichtig fahren auf der Autobahn 30 Rheine in Richtung Osnabrück. Zwischen Ebenbüren-West und Ebenbüren, da gibt es eine ungesicherte Unfallstelle auf dem Standstreifen. Wir bleiben auf der Autobahn 30 Rheine, Osnabrück. Zwischen Ebenbüren und Lotte steht ein defekter LKW auf der rechten Spur und auf dem Standstreifen. Deswegen ist hier aktuell nur ein Fahrstreifen frei. Dauert wohl noch so 1,5 Stunden bis 10 Uhr. Bitte vorsichtig an Stau in der Randfahren. Ab Ebenbüren aktuell 20 Minuten. Stop and Go. Weiter auf der Autobahn 30 Osnabrück in Richtung Bad Oeynhausen zwischen Bissendorf und Gessmold liegen Reifenteile auf der Autobahn. Hier auch bitte vorsichtig fahren. Dann haben wir die Autobahn 33 Osnabrück in Richtung Bielefeld. Stop and Go zwischen dem Kreuz Osnabrück Süd und Hilter. Plane bitte 10 Minuten mehr ein. Und wir haben noch eine Warnmeldung für die B51 Osnabrück in Richtung Osterkappeln. Es gibt eine Ölspur zwischen Osnabrück-Widukindland und der Abfahrt Hasserstraße. Fahrt hier bitte vorsichtig. Hinweis für Wallenhorst. Hier ist die Heulager Straße zwischen Ziegeleistraße und dem Kreisel Große Straße, Hansastraße, ist der Tassenkreisel voll gesperrt. Grund sind Bauarbeiten, das Ganze dauert voraussichtlich bis Mitte Oktober. Eine Umleitung ist für euch eingerichtet. Und das hier ist auch angerichtet oder eingerichtet oder wie auch immer. Ich glaube, eingemessen ist das, ne? Längerich-Westfalen, hier wird geblitzt, unter anderem an der Herzlacker Straße, an der B203.

0: 13 kann es euch erwischen. Hier steht ein Anhänger zwischen Flechum und Eltern. Den nächsten Anhänger habt ihr in Osnabrück entdeckt. Sutthauser Straße zwischen dem Italiener und der Tanke. In Belm steht so eine Kiste am Poverweg und zwar im Bereich des Wanderparkplatzes und der Landkreis Osnabrück. Der blitzt heute planmäßig in Melle. Habt ihr noch mehr für uns? Gerne her damit. 0541 77 70 50. Ihr könnt anrufen, ihr könnt eine WhatsApp schicken, Textsprachnachricht, alles funktioniert. Radio Osnabrück sagt vielen Dank und wünscht eine gute Fahrt in die neue Woche.
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0: Und ich starte mit einem richtigen Kracher aus den 90ern. Culture Beat, Mr. Vain. Ich bin Thomas.
2: Wenn er einfach in den Raum kommt oder so, ist es einfach, keine Ahnung, so unbeschreiblich manchmal.

Gleich 18 vor 9, hier ist Radio Osnabrück perfekt geweckt am Montagmorgen. Wir starten zusammen durch in eine neue Woche und morgen heißt es bei uns, frag den Landkreis. 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

11 Minuten vor 9 hier ist Radio aus, aber perfekt geweckt an diesem Montagmorgen. Schauen wir ganz kurz aus Montagswetterchen. Wir bekommen eine ganze Menge Wolken hier bei uns über Osnabrück und der Weser-Ems-Region. Hier und da ist ein bisschen Regen mit dabei. Aber hier und da kann auch mal Sonne so ein bisschen rausschauen. Vor allen Dingen am Nachmittag wird sie das machen. Tageshöchstwerte liegen heute bei 20 Grad. Pollen sind auch unterwegs. Wir warten heute mittlere Belastung durch Beifußpollen sowie schwache Belastung durch Amphor, Gräser und Wegerichpollen. Heute Abend lockert es dann so ein bisschen auf. Die Nacht ist wechselnd bewölkt, aber es geht ordentlich runter. Es geht runter bis auf 10 Grad, also gut zudecken in der kommenden Nacht. Jetzt gibt es einen Song aus dem Jahr 2018. Erinnert ihr noch? Sommer war es. Alle Farben. Fading hier bei uns bei Radio Osnabrück.

Der Mikro ist auf. Sitzt der Kollegin, ist Toast. Unglaublich. Radio Topic ist hier 7:07. Lass noch ein bisschen was über. Ich habe auch noch Hunger. Für eure Frühstückspause haben wir folgende Songs vorbereitet, ohne Schmatzen.

0: Hallo Kollege, außerdem für euch ein Klassiker dabei. Die Rhythmics und Love is a Stranger. Ah, ich sag schon mal guten Hunger, ne?
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1: Ich bin Lea Matschulat. Die CDU-Spitze spricht heute darüber, wie es nach dem Rücktritt von Unionsfraktionschef Spahn weitergeht. CDU-Chef und Bundeskanzler Merz will die Nachfolge zügig regeln und hat dazu bereits mit CSU-Chef Söder gesprochen.
2: Als Favorit für den Fraktionsvorsitz gilt Kanzleramtschef Frei. Sollte er das Amt übernehmen, wäre eine Kabinettsumbildung nötig. Merz schloss im ZDF weitere Personalentscheidungen nicht aus. Aus der Union kommen Forderungen nach einer schnellen Klärung. Auch aus der Opposition gibt es den Ruf nach einem personellen Neuanfang. Spahn und sein Ehemann hatten vergangene Woche bekannt gegeben, dass sie Eltern geworden sind. Eine Leihmutter in den USA brachte ihren Sohn zur Welt. Damit umgingen die beiden ein in Deutschland geltendes Verbot, das Spahn als CDU-Politiker mitgetragen hatte. David Riemer, Nachrichtenredaktion.
1: In Deutschland wurde im vergangenen Jahr deutlich mehr verdient als noch ein Jahr vorher. Das sogenannte Medianentgelt für einen Vollzeitbeschäftigten sei um gut 5% oder 203 Euro auf 4.217 Euro brutto monatlich gestiegen. Das teilte die Bundesagentur für Arbeit mit.
3: Das deutliche Plus erklärt sich durch höhere Tarifabschlüsse, so die Bundesagentur. Noch immer verdienen Frauen weniger als Männer, rund 300 Euro weniger. Grund dafür sind vor allem unterschiedliche Berufsfelder und Karrierepausen aufgrund familiärer Entwicklungen. Während Menschen ohne Berufsabschluss im Mittel 3.100 Euro erzielten, war das bei Vollzeitbeschäftigten mit Berufsabschluss rund 4.000 Euro. Das Medianentgelt ist der Verdienst, bei dem genauso viele Vollzeitbeschäftigte darüber liegen wie darunter, also ein Mittelwert. Tine Klimach, Nachrichtenredaktion.
1: Seit Tagen attackieren sich die Streitkräfte der USA und des Irans gegenseitig und es wächst die Sorge vor einem noch umfassenderen Krieg. Washington verlegt US-Medienberichten zufolge weitere Kampf- und Tankflugzeuge in die Konfliktregion. Um Angriffe des Irans auf Handelsschiffe in der Straße von Hormuz zu unterbinden, bombardierte das US-Militär in der nunmehr 9. Nacht in Folge Ziele in der Islamischen Republik. Die spanische Fußballnationalmannschaft wird nach ihrem Triumph bei der WM am frühen Nachmittag zurück in Madrid erwartet, zu einer Riesenparty mit hunderttausenden Fußballfans. Das Flugzeug mit den neuen Weltmeistern soll gegen 12.50 Uhr landen. Spanien hatte sich im WM-Finale mit 1:0 gegen Argentinien durchgesetzt.
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4: 15 Grad aktuell in Nordrup, 15 Grad aktuell auch in Barnsdorf. Das Frühstückspausenwetter besteht heute überwiegend aus Wolken bei uns in Osnabrück und der Weser-Ems-Region. Hier und da gibt es auch ein bisschen Regen, aber auch Wolkenlücken und es bleibt heute den ganzen Tag so. Also viele Wolken, immer wieder so ein paar Lücken, vor allem ab dem Nachmittag, aber auch Regen ist mit dabei. Die Tageshöchstwerte erreichen heute 20 Grad, dazu weht ein böiger Westwind. Heute Abend und in der Nacht ist es dann wechselnd bewölkt. Die Tiefstwerte liegen dann bei 10 Grad. Der Radio Osnabrück. Osnabrück 3-Tage-Trend, morgen Sonne und Wolken im Wechsel bei 23 Grad. Am Mittwoch gibt es dann ein bisschen Regen bei 20 Grad und am Donnerstag mehr Wolken als Sonne, meistens trocken. Die Höchstwerte liegen dann ebenfalls bei 20 Grad.
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4: Um 3 nach 9, moin, liebe Autofahrer, bitte vorsichtig fahren auf der Autobahn 30 Rheine in Richtung Osnabrück. Zwischen Ebenbüren und Lotte steht ein defekter LKW auf der rechten Spur und auf dem Standstreifen, deswegen ist aktuell nur die linke Spur frei. Das dauert noch so ein Stündchen, sagt die Polizei. Bitte vorsichtig an der Stauende ranfahren. Aktuell zwischen Langenbeck und Lotte 3 Kilometer Stop and Go. Plante bitte eine Viertelstunde mehr ein. Hinweis für die B51, Osnabrück in Richtung Osterkappeln. Die Abfahrt beim West ist hier gesperrt. Hier ist eine Ölspur. Ansonsten haben wir noch stockenden Verkehr auf der Autobahn 33 Osnabrück in Richtung Bielefeld zwischen dem Südkreuz und Hilter. Plante bitte 5 Minuten mehr ein. Und es wird auch geblitzt. Unter anderem in der B213, hier steht ein Anhänger zwischen Flechum und Eltern. In Osnabrück kannst du euch erwischen, Sutthauser Straße, Anhänger zwischen der Tanke und dem Italiener. Dann steht noch so eine Kiste in Belm am Poverweg und zwar im Bereich des Wanderparkplatzes. In Lengerich-Westfalen steht die Rennleitung aktuell, und zwar in der Herzlaker Straße. Und der Landkreis Osnabrück, der ist heute planmäßig Melle unterwegs. Und falls ihr Ergänzungen für uns habt, Stausplitzer, Gefahrenstellen, gerne melden. 0541 7 70 70 50. Ihr könnt anrufen, ihr könnt eine WhatsApp schicken, Text, Sprachnachricht, alles funktioniert. Radio Osnabrück sagt vielen Dank und wünscht eine gute Fahrt.
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4: Auf geht's in die erste Frühstückspause der neuen Woche mit neuer Musik von Nico Santos. Why don't you stay? Mein Name ist Thomas Morgan.
5: Guten Morgen.

0: Guten Morgen, ist Radio Osnabrück perfekt geweckt am Montagmorgen. Gleich geht zurück ins Jahr 96, ist tatsächlich schon 30 Jahre her. Als der Song, den wir gleich hören werden, gerade so richtig abging, war ich tatsächlich in Lorette Mar damals mit Kumpels schön 23 Stunden von Osnabrück nach Spanien gefahren. Würde ich heute, glaube ich, nicht mehr so machen. Where do you go for no mercy? Gibt's gleich und jetzt gucken wir erstmal auf die Sterne.
1: 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Widder.
2: Was Sie sich vornehmen, hat sehr gute Erfolgsaussichten. Der Grund? Sie sind nicht nur motiviert, sondern auch hartnäckig und durchsetzungsstark. Sie lassen sich heute durch nichts aus der Bahn werfen.
3: Stier.
2: Ist Ihr Privat- und Familienleben so, wie Sie es sich wünschen? Sie haben heute Gelegenheit, den Kurs leicht zu korrigieren und Bedingungen zu schaffen, die Ihr Wohlbefinden steigern.
3: Zwillinge.
2: Heute müssen Sie sich nicht an Normen anpassen. Wenn sich Ihre rebellische oder abenteuerlustige Ader meldet, sollten Sie ihr Gehör schenken. Einmal aus dem gewohnten Rahmen auszubrechen, tut gut.
3: Krebs.
2: Mit gestärktem Selbstvertrauen packen Sie heute die Herausforderungen des Lebens an. Durch Ihren aktiven Tatendrang fühlen Sie sich lebendig und sich selbst nahe.
3: Löwe.
2: Sorgen Sie für Ihr Wohlbefinden und fordern Sie nicht zu viel von sich. Sie dürften leicht ungehalten reagieren, wenn jemand Erwartungen an Sie stellt. Was Sie jetzt brauchen, sind Wohlwollen und vielleicht mal ein Lob.
3: Jungfrau.
2: Achtung, eine Laune lässt Sie heute leicht Starallüren annehmen und überheblich reagieren. Zeigen Sie jetzt Ihren Hang zur Größe in Form von Großzügigkeit und Toleranz anderen gegenüber.
3: Waage.
2: Jetzt stolpern Sie leicht über eigene Fehler. Darauf reagieren Sie ärgerlich. Dies kann recht unangenehm sein. Doch bringt es Ihnen auch Klarheit über Ihre Möglichkeiten und Grenzen.
3: Skorpion.
2: Ihre großzügige Art zu denken, zu der Sie heute neigen, lässt gerne Kleinigkeiten außer Acht und verführt Sie zu Selbstüberschätzung. Versprechen Sie nicht zu viel.
3: Schütze.
2: Die Worte fließen Ihnen heute nicht so leicht über die Lippen wie sonst. Sie fühlen sich eventuell unverstanden oder geben sich kritischer und vielleicht auch sturer, ohne dies zu wollen.
3: Steinbock.
2: Verbotene Themen üben einen besonderen Reiz aus. Sie wagen es, unangenehmen Wahrheiten ins Gesicht zu sehen. Das ist eine ausgezeichnete Gelegenheit, um eigene Schattenseiten kennenzulernen.
3: Wassermann.
2: Wenn Sie in einem Team arbeiten, sollten Sie Ihr Licht jetzt nicht unter den Scheffel stellen. Auch privat finden Sie Anerkennung, wenn Sie zeigen, was Sie können. Was von Herzen kommt, stößt auf Verständnis.
3: Fische.
2: Dieser Tag bringt mit einiger Wahrscheinlichkeit Überraschungen und kann ziemlich aufregend sein. Stellen Sie sich also darauf ein. Damit sind Sie für eventuelle Enttäuschungen gewappnet.
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1: Ich bin Mirko. Guten Morgen. 6 Polizisten wurden bei einem Einsatz in der Lingener Innenstadt verletzt. In der Nacht zu Samstag gab es vor einer Gaststätte eine Auseinandersetzung zwischen mehreren Personen. Während die Polizei die beiden Gruppen trennte und die Situation beruhigte, solidarisierten sich mehrere Beteiligte und griffen die Polizisten an. Mit Unterstützung weiterer Polizisten konnten 3 Verdächtige festgenommen werden. Mehreren Personen wurden Aufenthaltsverbote und Platzverweise erteilt. In Niedersachsen sind die Umweltschutzinvestitionen im produzierenden Gewerbe 2024 im Vergleich zum Vorjahr um 1/3 gestiegen. Über 1,5 Milliarden Euro haben die Betriebe insgesamt in den Umweltschutz investiert. Mit einer knappen 1 Milliarde Euro wurde am meisten in den Klimaschutz investiert. Dahinter folgen die Abwasserwirtschaft und die Abfallwirtschaft. In den Bereich Luftreinhaltung flossen rund 140 Millionen Euro. Dazu zählt auch die Elektromobilität. Die Investitionen in E-Autos und Ladeinfrastruktur stiegen im Vergleich zum Vorjahr um mehr als 70%. Ein Rollerfahrer wurde bei einem Unfall in Nordhorn verletzt. Der 19-Jährige war gestern mit seinem Roller hinter einem Auto unterwegs, das wegen einem Zebrastreifen abbremste. Das aber bemerkte der Rollerfahrer zu spät. Er verlor die Kontrolle, stürzte und rutschte gegen das Heck des Autos. Der junge Mann wurde schwer verletzt ins Krankenhaus gebracht. Ein 36-jähriger Mann hat am Freitagabend in Fürstenau der Polizei seinen entblößten Hintern gezeigt. Gegen 20.15 Uhr ist der betrunkene Partygast auf den Streifenwagen aufmerksam geworden und zeigte dem Polizisten sein entblößtes Gesäß. Was für den Mann möglicherweise nur ein Spaß war, hat jetzt strafrechtliche Konsequenzen. Soweit die Radio Osnabrück Regionalnachrichten. 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
2: Aktuell messen wir 14 Grad in Harderberg, 14 Grad auch in Laathen. 5 Sonnenstunden gibt es heute in Bramsche, bis zu 9 Sonnenstunden gibt es heute in Lastrup. Wir haben also überwiegend Wolken heute über unseren Köpfen in Osnabrück und der Weser-Ems-Region. Hier und da ist auch ein bisschen Regen mit dabei, aber halt auch mal die Sonne. Tageshöchstwerte heute 20 Grad, dazu gibt es einen Böigenwind aus westlichen Richtungen. Heute Abend, in der kommenden Nacht, da ist dann wechselbewölkt. Es geht wieder ordentlich runter. Die Tiefstwerte morgen früh, meine sehr verehrten Damen und Herren. 10 Grad.
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2: Um 9:30 Uhr, moin liebe Autofahrer. Hinweis für die Autobahn 30 Rheine in Richtung Osnabrück. Zwischen Ibbenbüren und Lotte steht ein defekter LKW. Der steht auf der rechten Spur und auf dem Standstreifen. Deswegen ist aktuell nur die linke Spur frei. Ab Ibbenbüren knappe 20 Minuten plus 3 Minuten Stau. Das dauert noch bis 10 Uhr. Dann ist der LKW da wohl wahrscheinlich wieder weg. Ansonsten sieht es aktuell ganz gut aus, aber es wird auch geblitzt. Unter anderem in Belm am Poverweg. Hier steht ein Anhänger in der Höhe des Wanderparkplatzes. Dann stehen sie aktuell in Lengerich-Westfalen an der Herzlacker Straße. Und der Landkreis Osnabrück, der ist heute planmäßig Mel unterwegs. Habt ihr auch noch was gesehen? Na prima, her damit. 0541 7 70 70 50. Ihr könnt anrufen, ihr könnt eine WhatsApp schicken, Textsprachnachricht. Alles funktioniert. Radio Osnabrück sagt vielen Dank und wünscht eine gute Fahrt.
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2: So, mein Name ist Thomas und ich würde jetzt gerne Musik von Prince spielen. Kiss. Darf ich das?
3: Das hier, das ist der Thomas. Und Thomas weiß, dass man das nicht machen soll. Das interessiert Thomas aber nicht.

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2: In Bad Essen können morgen die E-Bike-Fahrer unter euch eine schöne Tour machen. Mit dem Rad auf dem Patt findet jeden Dienstag um 14 Uhr statt und hat immer unterschiedliche Ziele. Die Strecken sind ca. 20 bis 30 Kilometer lang und eher für E-Bike-Fahrer geeignet. Für so eine Tour solltet ihr ausreichend Getränke und eventuell Verpflegung mitbringen. Dafür ist eine Anmeldung nicht nötig und die Fahrradtour ist auch kostenlos. Treffpunkt ist im Leuchtenburger Garten zu 14 Uhr in Bad Essen-Eilstedt. Oder ihr genießt Kaffee und Kuchen beim Ü66-Treff in Osnabrück. Das idyllische Ambiente am Robbenbruchsee bildet die perfekte Kulisse für diesen besonderen Treffpunkt. Bei Kaffee, Kuchen und selbstverständlich einer ordentlichen Portion Sahne lässt sich hier ein Nachmittag in herzlicher Atmosphäre erleben. Die Veranstaltung bietet Gelegenheit, alte Bekannte wiederzutreffen und neue Kontakte zu knüpfen. Seid morgen beim Ü66-Treff dabei, von 14 bis 17 Uhr am Café am Robbenbruchsee.
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0: 10 vor 10, hier ist Radio Osnabrück und das war's mit Perfekt geweckt für diesen Montag in den Ferien, in den großen Ferien 2026. Wir von Radio Osnabrück, wir haben keine Ferien, wir arbeiten hart für euch weiter. Michael wird euch das Ruder übernehmen, du siehst gut ausgeschlafen aus. Hast du gestern Fußball geschaut?
1: Entschuldigung, ich muss erst mal wach.
0: Ja, es liegt am Moderator, der ist nur so einschläfern. Gestern Fußball geschaut?
1: Ja, natürlich, und zwar bis ganz zum Schluss, bis diese fulminante Siegerehrung kam, bei der sich dann unser aller Lieblingspräsident so am liebsten noch mit in die Mannschaft gestellt hätte. Der ist gar nicht von der Bühne gegangen.
0: Aber er hat einen Pokal abgegeben und hat den eingesteckt. Oder hat er irgendwie so einen 3D-Drucker da gehabt, der nachgebaut? Oder?
1: Ich habe keine Ahnung, was da so alles hinter den Kulissen abgegangen ist. Er wirkt ein bisschen hilflos. Infantino hat ihn dann so zur Seite geholt. Der wäre am liebsten stehen geblieben und hätte mitgefeiert. Unglaublich. Ich denke, er hat gedacht, das ist sein Pokal. Er ist der Weltmeister.
0: Ich merke schon, ich muss das heute Abend noch alles anschauen, irgendwie, wenn ich dann wieder zu Hause
1: unbedingt.
0: Bin. Wie war die Halbzeitshow?
1: Also, ich fand es recht unterhaltsam, ganz ehrlich. Es gab ja ganz, ganz viel Kritik, auch weil dadurch die Pause verlängert ist, was ja nicht stört. Wenn die eine Trinkpause machen, dann kann auch die Halbzeit ein bisschen länger sein. Mhm. Aber wenn es doch Tradition hat in einem Land, dass man solche Dinge macht, dann habe ich das zu akzeptieren. Also da bin ich tolerant genug und ja, es war schon lustig. Also wenn man da so Madonna auf dem Fahrzeug sieht mit Ronaldo und Ronaldinho vorne, Ronaldo ist glaube ich am Steuer gewesen. Ja, das hatte schon was. Und dann so Justin Bieber nur mit Gitarre. Ich fand das irgendwie cool. Man sollte nicht allzu viel Kritik üben, einfach mal ein bisschen tolerant sein.
0: 27 Minuten war es, glaube ich, ne? Irgendwie, habe ich gehört.
1: Ja.
0: Wir haben auch exklusives Audiomaterial, weil die mussten ja wirklich in 27 Minuten ganz viele Acts da reinbringen. Ja. Madonna zum Beispiel ein bisschen schneller gespielt, ne? Das war aber gut performt, glaube ich, ne? Hat sie auch so schnell getanzt oder wie war das?
1: Ich versuche gerade dem Tempo zu folgen.
0: Shakira ist auch dabei gewesen. Klingt eher wie schlimm für einen. Justin Bieber war da. So.
1: Aber zweite WM für Shakira ist ein Ding, ne? Finde ich schon cool. Mal gucken, ob die Dritte auch noch schafft.
0: Machen wir aus hier. Wir bleiben mit Thema Musik. Was gibt's gleich nach 10? Gossip Heavy Cross ist direkt mit dabei.
1: Herrlich.
0: Bisschen für die Gitarrenfreunde. Cool. Aber mit richtiger Geschwindigkeit diesmal. Außerdem richtiger Klassiker. Von Vanilla Paradise Mi Amor. Paradise Mi Amor. Und vorher gibt es Musik aus den 90ern von Fats and Small Turnaround. Geht sofort weiter.
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1: Ich bin Katrin Müller. Das CDU-Präsidium will heute über eine Nachfolge für Unionsfraktionschef Jens Spahn beraten. Der Rücktritt Spahns ist auch Thema bei der Unionsfraktionssitzung. CDU-Chef und Bundeskanzler Friedrich Merz will zügig einen neuen Unionsfraktionschef oder eine neue Chefin. Er und CSU-Chef Markus Söder haben sich am Wochenende beraten. Am häufigsten fällt der Name von Kanzleramtsminister Thorsten Frey, wenn es um die Nachfolge geht. Elektroautos sind in den vergangenen 5 Jahren deutlich billiger geworden. Inflationsbereinigt sanken die Listenpreise von 2020 bis 2025 um 18%, wie eine Untersuchung des Fraunhofer-Instituts für System- und Innovationsforschung und des International Council on Clean Transportation ergab.
2: E-Autos haben heute im Durchschnitt größere Reichweiten und mehr Motorleistung. Die Studienmacher sagen, dass die Preise noch weiter fallen könnten, denn die gesunkenen Batteriepreise seien noch nicht vollständig weitergegeben worden. Außerdem sollten auch steigende Stückzahlen dafür sorgen. Rechnet man die aktuelle Entwicklung weiter, dürften etwa bis 2030 Elektroautos in Europa gleich viel kosten wie vergleichbare Verbrenner, heißt es weiter. Tine Klimach, Nachrichtenredaktion.
1: Die Landwirte in Deutschland haben im laufenden Jahr so wenige Erdbeeren geerntet wie seit über 30 Jahren nicht mehr. Nach weiteren Zahlen des Statistischen Bundesamts ging auch beim Spargel die Erntemenge noch einmal zurück. Als Grund werden immer kleinere Anbauflächen genannt. Zum Sport. Jürgen Klopp steht wohl kurz davor, neuer Bundestrainer der deutschen Fußballnationalmannschaft zu werden. Das bestätigte er selbst bei Magenta TV. Wenn alles nach Plan läuft, könnte er am Freitag offiziell als neuer Bundestrainer vorgestellt werden.
3: Es steht eigentlich nichts mehr im Wege, nur es ist noch nicht offiziell. Mit diesen Worten bestätigte Jürgen Klopp bei Magenta TV, seine offizielle Ernennung als Nachfolger von Julian Nagelsmann rückt immer näher. Mit seinem aktuellen Arbeitgeber Red Bull sei er sich laut eigener Aussage einig. Jetzt fehle nur noch das offizielle Go vom DFB. Sky und der Bild-Zeitung zufolge lässt Red Bull Klopp aus seinem Vertrag, der eigentlich noch bis 2029 läuft, aussteigen. Pia Wegner, Sportredaktion.
1: Und Spanien ist zum 2. Mal Fußball-Weltmeister. Das Team siegte im WM-Finale bei New York gegen Titelverteidiger Argentinien mit 1:0. Das Siegtor fiel erst in der Verlängerung.
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4: Aktuell messen wir da 14 Grad in Lechtingen, 14 in Bissendorf. Sieht ja erstmal so gemächlich grau aus heute zu Tagesbeginn. Nach und nach dann doch immer mehr Sonne, aber so richtig kann die sich dann auch nicht durchsetzen. Das Ganze gibt es heute bei maximal 20 Grad und in der Nacht dann bei 11. Ja. Wir blicken mal auf den Radio Osnabrück 3-Tage-Trend. In den kommenden Tagen so ein Wolken-Sonne-Mix. Dabei muss am Mittwoch allerdings mit Regenschauern gerechnet werden. Höchstwerte zwischen 20 heute und 23 Grad morgen. Heute und am Mittwoch dazu noch ein böig auffrischender Wind.
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4: Ich grüße euch, ihr lieben Autofahrer. Es geht rauf auf die A30 Amsterdam Richtung Rheine zwischen Nordhorn, Bad Bentheim und Schüttorf Nord. Vorsicht, da sind in beiden Richtungen Tiere auf der Fahrbahn unterwegs. Achtung, ein Huhn. Ja, ist auch dabei. A30 Osnabrück Richtung Bad Oeynhausen zwischen Hiddenhausen und Kirchlengern in beiden Richtungen Gefahr durch Rehe auf der Fahrbahn. Also die Tiere sind heute fleißig unterwegs. Bitte gut aufpassen. Und dann nochmal A30 Rheine Richtung Osnabrück zwischen Ibbenbüren und Lotte. 3 Kilometer Stau. Da bitte so eine Viertelstunde länger ein. Und natürlich wird auch heute wieder kräftig geblitzt. In Lengerich beispielsweise auf der Herzlager Straße. Und der Landkreis Osnabrück, der ist heute planmäßig unterwegs in Melle. Wenn ihr eine Ergänzung habt, Stau, Gefahrenstelle, Blitzer, irgendwas, was dringend hier gemeldet werden sollte, sagt es uns, wir geben es gerne weiter. 0541 77 70 50. 0541 77 70 50. Im Voraus dafür vielen Dank. Radio Osnabrück wünscht gute Fahrt.
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4: Oh, ich saß wirklich ein bisschen aufgeregt vor dem Fernseher gestern und es war ja wirklich unglaublich. Es war ein bisschen komisch, ganz ehrlich. Ne? Wer das Spiel gesehen hat, der weiß, was ich meinte. Und auch so viele Dinge, die eigentlich sich im Fußball nicht ereignen sollten. Aber es ist nun mal so, die haben sich ganz schön geärgert, die Argentinier. Nicht zu Unrecht. Ich hoffe auch über sich selbst. Und jetzt schauen wir mal, wie das dann demnächst so läuft mit unserem neuen Bundestrainer. Ich bin sehr gespannt. Ich freue mich auf die nächsten 4 Stunden mit euch gemeinsam hier bei Radio Osnabrück. Sehr schön, dass ihr da seid. Ich bin Michael.

So klang das 1985 Vanille Paradise, mi amor. Ich könnte jetzt auch sagen... große Ereignisse werfen ihre Schatten voraus. Denn morgen, da sprechen wir hier über ein ganz, ganz aktuelles Thema, was wirklich viele Menschen in der Region und auch darüber hinaus bewegt, nämlich über den öffentlichen Personennahverkehr. Also Bus, Zug, Carsharing ist auch dabei, ja. Und wir haben einen Gast live im Studio und die Dame, die kennt sich wirklich aus, die wird dann aus erster Hand sozusagen alles berichten, was es da so zu berichten gibt. Bei uns morgen früh zwischen 8 und 9 Uhr Anna Kepschul, Landrätin des Landkreises Osnabrück, im Hinblick auf das Thema ÖPNV. Wenn ihr jetzt etwas wisst, was habt, was euch bewegt, oder eine Frage, eine Anregung in Bezug auf dieses Thema, dann lasst uns das doch gerne im Vorfeld schon wissen. Nutzt dafür gerne Facebook, Instagram oder natürlich die Rufnummer, die kennt ihr ja mittlerweile alle. Nein, das ist fürs Blitzen, ist doch Quatsch, ne? Diese Rufnummer, das ist hier. Wenn ihr das hört, das ist Rufnummer. 0541 77 70 50 0541 77 70 50. ÖPNV, morgen unser Thema zwischen 8 und 9 Uhr hier live im Studio. Zu Gast Landrätin des Landkreises Osnabrück, Anna Kepschul. Das hat gerade geblitzt, aber ich habe zum Glück nicht gelächelt.

0: bin mir sicher, Mirko ist ausgeschlafener als ich. Hallo Mirko.
1: Hallo.
0: Was hören wir denn gleich bei dir?
1: Ja, in Barwinkel hat gestern Mittag eine Solaranlage Feuer gefangen. Gleich ein Thema um halb in den Radio Osnabrück Regionalnachrichten. Ihr wisst ja bei uns, da hört ihr, was los ist.
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1: Ich bin Mirko. Guten Tag. 6 Polizisten wurden bei einem Einsatz in der Lingener Innenstadt verletzt. In der Nacht zu Samstag gab es vor einer Gaststätte eine Auseinandersetzung zwischen mehreren Personen. Während die Polizei die beiden Gruppen trennte und die Situation beruhigte, solidarisierten sich mehrere Beteiligte und griffen die Polizisten an. Mit Unterstützung weiterer Polizisten konnten 3 Verdächtige festgenommen werden. Mehreren Personen wurden Aufenthaltsverbote und Platzverweise erteilt. Ein Rollerfahrer wurde bei einem Unfall in Nordhorn verletzt. Der 19-Jährige war gestern mit seinem Roller hinter einem Auto unterwegs, das wegen einem Zebrastreifen abbremste. Das aber bemerkte der Rollerfahrer zu spät. Er verlor die Kontrolle, stürzte und rutschte gegen das Heck des Autos. Der junge Mann wurde schwer verletzt ins Krankenhaus gebracht. Ein 36-jähriger Mann hat am Freitagabend in Fürstenau der Polizei seinen entblößten Hintern gezeigt. Gegen 20.15 Uhr ist der betrunkene Partygast auf den Streifenwagen aufmerksam geworden und zeigte dem Polizisten sein entblößtes Gesäß. Was für den Mann möglicherweise nur ein Spaß war, hat jetzt strafrechtliche Konsequenzen. In Niedersachsen sind die Umweltschutzinvestitionen im produzierenden Gewerbe 2024 im Vergleich zum Vorjahr um 1/3 gestiegen. Über 1,5 Milliarden Euro haben die Betriebe insgesamt in den Umweltschutz investiert. Mit einer knappen 1 Milliarde Euro wurde am meisten in den Klimaschutz investiert. Dahinter folgen die Abwasserwirtschaft und die Abfallwirtschaft. In den Bereich Luftreinhaltung flossen rund 140 Millionen Euro. Dazu zählt auch die Elektromobilität. Die Investitionen in E-Autos und Ladeinfrastruktur stiegen im Vergleich zum Vorjahr um mehr als 70%. In Barwinkel hat gestern Mittag an der Straße Möllenhock eine Solaranlage gebrannt. Die genaue Brandursache ist noch unklar, vermutlich hat aber ein Verteilerkasten einer Solaranlage Feuer gefangen. Die Feuerwehr konnte das Feuer mit rund 25 Einsatzkräften löschen und ein Übergreifen der Flammen auf das angrenzende Gebäude verhindern. Der Schaden beträgt etwa 30.000 Euro. Soweit die Radio Osnabrück regionalen Nachrichten. 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
2: 17 Grad messen wir aktuell in Foxtrupp, 18 Grad in Ibbenbüren. Das ist so ein Sonne-Wolken-Mix heute, der allerdings von der Farbe Grau immer wieder dominiert wird und bei dem die Sonne erst gegen Abend mehr und mehr zu sehen ist. So könnte man es ausdrücken, denn so richtig Sommer ist das nicht. Auch nicht mit Blick auf die Temperaturen. 20 Grad am Tag sind drin und 11 in der Nacht.
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2: Hallo liebe Autofahrer, es geht rauf auf die A30 rein Richtung Osnabrück zwischen Ibbenbüren und Lotte. 4 Kilometer Stau, dauert in etwa 20 Minuten länger. So, und natürlich wird auch heute wieder kräftig geblitzt. Unter anderem gerade in Lengerich auf der Herzlager Straße. Und auch der Landkreis Osnabrück ist heute planmäßig unterwegs und blitzt euch in Melle. Wenn ihr Ergänzungen habt, irgendetwas, was hier dringend rein muss in die Meldung, sagt es uns. Wir geben es natürlich gerne weiter. Hierzu nutzt bitte folgende Nummer: 0541 77 70 50. 0541 77 70 50. Sprachnachricht, Textnachricht, Telefon, WhatsApp, wie auch immer ihr das wünscht, könnt ihr natürlich alles nutzen. Danke dafür im Voraus. Radio Osnabrück wünscht gute Fahrt.
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2: Mit Michael im Studio. Erstmal schön, dass ihr da seid. Herzlich willkommen und gleich für all diejenigen, die noch arbeitssuchend sind. Ihr wisst ja, auch da sind wir immer an eurer Seite.

0: So, und wie angekündigt natürlich jetzt auch mal Hinweise für diejenigen, die gerade auf Jobsuche sind. Und ich finde, das sind immer so ein paar ganz besondere Dinge dabei. Gut zuhören.
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0: hatte vor ein paar Tagen Geburtstag. Wieso denke ich da jetzt ausgerechnet an Limoncello bei der Nummer? Ein anderes Thema. So geht's gleich nach den Nachrichten weiter hier bei Radio Osnabrück. Teddy Swims, der macht den Anfang. Mr. Know-It-All. Und außerdem... Yes, Rasputin, Majestic featuring Bonnie M. gleich nach den Nachrichten und natürlich noch vieles mehr. Schön dranbleiben.
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1: Ich bin Katrin Müller. Nach dem Rücktritt von Unionsfraktionschef Jens Spahn berät die CDU-Spitze heute über das weitere Vorgehen. CDU-Chef und Bundeskanzler Friedrich Merz will die Nachfolge zügig regeln und hat dazu bereits mit CSU-Chef Markus Söder gesprochen.
2: Als Favorit für den Fraktionsvorsitz gilt Kanzleramtschef Frei. Sollte er das Amt übernehmen, wäre eine Kabinettsumbildung nötig. Merz schloss im ZDF weitere Personalentscheidungen nicht aus. Aus der Union kommen Forderungen nach einer schnellen Klärung. Auch aus der Opposition gibt es den Ruf nach einem personellen Neuanfang. Spahn und sein Ehemann hatten vergangene Woche bekannt gegeben, dass sie Eltern geworden sind. Eine Leihmutter in den USA brachte ihren Sohn zur Welt. Damit umgingen die beiden ein in Deutschland geltendes Verbot, das Spahn als CDU-Politiker mitgetragen hatte. David Riemer, Nachrichtenredaktion.
1: Die Ölpreise sind heute im frühen Handel wegen des sich weiter verschärfenden Iran-Kriegs erneut gestiegen. Der Preis für ein Barrel der Nordsee-Sorte Brent zur Lieferung im September kletterte in der Nacht um bis zu 4% auf gut 91 US-Dollar und damit zum ersten Mal seit Anfang Juni über die Marke von 90 Dollar. Im Nahen Osten wächst die Sorge vor einem noch umfassenderen Krieg. In Deutschland wurde im vergangenen Jahr deutlich mehr verdient als noch ein Jahr davor. Das sogenannte Medianentgelt für einen Vollzeitbeschäftigten sei um rund 5% oder gut 200 Euro auf knapp 4.220 Euro brutto monatlich gestiegen. Das teilte die Bundesagentur für Arbeit in Nürnberg mit.
3: Das deutliche Plus erklärt sich durch höhere Tarifabschlüsse, so die Bundesagentur. Noch immer verdienen Frauen weniger als Männer, rund 300 Euro weniger. Grund dafür sind vor allem unterschiedliche Berufsfelder und Karrierepausen aufgrund familiärer Entwicklungen. Während Menschen ohne Berufsabschluss im Mittel 3.100 Euro erzielten, war das bei Vollzeitbeschäftigten mit Berufsabschluss rund 4.000 Euro. Das Medianentgelt ist der Verdienst, bei dem genauso viele Vollzeitbeschäftigte darüber liegen wie darunter, also ein Mittelwert. Spitzenverdienste von Milliardären sind nicht mit einberechnet. Tine Klimach, Nachrichtenredaktion.
1: Zum Sport. Die spanische Fußballnationalmannschaft wird nach ihrem Triumph bei der WM am frühen Nachmittag zurück in Madrid erwartet. Zu einer Riesenparty mit Hunderttausenden Fußballfans. Spanien hatte sich im WM-Finale mit 1:0 gegen Argentinien durchgesetzt. Im Lauf des Tages wird auch König Felipe die Mannschaft empfangen.
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4: Stabile 18 Grad gerade, sowohl in Osnabrück-Zentrum wie auch in Melle. Erstmal grau heute. Nach und nach setzt sich immer mehr die Sonne durch, aber so richtig klappt das heute nicht. Das Ganze bei maximal 20 Grad und in der Nacht geht es runter auf 11 Grad. Wir blicken mal auf den Radio Osnabrück 3-Tage-Trend. In den kommenden Tagen so ein Mix aus Sonne und Wolken. Dabei muss auch am Mittwoch wieder mit Regenschauern gerechnet werden. Höchstwerte zwischen 20 Grad heute und 23 Grad morgen. Heute sowie auch am Mittwoch weht es böig dazu. Naja, das ist der Sommer.
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4: Hallo liebe Autofahrer, ich beginne mal mit der richtig guten Nachricht. Keine Meldung von den umliegenden Autobahnen. Da scheint es ganz gut zu laufen, kommt gut und sicher an euer Ziel. Ja, allerdings kann es teuer werden, wenn ihr nicht aufpasst, denn auch heute wird wieder kräftig geblitzt. Unter anderem gerade in Osnabrück auf der Wersener Straße, da steht ein Blitzeranhänger in der 50er-Zone. In Osnabrück auf der Sutthauser Straße ein Blitzeranhänger. Und Achtung bitte, da variiert die Geschwindigkeit tageszeitabhängig. Und der Landkreis Osnabrück, der blitzt heute planmäßig in Melle. Wenn ihr eine Ergänzung für uns habt, irgendwas gesehen habt in Sachen Stau, Gefahr, Blitzer, was auch immer, sagt es uns, wir geben es natürlich gerne weiter. 0541 77 70 50. 0541 77 70 50. Im Voraus vielen Dank. Radio Osnabrück wünscht gute Fahrt.
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4: Ja. Und da haben wir gleich so ein Thema, wirklich, also es juckt überall. Wenn ich drüber nachdenke, alles krabbelt jetzt am Körper und alles juckt, ist ein bisschen fies. Müssen wir allerdings dringend drüber reden. Machen wir auch gleich hier bei mir in der Show. Ich muss mich mal eben kratzen, sorry. Ich bin Michael, schön, dass ihr da seid. Es geht um Motten, aber die... Vorrat in der Küche. Ist das eklig? Ja? Aber ich habe noch viel mehr davon. Freut euch schon mal. Teddy Swims, Mr. Know-It-All.

0: eklige Frage an dieser Stelle lautet: Was tun, wenn sich die Motten ins Mehl fressen? Ihr hört Radio Osnabrück. Die Verbraucherzentrale Niedersachsen, die warnt jetzt im Sommer vor etwas, woran viele nicht denken, auch nicht denken wollen, bevor es zu spät ist, nämlich Vorratsschädlinge. Ja, was bei einem Befall zu tun ist und wie er sich vermeiden lässt, das klärt jetzt in diesem Fall mal mein Kollege Fabian. Fabian, wir fangen mal ganz von vorne an. Wo finde ich denn überhaupt diese kleinen Tiere in meinen Vorräten?
1: Das ist nicht unbedingt auf einzelne Lebensmittel einzuschränken, denn die wenigsten von den Käfern sind auf einzelne Lebensmittel spezialisiert. Was man allerdings jetzt sagen kann, ist, dass sie es warm mögen und die Vorräte bevorzugen, die eher länger gelagert werden. Beispielsweise Mehl, Nüsse, Schokolade, Nudeln oder sogar Gewürze.
0: Heißt also erstmal in den Vorratsschrank gucken und ja, dann in den Kühlschrank. Aber jetzt ist ja so, eigentlich halte ich die Bude ja sauber, ne? Ist ja klar. Und ich achte drauf, dass mir keine Viecher ins Haus fliegen. Wie kommen die denn trotzdem da rein?
1: Die Schädlinge selbst werden oft mit eingekauften Lebensmitteln eingeschleppt oder gelangen ganz normal von draußen über Fenster und Türen in die Wohnung. Um einen Befall zu vermeiden, sollten trockene Lebensmittel möglichst in gut verschließbaren Behältern mit Gummidichtung kühl und trocken aufbewahrt werden. Ganz besonders gilt das, nachdem Verpackungen dann bereits schon geöffnet worden sind.
0: Und was ich mal gelesen habe, was wohl sehr wichtig ist, die Luftfeuchtigkeit möglichst gering zu halten, also auch beim Kochen zum Beispiel regelmäßig zu lüften. Wenn ich jetzt aber dann trotzdem die kleinen Tierchen in den Vorräten finde, was mache ich dann?
1: Ja, dann heißt es vor allem eins: schnell sein und sauber machen. Das heißt, betroffene Lebensmittel konsequent entsorgen und danach dann den Vorratsschrank und alles, was befallen ist, gründlich reinigen. Dafür eignen sich am besten übrigens Essigreiniger oder ganz normale Allzweckreiniger.
0: Ja, lange nicht drüber nachgedacht. Man meint ja, bei uns ist alles okay, ne? Sowas haben wir nicht, aber es gibt sie tatsächlich noch, diese kleinen Biester, Vorratsschädlinge. Weitere Infos, wie ihr die kleinen Tierchen bekämpfen und vermeiden könnt, die findet ihr übrigens auf der Internetseite der Verbraucherzentrale Niedersachsen. Den Einstieg zum Thema, den hatte jetzt schon mal der Kollege Fabian hier bei Radio Osnabrück. Boah, es juckt alles. Ich kann... Boah,
2: nee. Hey guys, Ava Max ist hier.

0: Ich möchte keinen Kuss. Nein, nein, nein. Nee. Hallo, Mirko.
1: Hallo. Hallo, Michael.
0: Ja, was hören wir gleich bei dir?
1: Ja, am Wochenende sind mehrere Männer ohne Führerschein gefahren. Mehr dazu gleich in den Radio Osnabrück Regionalnachrichten bei uns. Da hört ihr, was los ist.
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1: Ich bin Mirko. Guten Tag. In Visbeck waren am Wochenende zwei Männer ohne Führerschein unterwegs. Ein 24-jähriger Autofahrer aus Garrel wurde bei einer Kontrolle ohne Führerschein erwischt. Auch ein 38-jähriger Kleinkraftradfahrer aus Visbeck hatte keinen Führerschein. Bei ihm stellten die Polizisten außerdem einen Alkoholwert von 0,4 Promille fest. Gegen beide Männer wurden Verfahren eingeleitet. In Barwinkel hat gestern Mittag an der Straße Möllenhock eine Solaranlage gebrannt. Die genaue Brandursache ist noch unklar, vermutlich hat aber ein Verteilerkasten einer Solaranlage Feuer gefangen. Die Feuerwehr konnte das Feuer mit rund 25 Einsatzkräften löschen und ein Übergreifen der Flammen auf das angrenzende Gebäude verhindern. Der Schaden beträgt etwa 30.000 Euro. Eine bisher unbekannte Person hat Kupferrohre aus einem Haus geklaut. Der Täter ist gestern Abend in ein leerstehendes Einfamilienhaus an der Haselünner Straße eingebrochen und hat dort mehrere Kupferrohre abgerissen. Als der Einbrecher mit den Rohren fliehen wollte, wurde er von einem Anwohner angesprochen. Daraufhin hat der unbekannte Mann eine der beiden Taschen stehen gelassen und flüchtete mit der anderen. Er ist etwa 25 bis 30 Jahre alt, ca. 1,70 Meter groß und hat einen schwarzen Sportanzug getragen. Hinweise dazu nimmt die Polizei in Löningen entgegen. Ein Rollerfahrer wurde bei einem Unfall in Nordhorn verletzt. Der 19-Jährige war gestern mit seinem Roller hinter einem Auto unterwegs, das wegen einem Zebrastreifen abbremste. Das aber bemerkte der Rollerfahrer zu spät. Er verlor die Kontrolle, stürzte und rutschte gegen das Heck des Autos. Der junge Mann wurde schwer verletzt ins Krankenhaus gebracht. Soweit die Radio Osnabrück Regionalnachrichten. 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
2: Und da messen wir gerade 18 Grad für Osnabrück-Hallkügel und 20 für Gessmold. Das gibt heute so einen Sonne-Wolken-Mix. Grau ist die dominante Farbe und gegen Abend immer mehr Sonne, allerdings kommt die nicht richtig durch. So richtig Sommer ist das heute nicht und auch nicht mit Blick auf die Temperaturen. Da geht es nämlich rauf bis maximal 20 oder 21 Grad am Tag und 11 Grad in der Nacht.
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2: Ein Gruß geht raus an die lieben Autofahrer. Die gute Meldung zuerst. Keine großartigen Störungen auf den umliegenden Autobahnen. Allerdings wird natürlich auch heute wieder kräftig geblitzt. Unter anderem in Osnabrück auf der Wersener Straße. Da steht ein Blitzeranhänger in der 50er-Zone. In Osnabrück auf der Sutthauser Straße ein Blitzeranhänger. Und da variiert die Geschwindigkeit tageszeitabhängig. Also bitte gut drauf aufpassen. Ganz gleich, wo ihr unterwegs seid. Auch wenn ihr heute in Melle unterwegs seid, aufpassen. Denn da ist der Landkreis Osnabrück heute planmäßig unterwegs. Am besten immer und überall angepasst fahren. Dann kann nichts passieren. Und solltet ihr jetzt noch eine Ergänzung für uns haben, die ihr dringend gemeldet werden muss, also eine Gefahr, Stau, Unfallstelle. Bitte her damit, wir sagen es gerne weiter. Dazu folgende Nummer nutzen: 0541 77 70 50, 0541 77 70 50. Textnachricht, Sprachnachricht, Telefon, WhatsApp, wie auch immer ihr das möchtet. Danke im Voraus. Radio Osnabrück wünscht gute Fahrt.
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2: Sommerlich gut gelaunt bin ich. Ja, ich bin Michael, darf euch herzlich begrüßen. Freue mich wirklich sehr, dass ihr da seid. Und ich habe eine derartig krass geile Musik im Angebot. Achtung!
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2: So zum Beispiel, er macht hier den Anfang. Ist immer noch fleißig unterwegs und begeistert die Massen. Sidney Youngblood, Sit and Wait. So klang das damals, 1989. Lange her, oder? Immer wieder ein schöner Throwback. Jetzt hier um 11.35 Uhr bei Radio Osnabrück.

für eine Stimme, oder? Bruno Mars, On My Soul. Man könnte sagen, es gibt Menschen, die schon ganz früh im Leben verstehen, wo es lang geht und wie Dinge funktionieren. Die Dame hier, die gehört auf jeden Fall dazu. Was hat die uns schon begeistert mit ihrer Musik und was hat die vor allen Dingen in ihren eigenen kurzen, in ihrem wirklich kurzen Leben bis jetzt auf die Beine gestellt? Die ist gerade mal 28 Jahre alt. Ja, ihr gehört der komplette eigene Musikkatalog, hat eine eigene Plattenfirma aufgemacht, ihr eigenes Label mit Summer Music. Ja, für sie läuft's. Lush Life, würde ich mal sagen. Also sie hat wirklich ein üppiges Leben. Soll sie es genießen, denn die nächsten Jahre sind schneller rum, als man gucken kann. Wir hören sie jetzt. Sarah Larsson, Lush Life bei Radio Osnabrück.

0: Und jetzt ein bisschen Aufmerksamkeit, bitte. So eine Stimme verdient Aufmerksamkeit. Ja. Luis Capaldi, wish you the best.
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0: Und ja, versprochen, gleich natürlich noch mehr viel, viel gute Musik im Angebot. Zum Beispiel Nico Santos, Play With Fire. Nach den Anfang, nach den Nachrichten, außerdem folgendes. Richtig gute Laune, Mucke, oder? Tame Impala, Dracula. Gleich nach den Nachrichten, schön dranbleiben.
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0: Forever Young.
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2: Ich bin Katrin Müller. Die CDU-CSU-Bundestagsfraktion wird am 29. Juli zu einer Sondersitzung zusammenkommen, um über die Nachfolge von Jens Spahn an der Fraktionsspitze zu entscheiden. Das kündigte CDU-Chef und Bundeskanzler Friedrich Merz in Abstimmung mit CSU-Chef Markus Söder in einer Sitzung des CDU-Präsidiums an. Die Deutsche Presseagentur hat das aus Präsidiumskreisen erfahren. Die Sorge vor einem noch umfassenderen Krieg zwischen den USA und dem Iran wächst. Während sich beide Seiten erneut gegenseitig attackieren, bombardierte das US-Militär in der 9. Nacht in Folge Ziele im Iran. Nach Angaben des US-Regionalkommandos wurden unter anderem Flugabwehranlagen sowie Raketen- und Drohnenstellungen angegriffen.
3: US-Präsident Trump begründete die Angriffe mit dem Tod mehrerer US-Soldaten und sagte, dass die Vereinigten Staaten den Iran erneut hart getroffen hätten. Teheran wiederum reagierte mit Vergeltungsschlägen gegen Länder mit US-Militärstützpunkten in der Region. Aus Kuwait wurde erneuter Drohnenbeschuss gemeldet, auch in Bahrain heulten die Sirenen. Gleichzeitig verlegen die USA nach Medienberichten weitere Kampf- und Tankflugzeuge in die Konfliktregion. Stand jetzt sieht es also alles andere als nach Entspannung vor Ort aus. David Riemer, Nachrichtenredaktion.
2: Elektroautos sind in den vergangenen 5 Jahren deutlich billiger geworden. Inflationsbereinigt sanken die Listenpreise von 2020 bis 2025 um 18%, wie eine Untersuchung des Fraunhofer-Instituts für System- und Innovationsforschung und des International Council on Clean Transportation ergab.
4: E-Autos haben heute im Durchschnitt größere Reichweiten und mehr Motorleistung. Die Studienmacher sagen, dass die Preise noch weiter fallen könnten, denn die gesunkenen Batteriepreise seien noch nicht vollständig weitergegeben worden. Außerdem sollten auch steigende Stückzahlen dafür sorgen. Rechnet man die aktuelle Entwicklung weiter, dürften etwa bis 2030 Elektroautos in Europa gleich viel kosten wie vergleichbare Verbrenner, heißt es weiter. Tine Klimach, Nachrichtenredaktion.
2: Zum Sport. Die spanische Fußballnationalmannschaft wird nach ihrem Triumph bei der WM am frühen Nachmittag zurück in Madrid erwartet. Zu einer Riesenparty mit hunderttausenden Fußballfans. Spanien hatte sich im WM-Finale mit 1:0 gegen Argentinien durchgesetzt. Im Lauf des Tages wird auch König Felipe die Mannschaft empfangen.
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5: Ganz aktuell jetzt gemessen 20 Grad in Sutthausen, 19 in Diepholz. Das war so ein grauer Start heute, ne? Jetzt nach und nach immer mehr Sonne, aber so richtig setzt die sich einfach nicht durch im Laufe des Tages. Das Ganze gibt es heute bei maximal 20 bis 21 Grad und in der Nacht geht's runter auf 11. Blicken wir mal auf den Radio Osnabrück 3-Tage-Trend in den kommenden Tagen. Sonne-Wolken-Mix. Dabei am Mittwoch auch Regenschauer. Die Höchstwerte liegen zwischen 20 Grad heute und 23 Grad dann morgen. Heute und Mittwoch gibt es dazu auch noch was Böiges, Auffrischendes. Wind nennt man das.
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5: So sieht's aus. Hallo liebe Autofahrer, und der beste Verkehrsservice sagt, rundum auf den Autobahnen im Moment keine größeren Störungen. Das ist ja ein guter Anfang, ne? Allerdings wird kräftig geblitzt, unter anderem in Osnabrück auf der Wersener Straße. Da steht ein Blitzeranhänger in der 50er-Zone. In Osnabrück auf der Sutthauser Straße ebenfalls ein Blitzeranhänger. Geschwindigkeit variiert, tageszeitabhängig, bitte aufpassen. Und in Osnabrück auf der Mindener Straße kann es teuer werden, denn stadteinwärts wird vor beiden Brücken geblitzt. Danke an Maren für die Meldung. Dann in Backum, da steht ein Laser in der 70er-Zone Richtung Lingen. In Osterkappeln auf der Hauptstraße ein Blitzeranhänger, Tempo 50-Zone. Dann gibt es auf der A1 Bremen Richtung Osnabrück eine Abstandskontrolle zwischen Kloppenburg und Vechta. Und der Landkreis Osnabrück, der blitzt heute planmäßig in Melle. Wenn ihr was habt, irgendeine Ergänzung, die wichtig ist, sagt es uns, wir sagen es weiter. 0541 77 70 50. 0541 77 70 50. Wie ihr das möchtet, Sprach- oder Textnachricht, Telefon, WhatsApp. Alles möglich. Dafür im Voraus vielen Dank. Radio Osnabrück wünscht gute Fahrt.
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5: Und da muss ich gleich mal noch was hinweisen, da komme ich noch ein bisschen ausführlicher darauf zu sprechen, denn morgen, ja, da gibt es hier schon ein bisschen was Besonderes. Wir sprechen nämlich mit jemandem, mit einer Dame, um genau zu sein. Und da geht es um ein aktuelles Thema, um den öffentlichen Personennahverkehr. Mehr dazu in wenigen Minuten hier bei mir. Durch den Tag mit Michael. Ich freue mich so, dass ihr da seid.

Ich habe es ja bereits schon angedeutet. Morgen haben wir einen Live-Gast im Studio zwischen 8 und 9 Uhr, um genau zu sein. Da ist dann Landrätin Anna Kepschul bei uns, die Landrätin des Landkreises Osnabrück. Und wir sprechen mit ihr über das Thema ÖPNV, also Bus, Zug und auch Carsharing. Ganz, ganz großes Thema, was ganz viele Menschen bewegt. Wenn ihr Fragen habt, beispielsweise Anregungen, irgendetwas, was euch wichtig erscheint in diesem Zusammenhang mit diesem Thema, dann sagt es uns am besten vorher, ist ja klar, ne? Über Facebook, Instagram oder auch WhatsApp. Da gibt es ja die allbekannte Nummer, ne? Allseits bekannte Nummer 0541 77 70 50, 0541 77 70 50. Ja, und dann ist vielleicht auch eure Frage morgen hier mal an der Reihe. Also zwischen 8 und 9 Uhr hier bei uns bei Radio Osnabrück, die Landrätin des Landkreises Osnabrück, Anna Kepschul, zum Thema öffentlicher Personennahverkehr.

0: Und gleich hört ihr natürlich wieder das Aktuelle aus der Region. Mirko ist bei mir. Hallo Mirko.
1: Ja, hi Michael.
0: Was denn unter anderem?
1: Ja, bei einer Verkehrskontrolle haben Polizisten Marihuana und eine ganze Menge Geld gefunden. Alles dazu heute gleich in den Radio Osnabrück Regionalnachrichten. Ihr wisst ja bei uns, da hört ihr, was los ist.
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1: Ich bin Mirko. Guten Tag. Bei einer Verkehrskontrolle in Ankum wurde eine größere Menge Marihuana und Bargeld gefunden, darunter 100 Gramm Marihuana-Blüten und Bargeld im fünfstelligen Bereich. Außerdem hat die Polizei mehrere Mobiltelefone und weitere Datenträger sichergestellt. Gegen den 44-Jährigen wird jetzt ermittelt. In Barwinkel hat gestern Mittag an der Straße Möllenhock eine Solaranlage gebrannt. Die genaue Brandursache ist noch unklar, vermutlich hat aber ein Verteilerkasten einer Solaranlage Feuer gefangen. Die Feuerwehr konnte das Feuer mit rund 25 Einsatzkräften löschen und ein Übergreifen der Flammen auf das angrenzende Gebäude verhindern. Der Schaden beträgt etwa 30.000 Euro. In den frühen Morgenstunden haben unbekannte Täter versucht, in ein Juweliergeschäft an der Lokenstraße in Lingen

0: In Visbeck waren am Wochenende zwei Männer ohne Führerschein unterwegs. Ein 24-jähriger Autofahrer aus Garrel wurde bei einer Kontrolle ohne Führerschein erwischt. Auch ein 38-jähriger Kleinkraftradfahrer aus Visbeck hatte keinen Führerschein. Bei ihm stellten die Polizisten außerdem einen Alkoholwert von 0,4 Promille fest. Gegen beide Männer wurden Verfahren eingeleitet. Eine bisher unbekannte Person hat Kupferrohre aus einem Haus geklaut. Der Täter ist gestern Abend in ein leerstehendes Einfamilienhaus an der Haselünner Straße eingebrochen und hat dort mehrere Kupferrohre abgerissen. Als der Einbrecher mit den Rohren fliehen wollte, wurde er von einem Anwohner angesprochen. Daraufhin hat der unbekannte Mann eine der beiden Taschen stehen gelassen und flüchtete mit der anderen. Er ist etwa 25 bis 30 Jahre alt, ca. 1,70 Meter groß und hat einen schwarzen Sportanzug getragen. Hinweise dazu nimmt die Polizei in Löningen entgegen. Soweit die Radio Osnabrück Regionalnachrichten. 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
2: Und da messen wir ganz aktuell 20 Grad für Gretesch, 18 in Georgsmarienhütte. Das fing erstmal grau an heute. So nach und nach immer mal ein bisschen Sonne, ein bisschen mehr gegen Abend. Aber so richtig setzt die sich heute nicht durch die gute Sonne. Das Ganze heute maximal bei 20, 21 Grad. Und in der Nacht geht's runter auf 11.
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2: Ich grüße euch, ihr lieben Autofahrer. Was haben wir denn jetzt Schönes? A30 Osnabrück Richtung Bad Oeynhausen zwischen Melle-Ost und Bruchmühlen. Da gibt es Markierungsarbeiten und die rechte Spur ist gesperrt. Da wird die Fahrbahn dann auf einen Fahrstreifen verengt. Dauert noch etwa bis 17 Uhr heute. Dann A30 Osnabrück Richtung Bad Oeynhausen zwischen Melle-Ost und Bruchmühlen. Ist dasselbe. Nochmal. Ah, frisch reingekommen, nochmals neue Meldung. Ja, so ist das. Dann wisst ihr jetzt Bescheid, ne? So, A1 Münster Richtung Dortmund zwischen Ascheberg und Hamburg um Werne. Markierungsarbeiten, linke Spur gesperrt. Da ist dann auch die Fahrbahn verengt auf einen Fahrstreifen. Und zwar ab Mittwoch 20 Uhr bis Donnerstag um 5 Uhr. So, und wir kommen zu folgendem. Achtung. Da wird kräftig geblitzt heute, unter anderem in Osnabrück auf der Wersener Straße. Da steht ein Blitzeranhänger in der 50er-Zone. Osnabrück-Sutthauser Straße, Blitzeranhänger, Geschwindigkeit, die variiert tageszeitabhängig. In Osterkappeln könnte es teuer werden, wenn ihr nicht aufpasst. Auf der Hauptstraße steht ein Blitzeranhänger in der Tempo-50-Zone. In Osnabrück-Mindener Straße stadteinwärts wird geblitzt vor den beiden Brücken. Danke an Maren. A1 Bremen Richtung Osnabrück, eine Abstandskontrolle zwischen Kloppenburg und Vechta und in Backum. Das ist auch neu reingekommen. Da steht ein Laser in der 70er-Zone Richtung Lingen und der Landkreis Osnabrück, der blitzt heute planmäßig in Melle. Habt ihr auch noch was? Eine Ergänzung? Blitzer, Stau, Gefahrenstelle, immer her damit. Dann geben wir es gerne weiter. 0541 77 70 50. 0541 77 70 50. Danke dafür im Voraus. Radio Osnabrück wünscht gute Fahrt.
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2: Für mich immer so schön, wenn es so um ganz besondere Musikgeschichten geht. Bei uns gleich auch wieder. Macht man eine neue Seite auf im Tagebuch der Hits und ach, ja, das war ein Hit. Mehr dazu gleich. Ich bin

0: Wir reisen zurück gemeinsam in die 70er Jahre und zu der Erkenntnis, dass schlechtes Wetter nicht immer schlecht sein muss.
1: 20. Juli 1977. Foreigner sind mit Cold as Ice neu in den Charts.
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1: Es ist der kälteste Winter, den es jemals gab in New York City, mit Temperaturen weit unter dem Gefrierpunkt. Und genau jetzt arbeiten Foreigner an ihrem neuen Album. Sie sind eingeschneit im Studio, sie kommen eh nicht raus. Ein Schneesturm tobt draußen, ein Blizzard. Also arbeiten sie an neuen Songs, an neuen Arrangements und an neuen Ideen. Und wie das manchmal so ist, entstehen genau in solchen Momenten aus kleinen Ideen die größten Hits. Mitten im Eis singt Michael Jones She is cold as ice. Alle im Studio lachen, aber der Song fließt einfach aus ihnen heraus. Er denkt an eine alte Jugendliebe, die ihn kalt abserviert hat. Scheinbar arbeitet diese Abfuhr immer noch irgendwo in ihm. In knapp einer Viertelstunde hat er den Song geschrieben. Und da sie eben eingeschneit sind, machen sie den Song eben noch in derselben Nacht fertig.

Achtung, bitte, liebe Autofahrer, ich habe da zwei Warnmeldungen reinbekommen. Und zwar die erste von der A1, Osnabrück Richtung Bremen, zwischen Raststätte, Dammerberger Ost und Holdorf. Da liegen Gegenstände auf der Fahrbahn. Und dann die A33 Brilon Richtung Bielefeld, zwischen dem Kreuz Bielefeld und Bielefeld-Senne. Da gibt es eine ungesicherte Unfallstelle auf dem Standstreifen. Bitte vorsichtig fahren und gut ans Ziel kommen.

0: ich euch wirklich versprechen, ich habe derartig gute Musik gleich in der nächsten Stunde. Bowser macht den Auftakt. Magnetic. Wow. Darüber hinaus noch Folgendes. Yes, schöner Throwback. Ne? Otterbahn, Hands up. Gleich das und vieles mehr nach den Nachrichten. Schön dranbleiben.
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1: Ich bin Katrin Müller. Die CDU-CSU-Bundestagsfraktion wird am 29. Juli zu einer Sondersitzung zusammenkommen, um über die Nachfolge von Jens Spahn an der Fraktionsspitze zu entscheiden. Das kündigte CDU-Chef und Bundeskanzler Friedrich Merz in Abstimmung mit CSU-Chef Markus Söder in einer Sitzung des CDU-Präsidiums an, wie die dpa aus Präsidiumskreisen erfuhr.
2: Aus der Union kommen Forderungen nach einer schnellen Klärung. Auch aus der Opposition gibt es den Ruf nach einem personellen Neuanfang. Spahn und sein Ehemann hatten vergangene Woche bekannt gegeben, dass sie Eltern geworden sind. Eine Leihmutter in den USA brachte ihren Sohn zur Welt. Damit umgingen die beiden ein in Deutschland geltendes Verbot, das Spahn als CDU-Politiker mitgetragen hatte. David Riemer, Nachrichtenredaktion.
1: Die Ölpreise sind heute im frühen Handel wegen des sich weiter verschärfenden Iran-Kriegs erneut gestiegen. Der Preis für ein Barrel der Nordsee-Sorte Brent zur Lieferung im September kletterte in der Nacht um bis zu 4% auf gut 91 US-Dollar und damit zum ersten Mal seit Anfang Juni über die Marke von 90 Dollar. Im Nahen Osten wächst die Sorge vor einem noch umfassenderen Krieg. In Deutschland wurde im vergangenen Jahr deutlich mehr verdient als noch ein Jahr davor. Das sogenannte Medianentgelt für einen Vollzeitbeschäftigten sei um rund 5% oder gut 200 Euro auf knapp 4.220 Euro brutto monatlich gestiegen. Das teilte die Bundesagentur für Arbeit in Nürnberg mit.
3: Das deutliche Plus erklärt sich durch höhere Tarifabschlüsse, so die Bundesagentur. Noch immer verdienen Frauen weniger als Männer, rund 300 Euro weniger. Grund dafür sind vor allem unterschiedliche Berufsfelder und Karrierepausen aufgrund familiärer Entwicklungen. Während Menschen ohne Berufsabschluss im Mittel 3.100 Euro erzielten, war das bei Vollzeitbeschäftigten mit Berufsabschluss rund 4.000 Euro. Das Medianentgelt ist der Verdienst, bei dem genauso viele Vollzeitbeschäftigte darüber liegen wie darunter, also ein Mittelwert. Tine Klimach, Nachrichtenredaktion.
1: Die EU verhängt eine Millionenstrafe gegen den Online-Marktplatz AliExpress wegen des Verkaufs illegaler Produkte. Der chinesische Online-Riese muss 550 Millionen Euro zahlen, unter anderem, weil gefälschte Kleidung, unsicheres Spielzeug und gefährliche Kosmetika wochenlang nicht von der Plattform genommen wurden. Das hat die Europäische Kommission jetzt mitgeteilt.
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4: Wir messen aktuell 20 Grad für Dodesheide und 18 für Laggenbeck. Ein Sonne-Wolken-Mix heute. Die Farbe Grau dominiert und etwas mehr Sonne, die gibt's vielleicht dann gegen Abend. Aber so richtig kann man das wirklich nicht Sommer nennen. Auch nicht, wenn man sich mal die Temperaturen anschaut. 20 Grad sind drin und 11 in der Nacht. Hui. Der Radio Osnabrück 3-Tage-Trend. In den kommenden Tagen so ein Mix aus Sonne und Wolken. Dabei am Mittwoch eventuell auch Regenschauer. Die Höchstwerte liegen zwischen 20 Grad heute und 23 Grad morgen. Dazu gibt es dann heute und auch am Mittwoch etwas Böiges und Auffrischendes, das man Wind nennt.
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4: Hallo liebe Autofahrer, wir gehen mal zuerst rauf auf die A1. Achtung bitte, Osnabrück Richtung Bremen zwischen der Raststätte Dammerberger Ost und Holdorf. Gefahr durch Gegenstände auf der Fahrbahn. Und wenn ihr da weiter in Richtung Norden unterwegs seid, könnt ihr euch ja schon mal darauf vorbereiten, vielleicht umfahren, das wäre das Beste. Denn A1 Osnabrück Richtung Bremen zwischen dem Dreieck Stur und Bremen-Arsten gibt es 10 Kilometer Stau vor der Baustelle. Dann geht's rauf auf die A33 Brilon Richtung Bielefeld zwischen dem Kreuz Bielefeld und Bielefeld-Senne. Vorsicht bitte, eine ungesicherte Unfallstelle auf dem Standstreifen. Und natürlich wird auch heute wieder geblitzt. Unter anderem jetzt in Osnabrück auf der Sutthauser Straße. Da steht ein Blitzeranhänger. Die Geschwindigkeit, die variiert, tageszeitabhängig. In Osterkappeln auf der Hauptstraße steht so ein Ding, Blitzeranhänger nicht, Tempo 50 Zone. Dann in Osnabrück, Mindener Straße, stadteinwärts vor den beiden Brücken. Und in Backum, ein Laser in der 70er Zone Richtung Lingen. Dann geht's rauf auf die A1 Bremen Richtung Osnabrück. Da gibt es eine Abstandskontrolle zwischen Kloppenburg und Vechta und der Land Kreis Osnabrück, der ist planmäßig heute in Melle unterwegs. Wenn ihr noch was habt, Unfall, Stau, Gefahrenstelle, sagt es uns, wir geben das gerne direkt weiter. Dazu nutzt bitte folgende Nummer, WhatsApp, Telefon, Sprachnachricht, Textnachricht, wie ihr das möchtet, 0541 77 70 50, 0541 77 70 50. Vielen Dank im Voraus, Radio Osnabrück wünscht gute Fahrt.
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4: Hab's ja schon mal gesagt, auf dieser Seite des Mikrofons, da vergeht die Zeit derartig schnell, da mag man es kaum glauben. Wir haben noch ein Stündchen miteinander hier heute in Durch den Tag, bevor dann Moppel wieder übernimmt. So, ich sag nochmal, schön, dass ihr da seid. Sehr schön, dass ihr da seid. Herzlich willkommen. Ich bin Michael.

Ich habe das gerade mal aus ganz bestimmtem Grund bis zur letzten Sekunde genossen. Ja, es gibt ja manchmal so Situationen im Leben, da muss man sich einfach mal so dran erinnern. Kennt ihr das? Und ich habe mich gerade auch daran erinnert, dass ich ja gesagt habe, ich möchte ein bisschen abnehmen. Ich habe es also mir selbst mal gesagt. Seitdem habe ich 9 Kilo geschafft. Dann haben meine Frau und ich mir was vorgenommen. Auch da haben wir ein bisschen was geschafft. Naja, dann kam der Geburtstag, dann kamen ein paar andere Dinge hin und wieder mal dazu. Dann hatte ich halt diesen typischen Day Off. Kennt ihr, ne? Also, es wird ja gesagt, man soll, auch wenn man nichts isst oder kalorienbewusst futtert, einfach mal so einen Day Off machen. Da darf man sich also wirklich alles reinwerfen, was man so möchte. Gesund oder ungesund, einfach mal den Körper wieder ein bisschen belasten, damit er lernt, weiter zu verbrennen, und dann klappt das schon. Bei mir geht das hervorragend. Ich muss mir allerdings vornehmen und das dann auch einhalten. Danach gibt's wieder längere Pausen. Also nicht nur, weil ich jetzt einen Appetit verspüre, was rein, sondern wenn wirklich Hunger da ist. Ja, und dann gestern, ja, wirklich, das Stückchen war ganz klein. War auch nur ein bisschen Sahne drauf. Also ich habe ja mal gesagt, Sahne kommt bei mir auf alles, bis auf Bratwurst, war auch bei dem Cheesecake so. Stückchen war wirklich klein, weil ich dachte, die sind so klein, die Kalorien. Viele können da ja auch nicht drin sein, wenn das Stück so klein ist. Aber naja, ich habe dann nachgelegt. Und das ist dann nicht gut, wenn die Waffel noch hinterherkommt. Muss nicht sein. Jetzt habe ich heute den Salat. Im wahrsten Sinne des Wortes.

0: Ja, so klang das damals. Hallo Antonia.
1: Moin.
0: Moin, welche Infos gibt es gleich bei dir?
1: Nach einer Schlägerei im Osnabrücker Schlossgarten sucht die Polizei jetzt Zeugen. Alles dazu hört ihr gleich in den Radio Osnabrück Regionalnachrichten. Ihr wisst ja, bei uns, da hört ihr, was los ist.
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1: Ich bin Antonia, guten Tag. Nach einer Schlägerei im Osnabrücker Schlossgarten sucht die Polizei jetzt Zeugen. Nach bisherigen Erkenntnissen waren 4 Männer an der Schlägerei gestern Vormittag gegen 23:30 beteiligt. Die zum Teil leicht verletzten Männer beschuldigen sich gegenseitig. Hinweise nimmt die Polizei Osnabrück entgegen. Ein Kleintransporter ist heute Vormittag in einer Bahnunterführung in Osnabrück stecken geblieben. Der Fahrer war auf dem Boltenweg unterwegs und wollte dort unter der Bahnunterführung entlang. Der Kleintransporter konnte befreit werden. Bis es soweit war, war die Bahnstrecke kurzzeitig gesperrt. Bei einer Verkehrskontrolle in Ankum wurden eine größere Menge Marihuana und Bargeld gefunden. Darunter 100 Gramm Marihuana-Blüten und Bargeld im 5-stelligen Bereich. Außerdem hat die Polizei mehrere Mobiltelefone und weitere Datenträger sichergestellt. Gegen den 44-Jährigen wird jetzt ermittelt. Ungesunde Snacks und wenig Auswahl. So steht die Schulverpflegung vielerorts vor großen Herausforderungen.

0: Voraussetzung für die Teilnahme ist die Formulierung eines Ziels mit Verbesserung in der Verpflegung. Dabei sollen auch die Schüler aktiv beteiligt werden und die Ernährungsbildung gestärkt werden. Mehr Informationen dazu sind auf der Internetseite der Verbraucherzentrale Niedersachsen zu finden. In den frühen Morgenstunden wurde versucht, in ein Juweliergeschäft an der Lokenstraße in Lingen einzubrechen. Die Täter versuchten, das Schaufenster des Geschäfts zu zerstören, um so an die Auslagen zu kommen. Das Sicherheitsglas hielt dem Angriff aber stand, sodass die Einbrecher ohne Beute geflohen sind. Der Schaden wird auf 10.000 Euro geschätzt. Soweit die Radio Osnabrück Regionalnachrichten, bei uns immer um 12:30 und jederzeit online auf radioosnabrück.de.
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2: Aktuell messen wir 17 Grad in Atta, 18 in Währendorf. Hat ja ganz schön grau begonnen heute. Nach und nach gibt es jetzt mal ein bisschen mehr Sonne, gegen Abend dann noch mehr. Aber so richtig wird das nix heute mit Sonnenschein. Maximal 20 bis 21 Grad, in der Nacht dann 11. Aber für den Schlaf ist das ja besser, weiß man ja.
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2: Wenn ihr gerade auf der A1 unterwegs seid, ihr lieben Autofahrer, dann könnt ihr euch ja rechtzeitig darauf einstellen, denn da ist richtig was los zwischen Ahlauner Heide und Wildeshausen Nord. Das sind 7 Kilometer Stau jetzt gerade, wegen eines Unfalls, der da stattgefunden hat. Vielleicht könnt ihr rechtzeitig umfahren. So, außerdem folgendes. Es wird auch heute wieder kräftig geblitzt. In Osterkappeln beispielsweise auf der Hauptstraße, da steht ein Blitzanhänger in der Tempo-50-Zone. In Osnabrück, Mindener Straße, stadteinwärts wird er geblitzt, vor den beiden Brücken. Ja, also wird auch in beiden Richtungen. Ach du meine Güte, ihr wisst, was ich meine. A1 Bremen Richtung Osnabrück, da gibt es eine Abstandskontrolle zwischen Kloppenburg und Vechta. Dann gibt es einen Laser in Backum in der 70er-Zone Richtung Lingen. Und der Landkreis Osnabrück ist heute auch noch unterwegs, planmäßig, muss man sagen, in Melle. Auch noch was gesehen? Stau, Blitzer, Gefahr. Her damit, dann können wir es natürlich gerne weiterreichen. Unter folgender Rufnummer bitte 0541 77 70 50 0541 77 70 50 ist WhatsApp, Telefon, also Sprach- und Textnachricht. Beides ist möglich. Ich sage schon mal Dankeschön im Voraus. Radio Osnabrück wünscht gute Fahrt.
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2: Gleich werfen wir mal was. Einen Blick nämlich auf die terminlichen Möglichkeiten bei unseren Veranstaltungstipps. Da sind ja wieder so richtig krasse Sachen dabei. Muss ich ja wirklich zugeben. Schön, dass ihr dabei seid. Ich bin Michael.

0: Also eins kann ich ja schon mal als Rat mit auf den Weg geben in Sachen Veranstaltungstipps. Lauft euch schon mal warm.
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3: In Bad Essen können morgen die E-Bike-Fahrer unter euch eine schöne Tour machen. Mit dem Rad um den Patt findet jeden Dienstag um 14 Uhr statt und hat immer unterschiedliche Ziele. Die Strecken sind ca. 20 bis 30 Kilometer lang und eher für E-Bike-Fahrer geeignet. Für so eine Tour solltet ihr ausreichend Getränke und eventuell Verpflegung mitbringen. Dafür ist eine Anmeldung nicht nötig und die Fahrradtour ist auch kostenlos. Treffpunkt ist im Leuchtenburger Garten zu 14 Uhr in Bad Essen-Eilstedt. Oder ihr genießt Kaffee und Kuchen beim Ü66-Treff in Osnabrück. Das idyllische Ambiente am Robbenbruchsee bildet die perfekte Kulisse für diesen besonderen Treffpunkt. Bei Kaffee, Kuchen und selbstverständlich einer ordentlichen Portion Sahne lässt sich hier ein Nachmittag in herzlicher Atmosphäre erleben. Die Veranstaltung bietet Gelegenheit, alte Bekannte wiederzutreffen und neue Kontakte zu knüpfen. Seid morgen beim Ü66-Treff dabei, von 14 bis 17 Uhr am Café am Robbenbruchsee.
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0: Und gleich von zwei bis frei ist er wieder für euch da, der geschätzte Kollege Moppel. Ja, der darf euch wieder durch den Nachmittag begleiten und der ist musikalisch wieder sowas von gut ausgestattet. So legt er gleich los. T-Deck nach den Nachrichten. New Religion, Librexa und Faithless. Außerdem Bruno Mars und Rose. Ja, wow. Viel Spaß. Appetit.
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1: Ich bin Thomas Brock. Wer folgt auf Jens Spahn an der Unionsfraktionsspitze? Das will die Bundestagsfraktion Mitte kommender Woche in einer Sondersitzung entscheiden. Das erfuhr die deutsche Presseagentur aus Präsidiumskreisen.
2: CDU-Chef Merz hatte schon klargemacht, dass er den Posten schnell neu besetzen will. Bei den Spekulationen über die Nachfolge wird am häufigsten Kanzleramt Chef Frey genannt. Aber auch etwa CDU-Generalsekretär Linnemann oder Innenminister Dobrindt sind im Gespräch. Gut möglich, dass dann auch das Kabinett umgebildet wird. Vergangene Woche hatten Spahn und sein Ehemann bekannt gegeben, dass sie Eltern eines Sohnes geworden sind, mit Hilfe einer Leihmutter in den USA. Damit umgingen sie ein in Deutschland geltendes Verbot, das Spahn aber in der CDU mitgetragen hat. Am Samstag beugte er sich dann dem Druck und gab seinen Rücktritt bekannt. Ursula Winkler, Nachrichtenredaktion.
1: Die Spritpreise sind über das Wochenende erneut gestiegen. Superbenzin der Sorte E10 kostete im bundesweiten Schnitt gestern 2,15 Euro pro Liter, wie aus Daten des ADAC hervorgeht. Damit verteuerte es sich im Vergleich zum Freitag um weitere 1,1 Cent. Diesel stieg im Vergleich zum Freitag um 1,6 Cent auf 2,18 Euro. Bei beiden Kraftstoffen war es der 8. Anstieg in Folge. Wohnen zur Miete ist in Deutschland deutlich teurer geworden. Nach Angaben des Instituts der Deutschen Wirtschaft Köln lagen die Angebotsmieten im zweiten Quartal bundesweit 4% über dem Vorjahreszeitraum.
3: Vor allem in vielen Großstädten haben die Mieten kräftig zugelegt. Gleichzeitig ist dort das Mietangebot deutlich geschrumpft. Begründung des IW: Viele Menschen bleiben in ihren Wohnungen, weil sie ältere Mietverträge mit günstigen Mieten nicht aufgeben wollen. Anders sieht es beim Kauf von Immobilien aus. Die Preise legten bundesweit nur moderat zu. Gleichzeitig gibt es deutlich mehr Angebote. David Riemer, Nachrichtenredaktion.
1: Die EU verhängt eine Millionenstrafe gegen den Online-Marktplatz AliExpress wegen des Verkaufs illegaler Produkte. Der chinesische Online-Riese muss 550 Millionen Euro zahlen, unter anderem, weil gefälschte Kleidung, unsicheres Spielzeug und gefährliche Kosmetika widerrechtlich wochenlang nicht von der Plattform genommen wurden. Das hat die Europäische Kommission mitgeteilt. Das Unternehmen, das zum Alibaba-Konzern gehört, hat demnach nicht genug getan, um die Verbraucher in der EU vor solchen Produkten zu schützen.
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5: Ich habe gerade hier mal das Studiofenster aufgemacht und lasse es lüften. Ach, ist das eine Wohltat, sage ich euch. Ein frisches Lüftchen hatten wir lange nicht. Aktuell 19 Grad am Hafen, 19 Grad sind es auch in Essen-Oldenburg. Heute geht's hoch auf bis zu 20 Grad in Osnabrück und der Weser-Ems-Region. Dazu ist es meist bewölkt und überwiegend trocken. Nachts sinken die Temperaturen auf bis zu 10 Grad ab. Der Radio Osnabrück 3-Tage-Trend. Die nächsten Tage ähnlich wie heute, meist bewölkt. Der ein oder andere Schauer kann runterkommen bei 19 bis 22 Grad.
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5: 3:02 haben wir es. Hallo, liebe Autofahrer. A30 Osnabrück in Richtung Bad Oeynhausen zwischen Melle-Ost und Riemsloh. 1 Kilometer Stau, hier dauert es ungefähr 5 Minuten länger. Und geblitzt wird vom Landkreis Osnabrück aus, heute in Melle. Habt ihr noch weitere Messstellen gesehen? Sagt uns gerne Bescheid per WhatsApp oder ruft an auf unserer Kombinummer 0541 77 70 und die 50 zum Schluss. Radio Osnabrück wünscht euch eine gute und sichere Fahrt.
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5: Wie schnell das Wochenende rumgegangen ist, oder? Mir kommt es vor, als wäre noch Freitag. Hier ist er wieder, euer Moppel. Schönen guten Tag zusammen. Machen wir uns eine gemütliche Woche.
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Seid ihr auch schon auf Entzug? Hier ist Radio Osnabrück am Montagnachmittag und seit gestern Abend ist die größte Weltmeisterschaft aller Zeiten vorbei. 104 Spiele wurden absolviert in, glaube ich, 39 Tagen. Das war schon ordentlich. Und wir haben einen neuen Weltmeister. Es sind die Spanier. Die haben ja so wirklich alles abgeräumt in letzter Zeit. Vor 2 Jahren Europameister geworden, jetzt Weltmeister. Das Double perfekt gemacht. Was will man mehr, ne? Sind die Spanier eigentlich noch schlagbar? Ich sag mal so, ne? Ich lehne mich mal weit aus dem Fenster. In 2 Jahren unter Jürgen Klopp. Ich glaube, da müssen sich die Spanier warm anziehen. Aber mal gucken, was in den nächsten Tagen passiert. Da soll ja Kloppo vorgestellt werden als neuer Trainer unserer Mannschaft. Und jetzt überlegt mal, ne? Spanien ist Weltmeister geworden 2010 und eben gestern Abend, also 2026. Und Europameister 1964, 2008, 2012 und 2024. Ich finde ja persönlich, da gehört jetzt mal ein bisschen Abwechslung rein. Und da wäre doch Deutschland genau an der richtigen Stelle. Wollen wir mal schauen, 2028 sprechen wir wieder zusammen. Jetzt erstmal ein spanischer Song. Wir feiern so ein bisschen den neuen Weltmeister, auch wenn es wehtut, wenn wir es nicht geworden sind. Wir sind ja schon seit 3 Wochen weg vom Fenster. 16. Finale und dann war Feierabend. Okay, hier ist Alvaro Soler und La Cintura.

Das ist die ehemalige Frontfrau der Band Destiny's Child, Beyoncé Knowles. Single Ladies hier bei Radio Osnabrück in der Musik eures Lebens. Wir können aber nicht nur schnell und fetzig, wie jetzt gerade mit Beyoncé, wir können auch langsam und behutsam. Hört mal. Ah, herrlich, oder? Dreht es laut, träumt mit, genießt es einfach. Glenn Medeiros, Nothing's Gonna Change My Love. For You, 1987 war das.

0: Brück und der Weser-Ems-Region heute Nachmittag von der lieben Antonia. Hallo!
1: Moin!
0: Bei dir geht's gleich nach Lingen.
1: Genau, 6 Polizisten wurden dort bei einem Einsatz am Wochenende verletzt. Was genau passiert ist, das hört ihr gleich in den Radio Osnabrück regionalen Nachrichten. Ihr wisst ja, bei uns, da hört ihr, was los ist.
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1: Ich bin Antonia, guten Tag. 6 Polizisten wurden bei einem Einsatz in der Lingner Innenstadt verletzt. In der Nacht zu Samstag gab es vor einer Gaststätte eine Auseinandersetzung zwischen mehreren Menschen. Mehr Infos dazu hat Radio Osnabrück-Reporter Mirko.
2: Während die Polizei die beiden Gruppen trennte und die Situation beruhigte, solidarisierten sich mehrere Beteiligte und griffen die Polizisten an. Mit Unterstützung weiterer Polizisten konnten dann 3 Verdächtige festgenommen werden. Mehrere Personen wurden Aufenthaltsverbote und Platzverweise erteilt.
1: Nach einer Schlägerei im Osnabrücker Schlossgarten sucht die Polizei jetzt Zeugen. Nach bisherigen Erkenntnissen waren 4 Männer an der Schlägerei gestern Vormittag gegen 11:30 beteiligt. Die zum Teil leicht verletzten Männer beschuldigen sich gegenseitig. Hinweise nimmt die Polizei Osnabrück entgegen. In Westerkappeln ist ein Autofahrer am Wochenende von der Straße abgekommen. Der 24-Jährige war am Samstagmorgen auf der Osnabrücker Straße unterwegs, als ihm ein Rettungswagen mit eingeschaltetem Blaulicht entgegenkam. In dem Moment kam er von der Straße ab und fuhr gegen einen Grundstückszaun, ein Verkehrszeichen und 2 Bäume. Das Auto landete auf dem Dach. Der Autofahrer konnte sich selbstständig aus dem Fahrzeug befreien. Er wurde leicht verletzt. Da der Verdacht bestand, dass er Alkohol getrunken hatte, wurde ein Test durchgeführt. Der Wert lag bei 1,1 Promille. Ungesunde Snacks und wenig Auswahl. So steht die Schulverpflegung vielerorts vor großen Herausforderungen. Die Verbraucherzentrale Niedersachsen möchte genau daran andocken. Mit Food & School sollen gemeinsam bedarfsgerechte Lösungen entwickelt werden. Bis heute können sich Schulen aller Schulformen dafür bewerben. Voraussetzung für die Teilnahme ist die Formulierung eines Ziels mit Verbesserung in der Verpflegung. Dabei sollen auch die Schüler aktiv beteiligt werden und die Ernährungsbildung gestärkt werden. Mehr Informationen dazu sind auf der Internetseite der Verbraucherzentrale Niedersachsen zu finden. Ein Kleintransporter ist heute Vormittag in einer Bahnunterführung in Osnabrück stecken geblieben. Der Fahrer war auf dem Boltenweg unterwegs und wollte dort unter der Bahnunterführung entlang. Der Kleintransporter konnte befreit werden. Bis es soweit war, war die Bahnstrecke kurzzeitig gesperrt. Soweit die Radio Osnabrück Regionalnachrichten, bei uns immer um 12:30 und jederzeit online auf radioosnabrück.de.
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3: Momentan 19 Grad in Bohmte und 19 auch in Neuenkirchen-Vörden. Bis zu 20 Grad sind heute möglich, dann war's das. Dazu ist es meist bewölkt, aber es soll trocken bleiben.

0: Zwei Minuten nach 3:30. Hallo, lieber Autofahrer. A30 Osnabrück in Richtung Bad Oeynhausen zwischen Melle-Ost und Riemsloh. 1 Kilometer Stau, hier dauert es ungefähr 5 Minuten länger. Und der Landkreis Osnabrück, der blitzt heute in Melle. Ihr habt noch mehr Messstellen gesehen, sagt uns gerne Bescheid per WhatsApp oder ruft an auf unserer Kombinummer 0541 77 70 50. Gute Fahrt wünschen wir euch von Radio Osnabrück.
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0: Jetzt mit Musik von Westernhagen, weil ich dich liebe. Ich hab euch auch alle lieb. Sowas von Knuddel.

0: In Your Eyes. Hier ist Radio Osnabrück mit The Weeknd am Montagnachmittag.
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2: Check, du, was liegt heute an, Kollege Olo?
3: Guten Morgen, Captain. Oh, ich muss morgen wieder zum jährlichen Pilotenmedizincheck, sehe ich.
2: Ja, das freut die Krankenkasse.
3: Was machst du denn jetzt schon wieder mit dem armen Follow-Me-Auto?
2: Das ist der neue Sehtest. Achtung, Cabin Crew, Fräulein Schieber, bitte ins Cockpit.
4: Ja, Captain.
2: Alles gut bei Ihnen da hinten?
4: Ja, endlich ist diese beknackte Fußball-WM rum. Das war ja nicht mehr auszuhalten.
2: Aber echt?
4: Gehen wir denn jetzt schon runter?
2: Naja, Trinkpause.
4: Also ich hoffe ja, dass in 4 Jahren das Ganze abgeschafft ist.
2: Da spielen sie in Marokko, Spanien und Portugal. Wahrscheinlich gibt's bei jedem Eckball dann Schnaps.
4: Und eine ellenlange Halbzeitshow im Finale kann sich die FIFA auch sparen. Das passt doch gar nicht zum Fußball.
2: Naja, okay, immerhin würde das dieses langweilige Geschwafel von Mertesacker und Kramer perfekt überbrücken. Not gegen Elend quasi, nicht?
4: Aber wenigstens wird es mit Jürgen Klopp als Bundestrainer ganz spannend, glaube ich.
2: Auf jeden Fall. Ich meine, immerhin wirkt es bei ihm sehr glaubwürdig, wenn er von den Spielern fordert, auf die Zähne zu beißen. Und der DFB spart einen Haufen Geld, nicht?
4: Wieso?
2: Ja, bei dem riesigen Kader ist es immer gut, wenn einer an der Hotelrezeption immer den günstigsten Preis kriegt, ne?
4: Entschuldigung, könnte ich schnell noch eine rote Karte zurücknehmen?
2: Nein. So, Landanflug oder Tower meldet. In 2 Jahren steht erstmal die EM an, und zwar in Schottland, Wales, Irland und England.
4: Oh ja.
2: Ja, und über den England-Trainer wird ja noch ein bisschen getuchelt.
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0: Brown, Mr. Jesus Loves You. Ihr hört Radio Osnabrück gleich nach drei mit DJ Bobo. Somebody Dance With Me. Und außerdem mit dabei Bebe Rexha und David Guetta. Sad Girls. Und die Nits spielen wir euch auch noch in The Dutch Mountains. Was es mit der Nummer auf sich hat, das klären wir nächste Stunde.
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1: Ich bin Thomas Brockt. Andy Burnham ist neuer Premierminister von Großbritannien. König Charles beauftragte den Chef der sozialdemokratischen Labour-Partei mit der Regierungsbildung.
2: Andy Burnham gilt als neue Hoffnung der Labour-Partei. Der frühere Bürgermeister von Manchester soll 2 Jahre nach dem Wahlsieg von Vorgänger Starmer die politische Wende schaffen. Auf den neuen Premier warten viele Probleme. Eine schwache Wirtschaft, Wohnungsnot, hohe Energiekosten und wachsende soziale Ungleichheit. Burnham kündigte mehr staatlichen Einfluss bei Wasser, Energie, Wohnungsbau und Nahverkehr an und versprach, die politische Macht stärker auf die Regionen zu verteilen. Eine Rückkehr Großbritanniens in die Europäische Union schließt auch Andy Burnham aus. Aus London, Philipp Detlefs.
1: Die CDU-CSU-Bundestagsfraktion wird am 29. Juli zu einer Sondersitzung zusammenkommen, um über die Nachfolge von Jens Spahn an der Fraktionsspitze zu entscheiden. Das kündigte der CDU-Vorsitzende und Bundeskanzler Merz in Abstimmung mit CSU-Chef Söder an. An einem gemeinsamen Personalvorschlag werde derzeit noch gearbeitet, hieß es. Im Gespräch sind unter anderem Kanzleramtschef Frei und Bundesinnenminister Dobrindt. Die Europäische Union verhängt 550 Millionen Euro Strafe gegen AliExpress. Gefälschte Klamotten und Spielzeug, das nicht sicher für Kinder ist. Produkte beim chinesischen Online-Händler AliExpress sind oft billig, aber nach Ansicht der EU-Kommission eben auch illegal.
3: Gefälschte T-Shirts und Schuhe, unsicheres Spielzeug oder gefährliche Kosmetika. Unter anderem solche illegalen Produkte seien wochenlang nicht vom Online-Marktplatz AliExpress genommen worden. Wie die EU-Kommission weiter mitteilte, hat der Alibaba-Konzern nicht genug getan, um die Verbraucher davor zu schützen. Das Verhalten von AliExpress sei unfair gegenüber Unternehmen, die sich an Regeln hielten. Aus Brüssel, Michael Brandt.
1: Die Bundesregierung plant trotz der zuletzt wieder stark gestiegenen Spritpreise derzeit keine neuen Entlastungen für Autofahrer. Man habe Entlastungsmaßnahmen beendet und momentan sehe man keine neuen, sagte ein Regierungssprecher in Berlin. Er verwies auf Schwankungen des Spritpreises je nach Lage im Iran-Krieg und der Straße von Hormuz. Damit werde man noch eine Weile leben müssen. Seit Anfang Juli sind die Spritpreise stark gestiegen. Diesel etwa hat sich innerhalb von 2 Wochen um 23 Cent verteuert.
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4: Aktuell 19 Grad im Sonnenhügel, 19 auch in Löningen. Bis zu 20 Grad sind heute drin. Dazu viele Wolken, kaum Sonne. Es soll aber meist trocken bleiben an diesem Montag. Nachts geht's runter auf 10 Grad. Der Radio Osnabrück 3-Tage-Trend. Es ändert sich nicht viel, aber es wird ein bisschen wärmer mit bis zu 22 Grad.
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4: 3:03, hallo liebe Autofahrer. Für euch der Überblick. A30 Osnabrück in Richtung Rheine zwischen Osnabrück-Hennern und Hasbergen-Gaste. 2 Kilometer stockender Verkehr, hier dauert es ungefähr 5 Minuten länger. Die 30 Osnabrück nach Bad Oeynhausen zwischen Melle-Ost und Riemsloh. 2 Kilometer Stau, Zeitverlust ungefähr 10 Minuten. Und der Landkreis Osnabrück, der blitzt heute in Melle. Ihr habt noch weitere Messstellen gesehen. Dann meldet sie uns gerne per WhatsApp oder ruft an auf unserer Kombinummer 0541 77 70 50. Wir von Radio Osnabrück wünschen euch eine gute und sichere Fahrt.
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4: Zurück in die 90er mit DJ Bobo. Somebody Dance With Me. Ich glaube, wir tanzen jetzt alle mit ihm zusammen und zu seiner Musik. Ne? Ich bin der Moppel. Hallo zusammen.

Ihr hört Radio Osnabrück, jetzt mit Musik aus den Niederlanden. Unsere Nachbarn, ist ja immer der Feind, ne? Also die Musik, die wir jetzt hören aus Holland, die hat irgendwas. Wenn man diesen Song hört, dann weiß man, ach, das ist irgendwie Heimat, das ist irgendwie Zuhause. Und genau das formulieren auch die Nits bei ihrem Song In the Dutch Mountains. Es handelt von der Sehnsucht nach Bergen in der flachen niederländischen Heimat. Also eigentlich haben sie gar keinen Bock auf Holland, wollen weg, aber... Ich sage, wenn ich in Holland bin, dann fühle ich mich irgendwie wohl. Die Nits wohl eher weniger. Der Text von ihnen bei In the Dutch Mountains, der beschreibt die endlosen Reihen von Backsteinhäusern in Amsterdam und die Fantasie, sich auf die Suche nach imaginären, fernen Bergen zu machen, um der flachen Umgebung zu entfliehen. Na gut, ich sag mal so, für ein, zwei Tage in die Berge ist ja auch ganz schön. Aber Holland ist immer noch mein Favorit, um Kurzreisen zu machen. Da geht nichts drüber. Und auch die Musik ist klasse. Hier der Beweis, die Nits aus 87 in the Dutch Mountains bei Radio Osnabrück.

Wir sind's, Radio Osnabrück am Montag. So, ein paar Zahlen haue ich euch jetzt um die Ohren. Es geht um Singles bzw. Familien bei uns in Niedersachsen. Und da wurden, ja, Statistiken erhoben. Die wenigsten Alleinstehenden bei uns in Niedersachsen leben in der Grafschaft Bentheim. Das sind rund 34%, also mehr als ein Drittel der hier in Niedersachsen Lebenden sind dort beheimatet als Familien oder als Paar oder sonst irgendwas. Und jetzt an euch die Frage, was glaubt ihr? In welcher Stadt leben die meisten Singles, also die meisten Alleinstehenden? Kurzer Hinweis, nein, es ist nicht Osnabrück. Es ist tatsächlich Hannover. Dort leben rund 1,8 Millionen Singles. Also, liebe Leute, wenn ihr noch auf der Suche nach dem Liebsten oder der Liebsten seid, macht mal einen Abstecher nach Hannover. Lohnt sich.

0: Antonia, sag mal, würdest du freiwillig zweimal zum TÜV gehen?
1: Nee, wäre mir zu teuer, ganz ehrlich.
0: Wollte ich auch gerade sagen. Aber scheinbar ist das passiert, ne?
1: Genau, mit zwei TÜV-Plakaten an einem Kennzeichen. Damit hatte ein Autofahrer in Osnabrück gestern die Aufmerksamkeit von einer Polizeistreife sicher. Mehr dazu hört ihr gleich in den Radio Osnabrück Regionalnachrichten. Ihr wisst ja bei uns, da hört ihr, was los ist.
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1: Ich bin Antonia, guten Tag. 6 Polizisten wurden bei einem Einsatz in der Lingner Innenstadt verletzt. In der Nacht zu Samstag gab es vor einer Gaststätte eine Auseinandersetzung zwischen mehreren Menschen. Mehr Infos dazu hat Radio Osnabrück-Reporter Mirko.
2: Während die Polizei die beiden Gruppen trennte und die Situation beruhigte, solidarisierten sich mehrere Beteiligte und griffen die Polizisten an. Mit Unterstützung weiterer Polizisten konnten dann 3 Verdächtige festgenommen werden. Mehrere Personen wurden Aufenthaltsverbote und Platzverweise erteilt.
1: In Westerkappeln ist ein Autofahrer am Wochenende von der Straße abgekommen. Der 24-Jährige war am Samstagmorgen auf der Osnabrücker Straße unterwegs, als ihm ein Rettungswagen mit eingeschaltetem Blaulicht entgegenkam. In dem Moment kam er von der Straße ab und fuhr gegen einen Grundstückszaun, ein Verkehrszeichen und 2 Bäume. Das Auto landete auf dem Dach. Der Autofahrer konnte sich selbstständig aus dem Fahrzeug befreien. Er wurde leicht verletzt. Da der Verdacht bestand, dass er Alkohol getrunken hatte, wurde ein Test durchgeführt. Der Wert lag bei 1,1 Promille. In diesem Fall gilt, doppelt hält besser wohl eher nicht. Ein Autofahrer war gestern Mittag in Osnabrück unterwegs, allerdings mit einem Auto, das weder zugelassen noch versichert war. Dafür waren an dem Kennzeichen gleich 2 TÜV-Plaketten. Diesen ungewöhnlichen Anblick bemerkten Polizisten und kontrollierten das Auto. Gegen den Autofahrer wurden mehrere Strafverfahren eingeleitet. Die Stadt Tecklenburg bewirbt sich um die Auszeichnung Best Tourism Village der UN-Tourismusorganisation. Die Organisation zeigt,

0: Welche Kriterien die Stadt erfüllen muss, um bei dem Wettbewerb berücksichtigt zu werden, weiß der Bürgermeister von Tecklenburg, Stefan Streit.
1: Man muss erstmal ein professionelles Bewerbungsvideo in englischer Sprache kreieren. Wir haben 78 Seiten eingereicht, wie vielfältig doch der Nachhaltigkeitsgedanke hier gelebt wird und natürlich auch ehrenamtlichen Engagement. Wie bezieht man eigentlich die Bürger mit ein? Und man muss natürlich auch ein touristisch attraktiver Standort sein, sonst haben wir gar keine Chance.
0: Wer die Auszeichnung bekommt, gibt die Jury im Herbst bekannt. Soweit die Radio Osnabrück Regionalnachrichten bei uns immer um 9:30 und jederzeit online auf radioosnabrück.de.
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3: Mit 19 Grad in Hellern, 19 Grad in Emsteck, die wir gerade messen. Dazu ist es meist bewölkt und trocken. Die Sonne zeigt sich selten zum Wochenstart. Bei Höchstwerten von um die 20 Grad. Nachts geht's runter auf die Hälfte. 10 Grad. Die nächsten Tage werden ähnlich wie heute, aber ein bisschen wärmer, bis zu 22 Grad.
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3: 4:58. Hallo, liebe Autofahrer. A30 Osnabrück in Richtung Bad Oeynhausen. Zwischen Melle-Ost und Riemsloh 2 Kilometer Stau. Ungefähr 5 Minuten müsst ihr da hinten anstehen. Und der Landkreis Osnabrück, der blitzt heute in Melle. Wenn ihr noch mehr Messstellen gesehen habt, dann gebt sie uns gern durch per WhatsApp oder ruft an auf unserer Kombinummer 0541 77 50. Radio Osnabrück wünscht euch eine gute Fahrt.
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3: Mit dem Moppel und mit der immer lacht. Kerstin Ott.

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0: lieben Riviera haben sich ein bisschen bei Sean Paul bedient, aber die Version, die hat was, oder? She Doesn't Mind, hier bei Radio Osnabrück. Und gleich nach den Nachrichten, Enrique Iglesias, Escape. Bei uns ist aber noch lange nicht Schluss. Nee, wir legen euch noch Crystal Serenity obendrauf. Good Old Days. Moppel, bis gleich.
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1: Ich bin Thomas Brockt. Die Spritpreise sind über das Wochenende erneut gestiegen. Superbenzin der Sorte E10 kostete gestern im bundesweiten Schnitt 2,15 Euro pro Liter und damit 1,1 Cent mehr als am Freitag. Diesel verteuerte sich um 1,6 Cent auf rund 2,18 Euro.
2: Bei beiden Kraftstoffen war es der 8. Anstieg in Folge. Verglichen mit dem Preis vor 2 Wochen, als sich die Lage nach dem Ende des Tankrabatts ein wenig beruhigt hatte, ist E10 aktuell fast 14 Cent teurer, Diesel sogar 23 Cent. E10 ist außerdem nur noch gut 5 Cent von seinem Allzeithoch aus dem Jahr 2022 entfernt. Wichtigster Treiber dürfte der seit Anfang des Monats kräftig gestiegene Ölpreis sein. Der ADAC sagt, sollte die Entwicklung anhalten, könnte der bisherige Höchstwert bei E10 überschritten werden. Thomas Leski, Nachrichtenredaktion.
1: Die CDU-CSU-Bundestagsfraktion wird am 29. Juli zu einer Sondersitzung zusammenkommen, um über die Nachfolge von Jens Spahn an der Fraktionsspitze zu entscheiden. Das kündigte der CDU-Vorsitzende und Bundeskanzler Merz in Abstimmung mit CSU-Chef Söder an. An einem gemeinsamen Personalvorschlag werde derzeit noch gearbeitet, hieß es. Im Gespräch sind unter anderem Kanzleramtschef Frei und Bundesinnenminister Dobrindt. Andy Burnham ist neuer Premierminister von Großbritannien. König Charles beauftragte den Chef der sozialdemokratischen Labour-Partei mit der Regierungsbildung.
3: Andy Burnham gilt als neue Hoffnung der Labour-Partei. Der frühere Bürgermeister von Manchester soll 2 Jahre nach dem Wahlsieg von Vorgänger Starmer die politische Wende schaffen. Auf den neuen Premier warten viele Probleme. Eine schwache Wirtschaft, Wohnungsnot, hohe Energiekosten und wachsende soziale Ungleichheit. Burnham kündigte mehr staatlichen Einfluss bei Wasser, Energie, Wohnungsbau und Nahverkehr an und versprach, die politische Macht stärker auf die Regionen zu verteilen. Aus London, Philipp Detlefs.
1: In dem Waldbrandgebiet in Spanien spitzt sich die Lage weiter zu. Das seit Donnerstag nordöstlich der Hauptstadt Madrid wütende Feuer breitet sich sehr schnell aus. Inzwischen sollen schon 26.000 Hektar verbrannt sein. Das ist doppelt so viel wie noch gestern. Auch in Frankreich kämpft die Feuerwehr im Süden des Landes und auf der Mittelmeerinsel Korsika weiter gegen mehrere Brände. Im Süden und Südosten Europas wird derweil eine neue Hitzewelle erwartet.
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4: Aktuell 19 Grad in Bersenbrück, 19 auch in Twiest. Heute ist es meist bewölkt, aber es soll zum Großteil trocken bleiben. Bei Höchstwerten von um die 20 Grad. Nachts geht's runter auf 10. Der Radio Osnabrück 3-Tage-Trend. In den nächsten Tagen bleibt so wie heute. Hier und da kann man Schauer fallen bei 19 bis 22 Grad.
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4: 4 Minuten nach 4, nicht viel los. Hallo, lieber Autofahrer. A30, Osnabrück in Richtung Bad Oeynhausen. Zwischen Bad Oeynhausen Ost und dem Kreuz Bad Oeynhausen 1 Kilometer stockender Verkehr. Der Landkreis Osnabrück, der blitzt heute in Melle. Ihr habt noch weitere Messstellen gesehen? Dann haltet damit nicht hinterm Berg, sondern gebt uns Bescheid. Schickt uns einfach eine WhatsApp zu oder ruft an auf unserer Kombinummer 0541 77 70 50. Radio Osnabrück wünscht euch eine gute und sichere Fahrt.
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4: Ui, morgen kommt die Chefin des Landkreises Osnabrück zu uns. Landrätin Anna Kepschul. Und ihr könnt eure Fragen loswerden. Alles, was ihr schon immer mal von ihr wissen wolltet zum Thema PKW, LKW, Straßen und so weiter und so fort. Wie ihr die Fragen zu uns schicken könnt, das erkläre ich euch gleich in wenigen Augenblicken. Ich bin der Moppel. Schönen Nachmittag zusammen. Hallo.

früh könnt ihr hier bei Radio Osnabrück unsere Landrätin Anna Keppschul mal so richtig in die Mangel nehmen. 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Und Anna Keppschul wird sie versuchen zu beantworten, eure Fragen und auf eure Anliegen auch eingehen. 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Schickt uns einfach eine WhatsApp, Text oder Sprachnachricht an die 0541 77 70 50. 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

0: ihr gestern auch das große Finale bei der Weltmeisterschaft gesehen? Und mittendrin die 11-minütige Halbzeitshow. Aber ich muss sagen, die hat mir doch gefallen. Ich hatte ja erst Zweifel, das wird nichts. Ach komm, das wird lächerlich und so weiter. Man hat sich ja erstmal den Mund zerrissen bei der ganzen Nummer. Aber komm, Madonna war mit dabei, Justin Bieber und auch die Jungs hier aus Südkorea haben sich die Ehre gegeben in New Jersey. BTS, jetzt mit Swim bei Radio Osnabrück. 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

0: Antonia ist bei mir. Was gibt's denn gleich bei dir in den regionalen Nachrichten um 16:30?
1: Nach dem Brand in einer Wohneinrichtung einer Osnabrücker Klinik gestern Morgen wurde der Tatverdächtige heute dem Amtsgericht Osnabrück vorgeführt. Was ihn jetzt erstmal erwartet, das erfahrt ihr gleich um 16:30 in den Radio Osnabrück regionalen Nachrichten. Ihr wisst ja, bei uns, da hört ihr, was los ist.
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1: Ich bin Antonia, guten Tag. Nach dem Brand in einer Wohneinrichtung einer Osnabrücker Klinik gestern Morgen wurde der Tatverdächtige heute dem Amtsgericht Osnabrück vorgeführt. Der Richter ordnete die Unterbringung in einer forensischen Einrichtung an. Bei dem Brand wurden 2 Menschen leicht verletzt. Gegen den Tatverdächtigen wird wegen des Verdachts des versuchten Mordes ermittelt. Eine Radfahrerin ist in Lengerich gestürzt. Die 74-Jährige war am Donnerstag gegen 16 Uhr auf der Bahnhofstraße unterwegs, als ein Radfahrer von rechts aus der Straße zur alten Gießerei kam. Die Frau bremste, der Radfahrer fuhr weiter. Zeitgleich verlor die 74-Jährige das Gleichgewicht und stürzte. Sie wurde schwer verletzt ins Krankenhaus gebracht. Die Polizei in Lengerich sucht jetzt den Radfahrer und weitere Zeugen, die den Vorfall beobachtet haben. In diesem Fall gilt, doppelt hält besser wohl eher nicht. Ein Autofahrer war gestern Mittag in Osnabrück unterwegs, allerdings mit einem Auto, das weder zugelassen noch versichert war. Dafür waren an dem Kennzeichen gleich 2 TÜV-Plaketten. Diesen ungewöhnlichen Anblick bemerkten Polizisten und kontrollierten das Auto. Gegen den Autofahrer wurden mehrere Strafverfahren eingeleitet. Die Stadt Tecklenburg bewirbt sich um die Auszeichnung Best Tourism Village der UN-Tourismusorganisation. Die Organisation zeichnet damit weltweit Dörfer in ländlichen Gebieten aus. Diese Dörfer dürfen nicht mehr als 15.000 Einwohner haben. Deutschland hat sich im letzten Jahr zum ersten Mal an der Ausschreibung beteiligt und schickt in diesem Jahr 5 Orte ins Rennen, darunter Tecklenburg. Welche Kriterien die Stadt erfüllen muss, um bei dem Wettbewerb berücksichtigt zu werden, weiß der Bürgermeister von Tecklenburg, Stefan Streit.
2: Man muss erstmal ein professionelles Bewerbungsvideo in englischer Sprache kreieren. Wir haben 78 Seiten eingereicht, wie vielfältig doch der Nachhaltigkeitsgedanke hier gelebt wird und natürlich auch ehrenamtlichen Engagement. Wie bezieht man eigentlich die Bürger mit ein? Und man muss natürlich auch ein touristisch attraktiver Standort sein, sonst haben wir gar keine Chance.
1: Wer die Auszeichnung bekommt, gibt die Jury im Herbst bekannt. Soweit die Radio Osnabrück Regionalnachrichten bei uns immer um 12:30 und jederzeit online auf radioosnabrück.de.
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3: Aktuell 19 Grad in Pier, 19 auch in Dinklage. Bis zu 20 Grad sind heute drin, dazu viele Wolken. Es soll aber meist trocken bleiben. Die Sonne zeigt sich ganz, ganz selten mal, wenn überhaupt. Nachts geht es dann runter auf 10 Grad und die nächsten Tage, ja, bis Donnerstag, Freitag, die werden ähnlich wie heute.
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3: 5:03. Hallo, lieber Autofahrer. A1 Osnabrück in Richtung Bremen. Obacht bitte zwischen der Raststätte Dämmerberge Ost und Holdorf. Gefahr durch Metallteile auf der Fahrbahn. Dann noch ein Hinweis, A30 Rheine in Richtung Amsterdam. Zwischen Rheine und Rheine Nord, da wird wegen der Baustelle die Richtungsfahrbahn voll gesperrt. Von Mittwochabend 20 Uhr bis Donnerstagmorgen 5:00. 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

0: Osnabrück. Der ist heute mit seinen Geschwindigkeitskontrollen in Melle aktiv. Ihr habt noch weitere Messstellen gesehen? Dann sagt uns gerne Bescheid per WhatsApp oder ruft an auf unserer Kombinummer. Das ist 0541 77 70 50. Radio Osnabrück wünscht euch eine gute Fahrt.
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0: Mit den Toten Hosen aus Düsseldorf. Aktuelle Single Nur nach vorn. Jetzt bei uns, für euch. Ich bin der Moppel. Hallöle.
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1: Hier ist Radio Osnabrück mit eurem dicken Brüter. Und wir schauen auf die Pollen. Wie fliegen sie denn morgen in Osnabrück und der Weser-Ems-Region? Naja, ich würde sagen, da alles beim Alten, da tut sich nicht viel. Bei Ampfer- und Wegerichpollen müssen wir am Dienstag mit einer schwachen Belastung rechnen. Beifuß- und Grieserpollen sind hingegen mäßig unterwegs morgen bei uns. Aber ihr kennt das ja, ne? Lasst euch bitte von den Dingern nicht ärgern. Das ist es einfach nicht wert.

0: Nach den Nachrichten aus Deutschland und der Welt hier bei Radio Osnabrück, David Guetta mit Alok und Stickfigure. Run, run, river, angels above me. Und aus den 90ern geben wir euch Sonic auf die Ohren. It feels so good. Moppel, bis gleich, freue mich auf euch.
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1: Ich bin Thomas Brock. Wer folgt auf Jens Spahn an der Unionsfraktionsspitze? Das will die Bundestagsfraktion Mitte kommender Woche in einer Sondersitzung entscheiden.
2: CDU-Chef Merz hatte schon klargemacht, dass er den Posten schnell neu besetzen will. Bei den Spekulationen über die Nachfolge wird am häufigsten Kanzleramt Chef Frey genannt. Aber auch etwa CDU-Generalsekretär Linnemann oder Innenminister Dobrindt sind im Gespräch. Gut möglich, dass dann auch das Kabinett umgebildet wird. Vergangene Woche hatten Spahn und sein Ehemann bekannt gegeben, dass sie Eltern eines Sohnes geworden sind, mithilfe einer Leihmutter in den USA. Damit umgingen sie ein in Deutschland geltendes Verbot, das Spahn aber in der CDU mitgetragen hat. Am Samstag beugte er sich dann dem Druck und gab seinen Rücktritt bekannt. Ursula Winkler, Nachrichtenredaktion.
1: Der neue britische Premier Burnham hat die größten Veränderungen der letzten 40 Jahre angekündigt. Wir werden diesen Moment zu einem Wendepunkt für Großbritannien machen, sagte Burnham in der Downing Street, nachdem er von König Charles mit der Regierungsbildung beauftragt worden war. Als erstes werde er eine Anweisung erteilen, um die Obdachlosigkeit auf den Straßen im Land zu beenden. Burnham ist der Chef der sozialdemokratischen Labour-Partei. Der Ex-Bürgermeister von Manchester folgt seinem Parteikollegen Starmer, der im Juni seinen Rücktritt angekündigt hatte. Die Spritpreise sind über das Wochenende erneut gestiegen. Superbenzin der Sorte E10 kostete gestern im bundesweiten Schnitt 2,15 Euro pro Liter und damit 1,1 Cent mehr als am Freitag. Diesel verteuerte sich um 1,6 Cent auf rund 2,18 Euro.
3: Bei beiden Kraftstoffen war es der 8. Anstieg in Folge. Verglichen mit dem Preis vor 2 Wochen, als sich die Lage nach dem Ende des Tankrabatts ein wenig beruhigt hatte, ist E10 aktuell fast 14 Cent teurer, Diesel sogar 23 Cent. E10 ist außerdem nur noch gut 5 Cent von seinem Allzeithoch aus dem Jahr 2022 entfernt. Wichtigster Treiber dürfte der seit Anfang des Monats kräftig gestiegene Ölpreis sein. Thomas Bleski, Nachrichtenredaktion.
1: In dem Waldbrandgebiet in Spanien spitzt sich die Lage weiter zu. Das seit Donnerstag nordöstlich der Hauptstadt Madrid wütende Feuer breitet sich sehr schnell aus. Inzwischen sollen schon 26.000 Hektar verbrannt sein. Das ist doppelt so viel wie noch gestern. Auch in Frankreich kämpft die Feuerwehr im Süden des Landes und auf der Mittelmeerinsel Korsika weiter gegen mehrere Brände.
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5: Aktuell 19 Grad in Lattbergen, 19 messen wir auch in Kloppenburg. Bis zu 20 Grad sind heute drin bei uns, dazu viele Wolken, es soll meist trocken bleiben. Nachts sinken die Temperaturen auf bis zu 10 Grad ab. Und so geht's weiter, der Radio Osnabrück 3-Tage-Trend. Die nächsten Tage ähnlich wie heute mit vielen Wolken, zwischendurch können wir nass werden bei 19 bis 22 Grad.
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5: 3 Minuten nach 5, hallo liebe Autofahrer. Staus haben wir nicht, aber es fällt fleißig geblitzt. Unter anderem in Löningen an der Menzlager Straße, dann stehen sie noch in Steinfeld an der Dammerstraße. Teure Fotos ebenso in Mettingen an der Wöstenstraße und in Wallenhorst an der Straße zum Gruthügel. Der Landkreis Osnabrück, der ist heute mit seinen Geschwindigkeitskontrollen in Melle aktiv. Ihr habt noch mehr Messstellen gesehen, dann sagt uns gerne Bescheid per WhatsApp oder ruft an auf unserer Kombinummer. Dafür ist sie ja da, die 0541 77 70 50. Radio Osnabrück wünscht euch eine gute Fahrt.
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5: Mit dem Moppel. Schönen Feierabend zusammen. Hallo.

0: auch unsere Nachbarn in NRW Sommerferien. Hier ist Radio Osnabrück und während die großen Ferien hier bei uns in Niedersachsen schon seit 2 Wochen in vollem Gange sind, ja, da war in NRW, in Nordrhein-Westfalen, am Freitag der letzte Schultag. Bedeutet volle Straßen und auch volle Flughafenterminals. Wir haben uns mal an unserem Heimatflughafen, dem FMO in Greven, umgehört bei Leuten, die dort mit Koffern unterwegs waren und gefragt, wohin geht's denn dieses Jahr?
1: Nach Mallorca mit meiner Tochter.
2: Wir fliegen noch eben 4 Tage zum Ballermann und noch einmal kurz hier richtig die Sau rauslassen, bevor es beim Schützenfest weitergeht zu Hause.
3: Ich fliege heim. Ich bin beruflich unterwegs.
4: Es geht nach Malle, ja. Ja, direkt am Ballermann.
5: Wir fliegen nach Mallorca und da haben wir ein Hotel gebucht bei Alcudia. Also ich war schon auf Mallorca, aber dort noch nicht.
0: Ja, Mallorca steht also hoch im Kurs bei euch und die Insel gehört am Flughafen Münster-Osnabrück zu einem der beliebtesten Reiseziele überhaupt. Das hat uns Christine Stellflug verraten. Sie ist Bereichsleiterin Marketing und Kommunikation am FMO.
6: In den Sommerferien erwartet der FMO rund 320.000 Passagiere und befindet sich damit 12% über dem Vorjahresniveau. Die Ziele Antalya und Mallorca sind natürlich weiterhin sehr, sehr weit vorne auf der Beliebtheitsskala mit 7 bzw. 5 täglichen Abflügen, gefolgt von der griechischen Insel Kreta, aber auch Zadar an der kroatischen Adriaküste ist sehr, sehr beliebt.
0: Aber es gibt noch weitere Ziele, die von Greven aus angeflogen werden. Bleibt am Schluss noch die Frage, warum fliegen die Leute, die wir am FMO mit Koffern getroffen haben, überhaupt in den Urlaub? Was wollen sie damit bezwecken?
7: Ich habe morgen Geburtstag, ich werde 70 und da wollten wir fliehen.
8: Sommerferien wegen dem Kind.
4: Jetzt gerade, weil zwei von uns haben die Ausbildung jetzt vor 2 Wochen fertig gemacht. Vor 2 Wochen sind wir mit der Mannschaft schon geflogen. Da konnten wir nicht, weil wir noch in der Prüfung waren. Und dann fliegen wir jetzt einfach nach.
5: Wir haben Schulferien, deswegen fahren wir jetzt gleich am Anfang los.
0: In Nordrhein-Westfalen sind die Schulferien, die Sommerferien gestartet. Und das merkt man auch an den Abflügen am Flughafen Münster-Osnabrück in Greven. Da ist nämlich einiges mehr los als sonst. 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

neue Musik von Stella Lefty. Der Song heißt Boston. Und jetzt gibt's die jungen Römer aus 1984. Die jungen Römer dürften also mittlerweile etwas älter geworden sein.

0: Von den jungen Römern kommen wir jetzt zu einer jungen Frau. Antonia, hallo, gleich die Regionalnachricht mit dir um 17:30.
1: Ja.
0: Was hast du denn für uns?
1: Eine Jugendliche wurde in Steinfeld gestern Mittag aus einem Auto heraus angesprochen. Die Polizei sucht dazu jetzt Zeugen. Alles dazu hört ihr gleich in den Radio Osnabrück Regionalnachrichten. 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
0: Da seid ihr immer auf dem Stand der Dinge.
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1: Ich bin Antonia, guten Tag. Nach dem Brand in einer Wohneinrichtung einer Osnabrücker Klinik gestern Morgen wurde der Tatverdächtige heute dem Amtsgericht Osnabrück vorgeführt. Der Richter ordnete die Unterbringung in einer forensischen Einrichtung an. Bei dem Brand wurden zwei Menschen leicht verletzt. Gegen den Tatverdächtigen wird wegen des Verdachts des versuchten Mordes ermittelt. Eine Jugendliche wurde in Steinfeld gestern Mittag aus einem Auto heraus angesprochen. Die 17-Jährige war in der Dorfstraße zu Fuß unterwegs, als ein weißer Kastenwagen neben ihr fuhr und ein fremder Mann sie ansprach. Die Jugendliche reagierte nicht, sondern lief weg. Der Kastenwagen, in dem drei Menschen saßen, fuhr in Richtung Steinfeld fort. Das Fahrzeug soll ein ausländisches Kennzeichen, eine Schiebetür und verdunkelte Fenster haben. Der Mann, der die Jugendliche angesprochen hat, ist ca. 30 Jahre alt und hat rötlich-blonde kurze Haare, ein 3-Tage-Bart, ein kantiges Gesicht und dunkle Haut. Wenn ihr etwas gesehen habt, dann meldet euch bitte bei der Polizei in Vechta. Eine Radfahrerin ist in Lengerich gestürzt. Die 74-Jährige war am Donnerstag gegen 16 Uhr auf der Bahnhofstraße unterwegs, als ein Radfahrer von rechts aus der Straße zur alten Gießerei kam. Die Frau bremste, der Radfahrer fuhr weiter. Zeitgleich verlor die 74-Jährige das Gleichgewicht und stürzte. Sie wurde schwer verletzt ins Krankenhaus gebracht. Die Polizei in Lengerich sucht jetzt den Radfahrer und weitere Zeugen, die den Vorfall beobachtet haben. In Niedersachsen sind die Umweltschutzinvestitionen im produzierenden Gewerbe 2024 im Vergleich zum Vorjahr um ein Drittel gestiegen. Über 1,5 Milliarden Euro haben die Betriebe insgesamt in den Umweltschutz investiert. Mehr Infos dazu hat Radio Osnabrück-Kollege Mirko.
2: Mit einer knappen Milliarde Euro wurde am meisten in den Klimaschutz investiert. Dahinter folgen die Abwasserwirtschaft und die Abfallwirtschaft. In den Bereich Luftreinhaltung flossen rund 140 Millionen Euro. Dazu zählt auch die Elektromobilität. Die Investitionen in E-Autos und Ladeinfrastruktur stiegen im Vergleich zum Vorjahr um mehr als 70%.
1: Soweit die Radio Osnabrück Regionalnachrichten, bei uns immer um 12:30 und jederzeit online auf radioosnabrück.de.
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3: Momentan 19 Grad in Ika, 19 sind es auch bei euch in Vechta. Heute Abend und in der Nacht ist es meist bewölkt, es soll aber trocken bleiben. Die Temperaturen gehen auf bis zu 10 Grad zurück. Und die nächsten Tage bleiben bewölkt, zwischendurch kann es mal Regen geben, bei 19 bis 22 Grad.
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3: 6:02. Hallo liebe Autofahrer, Staus liegen nicht vor, aber dafür blitzsam. Unter anderem stehen sie in Wallenhorst an der Straße zum Gruthügel. Geblitzt wird ebenso in Mettingen an der Wöstenstraße. Teure Fotos gibt's in Steinfeld an der Dammerstraße und last but not least in Löningen an der Menzlagerstraße. Der Landkreis Osnabrück, der ist heute mit seinen Geschwindigkeitskontrollen in Melle unterwegs. Wenn ihr noch mehr gesehen habt, seien es Staus, Blitzer oder Behinderungen, gebt uns gerne Bescheid per WhatsApp oder ruft an auf unserer Kombinummer 0541 77 70 50. Und damit wünscht euch Radio Osnabrück eine gute und sichere Fahrt.
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3: Jetzt mit neuer Musik von DJ Jugel. Der Song heißt Jamaican und der klingt auch wirklich sommerlich. Ich bin der Moppel.

0: 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Und im Tagebuch der großen Hits geht's heute um den Mann mit der Panda-Maske. Wer könnte das wohl sein, Christian?
1: 20. Juli 2012. Neu in den Charts ist Crow, Einmal um die Welt.
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1: Die technische Revolution bringt viele Möglichkeiten mit sich. Früher musste man als Musiker einen Haufen Geld sparen, um sich 1 bis 2 Stunden im Tonstudio einzumieten, um dann auf den Punkt abzuliefern. Und wenn dann was schief geht, dann ist es halt so. Man kann es nicht mehr ändern. Der Erfolg hängt von so vielen verschiedenen Aspekten ab. Seit einigen Jahren ist das aber anders. Jeder kann Musik machen. Überall. Vielleicht macht der Typ da hinten auf dem Handy, der gerade am Rumdaddeln ist, den nächsten krassen Beat. Alles, was man braucht, ist ein Computer und ein Mikrofon. Die Software, die Plugins, was man früher für tausende Euro in Hardware investieren musste. All das ist jetzt ganz einfach online als Software zum Runterladen verfügbar. Für einen kleinen, schmalen Taler. Carlo Weibel ist einer der Vorreiter dieser Do-It-Yourself-Generation. Seit Jahrzehnten macht er Musik. Als Jugendlicher meldet er sich dann auf einer Webseite an, auf der Rapper gegeneinander antreten. Hier lädt er seine ersten Tracks hoch. Er macht alles selbst. Er erstellt die Beats, schreibt die Texte, mischt das Ganze zusammen und lädt die fertigen Produktionen hoch. Eine Ein-Mann-Produktionsfirma. 2011 lädt er dann auf diese Art und Weise ein Mixtape hoch mit einigen eigenen Songs. Kostenlos zum Download, versteht sich. Und darauf werden auch so einige Labels aufmerksam. Ein Jahr später kommt dann schon sein erstes professionelles Album und darauf ist auch die Nummer 1 um die Welt.

0: Sexy Music, More Than This by
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0: Genau so heißen wir. Und er hier ist gestern Abend noch bei der Halbzeitshow der Fußball-Weltmeisterschaft aufgetreten im Finale. Justin Bieber. Aber nicht mit diesem Song hier, sondern mit einem anderen. Der hier hat ihn ganz berühmt gemacht, weltweit in die Charts eingestiegen. Ob in Europa oder Amerika. Damit war er ganz oben. Justin Bieber, Love.

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1: Ich bin Thomas Brockt. Andy Burnham ist neuer Premierminister von Großbritannien. König Charles beauftragte den Chef der sozialdemokratischen Labour-Partei mit der Regierungsbildung.
2: Andy Burnham gilt als neue Hoffnung der Labour-Partei. Der frühere Bürgermeister von Manchester soll 2 Jahre nach dem Wahlsieg von Vorgänger Starmer die politische Wende schaffen. Auf den neuen Premier warten viele Probleme. Eine schwache Wirtschaft, Wohnungsnot, hohe Energiekosten und wachsende soziale Ungleichheit. Burnham kündigte mehr staatlichen Einfluss bei Wasser, Energie, Wohnungsbau und Nahverkehr an und versprach, die politische Macht stärker auf die Regionen zu verteilen. Eine Rückkehr Großbritanniens in die Europäische Union schließt auch Andy Burnham aus. Aus London, Philipp Detlefs.
1: Die CDU-CSU-Bundestagsfraktion wird am 29. Juli zu einer Sondersitzung zusammenkommen, um über die Nachfolge von Jens Spahn an der Fraktionsspitze zu entscheiden. Das kündigte der CDU-Vorsitzende und Bundeskanzler Merz in Abstimmung mit CSU-Chef Söder an. An einem gemeinsamen Personalvorschlag werde derzeit noch gearbeitet, hieß es. Im Gespräch sind unter anderem Kanzleramtschef Frei und Bundesinnenminister Dobrindt. Die Europäische Union verhängt 550 Millionen Euro Strafe gegen AliExpress. Gefälschte Klamotten und Spielzeug, das nicht sicher für Kinder ist. Produkte beim chinesischen Online-Händler AliExpress sind oft billig, aber nach Ansicht der EU-Kommission eben auch illegal.
3: Gefälschte T-Shirts und Schuhe, unsicheres Spielzeug oder gefährliche Kosmetika. Unter anderem solche illegalen Produkte seien wochenlang nicht vom Online-Marktplatz AliExpress genommen worden. Wie die EU-Kommission weiter mitteilte, hat der Alibaba-Konzern nicht genug getan, um die Verbraucher davor zu schützen. Das Verhalten von AliExpress sei unfair gegenüber Unternehmen, die sich an Regeln hielten. Aus Brüssel, Michael Brandt.
1: Die Bundesregierung plant trotz der zuletzt wieder stark gestiegenen Spritpreise derzeit keine neuen Entlastungen für Autofahrer. Man habe Entlastungsmaßnahmen beendet und momentan sehe man keine neuen, sagte ein Regierungssprecher in Berlin. Er verwies auf Schwankungen des Spritpreises je nach Lage im Iran-Krieg und der Straße von Hormuz. Damit werde man noch eine Weile leben müssen. Seit Anfang Juli sind die Spritpreise stark gestiegen. Diesel etwa hat sich innerhalb von 2 Wochen um 23 Cent verteuert.
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5: Guten Abend, die aktuellen Wetterwerte. Fürstenau 21 Grad, dazu Holdorf 20 Grad. Am Abend ziehen bei uns lockere und dichtere Wolken durch. Dabei bleibt es angenehm bei 18 bis 22 Grad. In der Region Osnabrück und im Weser-Ems-Gebiet bleibt es meist trocken. In der Nacht lockert es weiter auf, stellenweise bildet sich etwas Nebel und die Temperaturen sinken auf 10 bis 13 Grad. Der Radio Osnabrück 3-Tage-Trend. Morgen gibt es nach einem frischen Start viel Sonne und nur zeitweise ein paar Wolkenfelder. Zur Wochenmitte wird es wieder grauer, oft dicht bewölkt und stellenweise leicht nass. Am Donnerstag zeigt sich das Wetter dann wieder freundlicher mit Auflockerungen und längeren sonnigen Abschnitten.
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5: Hallo liebe Autofahrer, Vorsicht auf der B70 zwischen Meppen-Schleuse und Meppen-Zentrum Helte. Dort befinden sich Gegenstände auf der Fahrbahn. Auf der A1 Bremen Richtung Osnabrück zwischen dem Dreieck Stur und Wildeshausen Nord stockt der Verkehr auf einer Strecke von 4 Kilometern vor einer Baustelle. In der Gegenrichtung Osnabrück Richtung Bremen wird in der Nähe des Parkplatzes Engelmannsbäke Süd aktuell gearbeitet. Auf der B213 Kloppenburg Richtung Lingen staut es sich vor der Einmündung Stapelfeld B68. Die L770 Petershagen Richtung Stemmwede ist vor Petershagen auf einer Länge von 1 Kilometer betroffen. Der Zeitverlust beträgt 10 Minuten. In der Gegenrichtung Stemmwede Richtung Petershagen stockt der Verkehr vor Petershagen-Lade ebenfalls auf 1 Kilometer. Hier beträgt der Zeitverlust 7 Minuten. Außerdem wird geblitzt. In Osnabrück auf der Holsten-Müntruper Straße und der Meller Landstraße, in Löningen auf der Menzlager Straße sowie in Mettingen auf der Wöstenstraße. Ein weiterer in Steinfeld auf der Dammer Straße. Radio Osnabrück wünscht euch eine gute Fahrt.
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7: Das ist Radio Osnabrück am Abend mit nonstop den größten Hits. Nur für euch zusammengestellt. Freut euch auf Sportfreunde Stiller, Udo Jürgens mit Ich war noch niemals in New York, I wanna be with you von Fun Factory und What if von Neptunica.

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1: Ich bin Antonia, guten Abend. Nach einer Schlägerei im Osnabrücker Schlossgarten sucht die Polizei jetzt Zeugen. Nach bisherigen Erkenntnissen waren 4 Männer an der Schlägerei gestern Vormittag gegen 11:30 beteiligt. Die zum Teil leicht verletzten Männer beschuldigen sich gegenseitig. Hinweise nimmt die Polizei Osnabrück entgegen. Eine Jugendliche wurde in Steinfeld gestern Mittag aus einem Auto heraus angesprochen. Die 17-Jährige war in der Dorfstraße zu Fuß unterwegs, als ein weißer Kastenwagen neben ihr fuhr und ein fremder Mann sie ansprach. Die Jugendliche reagierte nicht, sondern lief weg. Der Kastenwagen, in dem 3 Menschen saßen, fuhr in Richtung Steinfeld fort. Das Fahrzeug soll ein ausländisches Kennzeichen, eine Schiebetür und verdunkelte Fenster haben. Der Mann, der die Jugendliche angesprochen hat, ist ca. 30 Jahre alt und hat rötlich-blonde kurze Haare, ein 3-Tage-Bart, ein kantiges Gesicht und dunkle Haut. Wenn ihr etwas gesehen habt, dann meldet euch bitte bei der Polizei in Vechta. In diesem Fall gilt, doppelt hält besser wohl eher nicht. Ein Autofahrer war gestern Mittag in Osnabrück unterwegs, allerdings mit einem Auto, das weder zugelassen noch versichert war. Dafür waren an dem Kennzeichen gleich 2 TÜV-Plaketten. Diesen ungewöhnlichen Anblick bemerkten Polizisten und kontrollierten das Auto. Gegen den Autofahrer wurden mehrere Strafverfahren eingeleitet. In Niedersachsen sind die Umweltschutzinvestitionen im produzierenden Gewerbe 2024 im Vergleich zum Vorjahr um 1/3 gestiegen. Über 1,5 Milliarden Euro haben die Betriebe insgesamt in den Umweltschutz investiert. Mehr Infos dazu hat Radio Osnabrück-Kollege Mirko.
2: Mit einer knappen 1 Milliarde Euro wurde am meisten in den Klimaschutz investiert. Dahinter folgen die Abwasserwirtschaft und die Abfallwirtschaft. In den Bereich Luftreinhaltung flossen rund 140 Millionen Euro. Dazu zählt auch die Elektromobilität. Die Investitionen in E-Autos und Ladeinfrastruktur stiegen im Vergleich zum Vorjahr um mehr als 70%.
1: Soweit die Radio Osnabrück regionalen Nachrichten, bei uns immer um 12:30 und jederzeit online auf radioosnabrück.de.
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3: Im Moment in Osnabrück Kalkhügel 20 Grad, dazu Barkum 21 Grad. Heute am frühen Abend ziehen bei uns lockere Wolkenfelder durch. Meist bleibt es angenehm und trocken. Richtung Teutoburger Wald und Wiehengebirge gibt es stellenweise mehr Grau und der Wind ist schwach. In der Nacht klart es häufiger auf. Die Temperaturen sinken auf 10 bis 12 Grad.
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3: Hallo liebe Autofahrer, auf der A30 Amsterdam Richtung Rheine besteht zwischen Salzbergen und Rheine-Nord Gefahr durch Reifenteile auf der Fahrbahn sowie durch ein defektes Fahrzeug auf dem Standstreifen. In Richtung Osnabrück nach Rheine befindet sich zwischen Ibbenbüren und Ibbenbüren-West ein Unterlegkeil auf der Fahrbahn, bitte Vorsicht. Auf der A1 Bremen Richtung Osnabrück stockt der Verkehr auf 4 Kilometern zwischen dem Dreieck Stur und Wildeshausen Nord vor einer Baustelle. In der Gegenrichtung nach Bremen wird in der Nähe des Parkplatzes Engelmannsbäke Süd aktuell gearbeitet. Die L770 Petershagen Richtung Stemmwede meldet vor Petershagen stockenden Verkehr. In der Gegenrichtung nach Petershagen stockt der Verkehr auf 1 Kilometer vor Petershagen Lade. Zwischen Melle Ost und Bruchmühlen auf der A30 Osnabrück Richtung Bad Oeynhausen ist die Baustelle inzwischen beseitigt. Außerdem wird geblitzt in Osnabrück auf der Holsten-Münd-Ruper-Straße sowie in Mettingen auf der Wöstenstraße. Ein weiterer

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1: Ich bin Thomas Brock. Wer folgt auf Jens Spahn an der Unionsfraktionsspitze? Das will die Bundestagsfraktion Mitte kommender Woche in einer Sondersitzung entscheiden.
2: CDU-Chef Merz hatte schon klargemacht, dass er den Posten schnell neu besetzen will. Bei den Spekulationen über die Nachfolge wird am häufigsten Kanzleramt Chef Frey genannt. Aber auch etwa CDU-Generalsekretär Linnemann oder Innenminister Dobrindt sind im Gespräch. Gut möglich, dass dann auch das Kabinett umgebildet wird. Vergangene Woche hatten Spahn und sein Ehemann bekannt gegeben, dass sie Eltern eines Sohnes geworden sind, mit Hilfe einer Leihmutter in den USA. Damit umgingen sie ein in Deutschland geltendes Verbot, das Spahn aber in der CDU mitgetragen hat. Am Samstag beugte er sich dann dem Druck und gab seinen Rücktritt bekannt. Ursula Winkler, Nachrichtenredaktion.
1: Der neue britische Premier Burnham hat die größten Veränderungen der letzten 40 Jahre angekündigt. Wir werden diesen Moment zu einem Wendepunkt für Großbritannien machen, sagte Burnham in der Downing Street, nachdem er von König Charles mit der Regierungsbildung beauftragt worden war. Als erstes werde er eine Anweisung erteilen, um die Obdachlosigkeit auf den Straßen im Land zu beenden. Burnham ist der Chef der sozialdemokratischen Labour-Partei. Der Ex-Bürgermeister von Manchester folgt seinem Parteikollegen Starmer, der im Juni seinen Rücktritt angekündigt hatte. Die Spritpreise sind über das Wochenende erneut gestiegen. Superbenzin der Sorte E10 kostete gestern im bundesweiten Schnitt 2,15 Euro pro Liter und damit 1,1 Cent mehr als am Freitag. Diesel verteuerte sich um 1,6 Cent auf rund 2,18 Euro.
3: Bei beiden Kraftstoffen war es der 8. Anstieg in Folge. Verglichen mit dem Preis vor 2 Wochen, als sich die Lage nach dem Ende des Tankrabatts ein wenig beruhigt hatte, ist E10 aktuell fast 14 Cent teurer, Diesel sogar 23 Cent. E10 ist außerdem nur noch gut 5 Cent von seinem Allzeithoch aus dem Jahr 2022 entfernt. Wichtigster Treiber dürfte der seit Anfang des Monats kräftig gestiegene Ölpreis sein. Thomas Bleski, Nachrichtenredaktion.
1: Die englische Fußballlegende Kevin Keegan ist tot. Der frühere HSV-Profi starb im Alter von 75 Jahren an den Folgen seiner Krebserkrankung. Keegan spielte von 1977 bis 1980 für den Hamburger SV und wurde 1979 mit dem Club Deutscher Meister. Außerdem war er lange beim FC Liverpool und später auch bei Newcastle United erfolgreich.
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5: Im Moment meldet Melle 19 Grad, dazu Emsteck 20 Grad. Über dem Abendhimmel ziehen heute noch lockere Wolken. Insgesamt ist es freundlich und angenehm bei 19 bis 21 Grad. Im Sendegebiet von Radio Osnabrück ist nur am Teutoburger Wald anfangs noch ein kurzer Schauer möglich, sonst bleibt es trocken. In der Nacht klart es vielerorts weiter auf, der Wind lässt nach und in den flacheren Lagen kann sich örtlich etwas Nebel bilden. Der Radio Osnabrück 3-Tage-Trend. Morgen gibt es viel Sonne, später ein paar Wolken und am Nachmittag steht das Thermometer bei 22 bis 25 Grad in der Region Osnabrück und dem Weser-Ems-Gebiet. Zur Wochenmitte wird es grauer und etwas gedämpfter. Am Donnerstag zeigt sich dann wieder freundlicheres Wetter mit mehr Sonne.
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5: Hallo liebe Autofahrer, alles frei auf den Straßen, keine Staus oder Verkehrsbehinderungen. Geblitzt wird in Osnabrück auf der Holstenmünd-Ruper-Straße und in Barkum auf der Fechter-Straße. Gute Fahrt wünscht euch Radio Osnabrück.
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7: Ich bin Nadine und begleite euch gut gelaunt durch den Montagabend. Mit den 80ern, den 90ern und aktuellen Hits. Freut euch jetzt auf Lady Gaga mit Hold My Hand, It Is My Life von Dr. Alban und Heaven von Miles Smith. 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
1: Ich bin Antonia, guten Abend. Nach dem Brand in einer Wohneinrichtung einer Osnabrücker Klinik gestern Morgen wurde der Tatverdächtige heute dem Amtsgericht Osnabrück vorgeführt. Der Richter ordnete die Unterbringung in einer forensischen Einrichtung an. Bei dem Brand wurden zwei Menschen leicht verletzt. Gegen den Tatverdächtigen wird wegen des Verdachts des versuchten Mordes ermittelt. Nach einer Schlägerei im Osnabrücker Schlossgarten sucht die Polizei jetzt Zeugen. Nach bisherigen Erkenntnissen waren vier Männer an der Schlägerei gestern Vormittag gegen 23:30 beteiligt. Die zum Teil leicht verletzten Männer beschuldigen sich gegenseitig. Hinweise nimmt die Polizei Osnabrück entgegen. In diesem Fall gilt, doppelt hält besser wohl eher nicht. Ein Autofahrer war gestern Mittag in Osnabrück unterwegs, allerdings mit einem Auto, das weder zugelassen noch versichert war. Dafür waren an dem Kennzeichen gleich zwei TÜV-Plaketten. Diesen ungewöhnlichen Anblick bemerkten Polizisten und kontrollierten das Auto. Gegen den Autofahrer wurden mehrere Strafverfahren eingeleitet. Die Stadt Tecklenburg bewirbt sich um die Auszeichnung Best Tourism Village der UN-Tourismusorganisation. Die Organisation zeichnet damit weltweit Dörfer in ländlichen Gebieten aus. Diese Dörfer dürfen nicht mehr als 15.000 Einwohner haben. Deutschland hat sich im letzten Jahr zum ersten Mal an der Ausschreibung beteiligt und schickt in diesem Jahr 5 Orte ins Rennen, darunter Tecklenburg. Welche Kriterien die Stadt erfüllen muss, um bei dem Wettbewerb berücksichtigt zu werden, weiß der Bürgermeister von Tecklenburg, Stefan Streit.
2: Man muss erstmal ein professionelles Bewerbungsvideo in englischer Sprache kreieren. Wir haben 78 Seiten eingereicht, wie vielfältig doch in der Nachhaltigkeit Gedanke hier gelebt wird und natürlich auch ehrenamtlichen Engagement. Wie bezieht man eigentlich die Bürger mit ein? Und man muss natürlich auch ein touristisch attraktiver Standort sein, sonst haben wir gar keine Chance.
1: Wer die Auszeichnung bekommt, gibt die Jury im Herbst bekannt. Soweit die Radio Osnabrück Regionalnachrichten, bei uns immer um 17:30 und jederzeit online auf radioosnabrück.de.
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3: Aktuell meldet Georgsmarienhütte 21 Grad, dazu Dinklage 20 Grad. Der Abend ist im Weser-Ems-Gebiet freundlich, mit lockeren Wolken oder klarem Himmel und Temperaturen zwischen 19 und 21 Grad. In der Nacht bleibt es ruhig und trocken, bei schwachem Wind kann sich örtlich etwas Dunst oder Nebel zeigen.
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3: Hallo liebe Autofahrer, ihr fahrt auf der A1 Osnabrück Richtung Bremen. In der Nähe von Parkplatz Engelmannsbäke Süd wird auf der Strecke gearbeitet. Wir haben nur einen Blitzer vorliegen, in Osnabrück auf der Holsten-Mündruper Straße. Gute Fahrt wünscht euch Radio Osnabrück.
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6: Nadine begleitet euch durch diese Stunde. Der Montag geht langsam in seine letzten Stunden und wir haben den besten Musikmix aus den 80ern, 90ern und aktuellen Hits. Einen schönen Abend mit Radio Osnabrück.

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1: Ich bin Thomas Brockt. Nach ihrer Rückkehr aus den USA sind Spaniens Fußball-Weltmeister von König Felipe empfangen worden. Er gratulierte dem Team im königlichen Palast in Madrid und sprach von einem epischen Triumph einer legendären und historischen Mannschaft. Felipe war mit der königlichen Familie gestern auch im Stadion mit dabei, als die Spanier im Finale gegen Argentinien siegten. Heute Abend wird die Mannschaft noch in Madrid mit den Fans feiern. Wer folgt auf Jens Spahn an der Unionsfraktionsspitze? Das will die Bundestagsfraktion Mitte kommender Woche in einer Sondersitzung entscheiden.
2: CDU-Chef Merz hatte schon klargemacht, dass er den Posten schnell neu besetzen will. Bei den Spekulationen über die Nachfolge wird am häufigsten Kanzleramt Chef Frey genannt. Aber auch etwa CDU-Generalsekretär Linnemann oder Innenminister Dobrindt sind im Gespräch. Gut möglich, dass dann auch das Kabinett umgebildet wird. Vergangene Woche hatten Spahn und sein Ehemann bekannt gegeben, dass sie Eltern eines Sohnes geworden sind, mit Hilfe einer Leihmutter in den USA. Damit umgingen sie ein in Deutschland geltendes Verbot, das Spahn aber in der CDU mitgetragen hat. Am Samstag beugte er sich dann dem Druck und gab seinen Rücktritt bekannt. Ursula Winkler, Nachrichtenredaktion.
1: Andy Burnham ist neuer Premierminister von Großbritannien. König Charles beauftragte den Chef der sozialdemokratischen Labour-Partei mit der Regierungsbildung.
3: Andy Burnham gilt als neue Hoffnung der Labour-Partei. Der frühere Bürgermeister von Manchester soll 2 Jahre nach dem Wahlsieg von Vorgänger Starmer die politische Wende schaffen. Auf den neuen Premier warten viele Probleme. Eine schwache Wirtschaft, Wohnungsnot, hohe Energiekosten und wachsende soziale Ungleichheit. Burnham kündigte mehr staatlichen Einfluss bei Wasser, Energie, Wohnungsbau und Nahverkehr an und versprach, die politische Macht stärker auf die Regionen zu verteilen. Eine Rückkehr Großbritanniens in die Europäische Union schließt auch Andy Burnham. Aus London, Philipp Detlefs.
1: In dem Waldbrandgebiet in Spanien spitzt sich die Lage weiter zu. Das seit Donnerstag nordöstlich der Hauptstadt Madrid wütende Feuer breitet sich sehr schnell aus. Inzwischen sollen schon 26.000 Hektar verbrannt sein. Das ist doppelt so viel wie noch gestern. Auch in Frankreich kämpft die Feuerwehr im Süden des Landes und auf der Mittelmeerinsel Korsika weiter gegen mehrere Brände. Im Süden und Südosten Europas wird derweil eine neue Hitzewelle erwartet.
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4: Im Moment in Bissendorf 20 Grad, dazu Mollbergen 19 Grad. Heute Abend ist das Wetter freundlich und ruhig, vielerorts mit klarem Himmel oder lockeren Wolken. In der Nacht kühlt es unter meist klarem Himmel auf 10 bis 13 Grad ab, dazu weht nur schwacher Wind. Der Radio Osnabrück 3-Tage-Trend. Morgen gibt es viel Sonne, nur zeitweise ein paar harmlose Wolken. Und am Nachmittag wird es mit 22 bis 24 Grad angenehm warm in der Region Osnabrück und dem Weser-Ems-Gebiet. Zur Wochenmitte wird es deutlich grauer, die Wolken nehmen zu und stellenweise sind auch Schauer dabei. Am Donnerstag zeigt sich das Wetter dann wieder freundlicher, mit trockenen Abschnitten und mehr Sonne.
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4: Hallo liebe Autofahrer, auf der A1 Richtung Bremen wird in der Nähe vom Parkplatz Engelmannsbäke Süd gearbeitet. In Osnabrück, auf der Holsten-Mündruper Straße sowie auf der Fechter-Straße in Barkum wird geblitzt. Gute Fahrt wünscht euch Radio Osnabrück.
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6: Mein Name ist Nadine. Schön, dass ihr bei Radio Osnabrück zwischen Ems und Weser dabei seid. Lehnt euch zurück, wir bringen euch heute Abend die stärksten Hits direkt ins Ohr. Freut euch auf Whitesnake mit Here I Go Again, Ka-Ching von Shania Twain und Fury in the Slaughterhouse mit Fix This. Und jetzt rein in die nächste halbe Stunde.

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1: Guten Abend. Die aktuellen Wetterwerte. Osnabrück 20 Grad, dazu Werlte 19 Grad. Der Abend zeigt sich freundlich, oft mit klarem Himmel oder ein paar lockeren Wolken und nur schwachem Wind. In der Nacht bleibt es meist trocken und die Temperaturen sinken auf 10 bis 13 Grad.
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1: Hallo lieber Autofahrer, alles frei auf den Straßen, keine Staus oder Verkehrsbehinderungen. Und uns liegt nur ein Blitzer vor, in Osnabrück, auf der Holsten-Mündrupper Straße sowie auf der A1 bei Barkum. Gute Fahrt wünscht euch Radio Osnabrück.
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3: Starten wir durch. Ich bin Nadine bei Radio Osnabrück. Und jetzt kommen Nonstop-Hits ohne Umwege zu euch ins Radio. Und jetzt die Musik eures Lebens.

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1: Ich bin Thomas Brockt. Die Bundesregierung plant trotz der zuletzt wieder stark gestiegenen Spritpreise derzeit keine neuen Entlastungen für Autofahrer. Man habe Entlastungsmaßnahmen beendet und momentan sehe man keine neuen, sagte ein Regierungssprecher heute in Berlin.
2: Seit Beginn des Monats greift der Tankrabatt nicht mehr und zuletzt ist auch der Ölpreis kräftig nach oben gegangen. An den Preistafeln der Tankstellen zeigt sich das deutlich. Die Preise steigen und steigen. Der ADAC rechnet bald mit einem neuen Preisrekord bei E10, sollte sich die Lage nicht ändern. Auch der Regierungssprecher verweist bei den Preisschwankungen auf die Lage im Irankrieg. Damit werde man noch eine Weile leben müssen, sagte er. Er versicherte, die Bundesregierung werde die Entwicklung genau beobachten. Ursula Winkler, Nachrichtenredaktion.
1: Die Unions-Bundestagsfraktion wird nächste Woche Mittwoch zu einer Sondersitzung zusammenkommen, um über die Nachfolge des zurückgetretenen Jens Spahn an der Fraktionsspitze zu entscheiden. Das kündigte Bundeskanzler Merz in Abstimmung mit CSU-Chef Söder an. An einem gemeinsamen Personalvorschlag werde derzeit noch gearbeitet, hieß es. Im Gespräch sind unter anderem Kanzleramtschef Frei, CDU-Generalsekretär Linnemann und Bundesinnenminister Dobrindt. Andy Burnham ist neuer Premierminister in Großbritannien. König Charles beauftragte den Chef der sozialdemokratischen Labour-Partei mit der Regierungsbildung. Anschließend hielt Burnham in der Downing Street seine Antrittsrede.
3: Burnham versprach, die soziale Krise im Land anzugehen. Als erste große Aufgabe will er die Wohnungslosigkeit beenden. Außerdem kündigte er schnelle Hilfe gegen die hohen Lebenshaltungskosten an. Denkbar sind niedrigere Bustarife und Entlastungen bei den Energiepreisen. Wirtschaftspolitisch verspricht der neue Premier weniger Zentralismus und Privatisierung, dafür mehr regionale Machtverteilung. Dabei will er die Schuldenregeln einhalten und vorhandene Ausgaben neu gewichten. Aus London, Philipp Detlefs.
1: Nach ihrer Rückkehr aus den USA sind Spaniens Fußball-Weltmeister von König Felipe empfangen worden. Er gratulierte dem Team im Königlichen Palast in Madrid und sprach von einem epischen Triumph einer legendären und historischen Mannschaft. Felipe war mit der königlichen Familie gestern auch im Stadion mit dabei, als die Spanier im Finale gegen Argentinien siegten. Heute Abend wird die Mannschaft noch in Madrid mit den Fans feiern.
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4: Guten Abend. Im Moment in Hagen 18 Grad, dazu Vechta 19 Grad. Der Abend zeigt sich meist freundlich, oft klar oder nur locker bewölkt. Dazu weht ein schwacher Wind und die Temperaturen liegen noch zwischen 16 und 19 Grad. Im Sendegebiet von Radio Osnabrück bleibt es ruhig, nur stellenweise halten sich mehr Wolken. In der Nacht kühlt es spürbar ab und in den flacheren Lagen kann sich örtlich Nebel bilden. Der Radio Osnabrück 3-Tage-Trend. Morgen startet frisch, dann gibt es viel Sonne und es wird angenehm warm mit 22 bis 25 Grad in der Region Osnabrück und dem Weser-Ems-Gebiet. Zur Wochenmitte wird es deutlich grauer mit etwas Regen. Am Donnerstag zeigt sich dann wieder freundlicheres Wetter mit mehr Sonne.
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4: Hallo liebe Autofahrer, ruhiger und störungsfreier Verkehr im Sendegebiet. Es ist nur ein Blitzer gemeldet auf der A1 bei Barkum. Gute Fahrt wünscht euch Radio Osnabrück.
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7: Mein Name ist Nadine und bei Radio Osnabrück bringen wir euch die stärksten Hits direkt ins Ohr. Jetzt für euch Madonna mit Like a Virgin, Britney Spears mit Oops, I Did It Again und Leonie mit Moonlight. Rein in die nächste halbe Stunde.

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1: Aktuell meldet Gerde 17 Grad, dazu Steinfeld 18 Grad. Der späte Abend ist bei uns ruhig und freundlich, der Himmel ist klar oder nur leicht bewölkt und es weht ein schwacher Wind. In der Nacht kühlt es im Weser-Ems-Gebiet und der Region Osnabrück auf 10 bis 15 Grad ab.
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1: Hallo liebe Autofahrer, Vorsicht auf der A2 zwischen Bad Eilsen und Rehren. In beiden Richtungen befinden sich Personen auf der Fahrbahn. Auf der A1 Osnabrück Richtung Bremen wird in der Nähe von Parkplatz Engelmannsbäke Süd gearbeitet. Und uns liegt nur ein Blitzer vor, auf der A1 bei Barkum. Gute Fahrt wünscht euch Radio Osnabrück.
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3: Nadine ist heute Abend mit euch unterwegs. Auf geht es.

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1: Ich bin Tine Klimach. Wer übernimmt nach Jens Spahn die Unionsfraktionsspitze? Das soll in einer Sondersitzung in der nächsten Woche entschieden werden, wie die Deutsche Presseagentur aus Präsidiumskreisen erfuhr.
2: Aktuell wird über mehrere mögliche Spahn-Nachfolger spekuliert. Etwa Kanzleramtschef Frei wird oft genannt oder Generalsekretär Linnemann. Der Posten könnte auch erstmalig an eine Frau oder an die CSU gehen, denn auch Gesundheitsministerin Wacken und Innenminister Dobrindt sind im Gespräch. Sollte ein amtierendes Kabinettsmitglied in Spahns Fußstapfen an der Fraktionsspitze treten, wäre noch ein weiterer Umbau nötig. Dann dreht sich auch im Kabinett das Personalkarussell. Aus Berlin, Ursula Winkler.
1: Die Bundesregierung plant trotz der zuletzt wieder stark gestiegenen Spritpreise derzeit keine neuen Entlastungen für Autofahrer. Man habe Entlastungsmaßnahmen beendet und momentan sehe man keine neuen, sagte ein Regierungssprecher in Berlin. Er verwies auf Schwankungen des Spritpreises je nach Lage im Irankrieg und der Straße von Hormuz. Damit werde man noch eine Weile leben müssen. Seit Anfang Juli sind die Spritpreise stark gestiegen. Diesel etwa hat sich innerhalb von 2 Wochen um 23 Cent verteuert. In dem Waldbrandgebiet in Spanien spitzt sich die Lage weiter zu. Das nordöstlich der Hauptstadt Madrid wütende Feuer breitet sich immer weiter aus. Inzwischen sollen schon 26.000 Hektar verbrannt sein. Das ist doppelt so viel wie noch gestern. Auch in Frankreich kämpft die Feuerwehr im Süden des Landes und auf der Mittelmeerinsel Korsika weiter gegen mehrere Brände.
3: In Spanien mussten inzwischen rund 1.200 Menschen aus 30 gefährdeten Ortschaften evakuiert werden. Vor allem der starke Wind von rund 50 Kilometern pro Stunde facht die Flammen bisher immer wieder an. Hunderte Einsatzkräfte und rund 45 Löschflugzeuge sind im Einsatz und haben bisher ein Übergreifen der Flammen auf Ortschaften verhindert. Auch in Frankreich kämpft die Feuerwehr im Hinterland von Saint-Tropez gegen einen allerdings viel kleineren Brand. 4 Häuser und 15 Autos wurden zerstört. Aus Paris, Michael Evers.
1: Zum Sport. Nach ihrer Rückkehr aus den USA sind Spaniens Fußball-Weltmeister von König Felipe empfangen worden. Er gratulierte dem Team im königlichen Palast in Madrid und sprach von einem epischen Triumph einer legendären und historischen Mannschaft. Felipe war mit der königlichen Familie gestern auch im Stadion mit dabei, als die Spanier im Finale gegen Argentinien siegten. Heute Abend wird die Mannschaft noch in Madrid mit den Fans feiern.
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4: Derzeit in Osnabrück Dodesheide 17 Grad, dazu Goldenstedt 16 Grad. Über uns lockert der Himmel am späten Abend weiter auf. Es bleibt ruhig und angenehm. In der Nacht ist es meist klar. In den flacheren Lagen wird es etwas frischer mit Temperaturen zwischen 10 und 14 Grad. Der Radio Osnabrück 3-Tage-Trend. Morgen startet freundlich. Später zeigt sich in der Region Osnabrück und dem Weser-Ems-Gebiet verbreitet die Sonne. Und am Nachmittag gibt es warme 23 bis 25 Grad. Zur Wochenmitte ziehen wieder mehr Wolken auf. Es ist spürbar frischer und am Teutoburger Wald sind einzelne Schauer möglich. Am Donnerstag zeigt sich das Wetter wieder beruhigt, mit freundlichen Abschnitten und längeren sonnigen Phasen.
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4: Hallo liebe Autofahrer. Auf der A1 Bremen Richtung Osnabrück zwischen Groß-Ippener und Wildeshausen Nord besteht Gefahr durch ein langsam fahrendes Fahrzeug. In der Gegenrichtung Osnabrück Richtung Bremen wird in der Nähe von Parkplatz Engelmannsbäke Süd auf der Strecke gearbeitet. In Aschendorf kommt es durch einen Großbrand zu starker Rauchentwicklung. Die Feuerwehr ist im Einsatz und führt Messungen durch. Meidet das betroffene Gebiet, informiert eure Nachbarn, schließt Fenster und Türen und schaltet Lüftungen sowie Klimaanlagen ab. Es ist nur ein Blitzer gemeldet, auf der A1 bei Barkum. Gute Fahrt wünscht euch Radio Osnabrück.
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7: 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Jetzt geht es weiter mit den besten Songs für die Region. Freut euch auf Purple Schulz mit Kleine Seen, Bad Romance von Lady Gaga und Tame Impala mit

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1: Dissen meldet 13 Grad, in Lengerich-Emsland sind es 16 Grad. Bei uns in der Region Osnabrück und im Weser-Ems-Gebiet geht der späte Abend freundlich und angenehm zu Ende. Mit 14 bis 17 Grad unter oft klarem oder leicht bewölktem Himmel. In der Nacht bleibt es meist trocken und nur locker bewölkt.
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1: Hallo liebe Autofahrer, auf der A1 Osnabrück Richtung Bremen wird in der Nähe von Parkplatz Engelmannsbäke Süd gearbeitet. Außerdem kommt es im Bereich Aschendorf durch einen Großbrand zu starker Rauchentwicklung. Die Feuerwehr ist im Einsatz und führt Messungen im Umfeld der Einsatzstelle durch. Meidet das betroffene Gebiet, informiert eure Nachbarn, schließt Fenster und Türen und schaltet Lüftungen sowie Klimaanlagen ab. Wir informieren euch, sobald die Gefahr vorüber ist. Außerdem wird geblitzt auf der A1 bei Barkum. Radio Osnabrück wünscht euch eine gute und sichere Fahrt.
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3: Guten Abend bei Radio Osnabrück, hier ist Nadine und bis Mitternacht sind wir zusammen mit mehr 80ern, 90ern und aktuellen Hits. Los geht es!

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1: Ich bin Tine Klimach. Die Unionsbundestagsfraktion wird nächste Woche Mittwoch zu einer Sondersitzung zusammenkommen, um über die Nachfolge des zurückgetretenen Jens Spahn an der Fraktionsspitze zu entscheiden. Das kündigte der CDU-Vorsitzende und Bundeskanzler Friedrich Merz an. Im Gespräch sind unter anderem Kanzleramtschef Thorsten Frey, CDU-Generalsekretär Carsten Lindemann und Bundesinnenminister Alexander Dobrindt. Wohnen zur Miete ist in Deutschland deutlich teurer geworden. Nach Angaben des Instituts der Deutschen Wirtschaft Köln lagen die Angebotsmieten im zweiten Quartal bundesweit 4% über dem Vorjahreszeitraum.
2: Vor allem in vielen Großstädten haben die Mieten kräftig zugelegt. Gleichzeitig ist dort das Mietangebot deutlich geschrumpft. Begründung des IW: Viele Menschen bleiben in ihren Wohnungen, weil sie ältere Mietverträge mit günstigen Mieten nicht aufgeben wollen. Anders sieht es beim Kauf von Immobilien aus. Die Preise legten bundesweit nur moderat zu. Gleichzeitig gibt es deutlich mehr Angebote. Das sei vor allem eine Folge der gesunkenen Nachfrage und längerer Vermarktungszeiten, heißt es. David Riemer, Nachrichtenredaktion.
1: Andy Burnham ist neuer Premierminister des Vereinigten Königreichs. König Charles beauftragte den Chef der sozialdemokratischen Labour-Partei mit der Regierungsbildung. Anschließend hielt Burnham in der Downing Street seine Antrittsrede und verkündete seinen 10-Jahres-Plan.
3: Burnham versprach, die soziale Krise im Land anzugehen. Als erste große Aufgabe will er die Wohnungslosigkeit beenden. Außerdem kündigte er schnelle Hilfe gegen die hohen Lebenshaltungskosten an. Denkbar sind niedrigere Bustarife und Entlastungen bei den Energiepreisen. Wirtschaftspolitisch verspricht der neue Premier weniger Zentralismus und Privatisierung, dafür mehr regionale Machtverteilung. Dabei will er die Schuldenregeln einhalten und vorhandene Ausgaben neu gewichten. Auch bei der Öl- und Gasförderung ist ein Kurswechsel geplant. Aus London, Philipp Detlefs.
1: Zum Sport. Fußball-Superstar Lionel Messi hat sich erstmals nach dem verlorenen WM-Finale zu Wort gemeldet und seine Zukunft im Trikot von Argentiniens Nationalteam offen gelassen. Der Schmerz sei unermesslich und diese Wunde brauche Zeit zum Heilen, schrieb der 39-Jährige am Tag nach dem 0:1 gegen den neuen Weltmeister Spanien bei Instagram. Das Turnier in Amerika war bereits seine 6. WM. Vieles sah nach Abschied aus, als Messi vor den eigenen Fans weinte.
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4: Derzeit in Osnabrück Wüste, 15 Grad, dazu Essen. Oldenburg ebenfalls 15 Grad. In der Nacht bleibt es meist ruhig und teils klar, nur Richtung Dümmer gibt es noch dichtere Wolken. Die Temperaturen sinken auf 10 bis 12 Grad. Der Radio Osnabrück 3-Tage-Trend. Morgen startet freundlich, dann zeigt sich in der Region Osnabrück und dem Weser-Ems-Gebiet vielfach die Sonne bei angenehmen 23 bis 25 Grad. Zur Wochenmitte ziehen mehr Wolken auf, zeitweise gibt es etwas Regen und vor allem in den höheren und nördlichen Lagen ist der Wind spürbar. Am Donnerstag zeigen sich wieder mehr Auflockerungen und sonnige Abschnitte, insgesamt bleibt es aber etwas gedämpfter als morgen.
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4: Hallo liebe Autofahrer, auf der A1 Osnabrück Richtung Bremen wird in der Nähe von Parkplatz Engelmannsbeke Süd aktuell auf der Strecke gearbeitet. Vorsicht, im Bereich Aschendorf kommt es durch einen Großbrand zu starker Rauchentwicklung. Die Feuerwehr ist im Einsatz und führt Messungen durch. Im Moment gibt es keine Geschwindigkeitskontrollen. Radio Osnabrück wünscht euch eine gute Fahrt.
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7: Jetzt geht es weiter mit den besten Songs für die Region. Das ist Radio Osnabrück am Abend. Und jetzt für euch Genesis mit That's All, Katy Perry mit I Kissed a Girl und Gentleman featuring Michael Patrick Kelly mit Wildfire.

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1: Im Moment in Bormte 14 Grad, dazu Emsbüren ebenfalls 14 Grad. In der Nacht beruhigt sich das Wetter, bei uns zwischen Emsland und Osnabrück. Letzte Wolken lockern auf und die Temperaturen gehen auf 10 bis 12 Grad zurück. Es bleibt trocken und der Wind ist schwach.
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1: Hallo liebe Autofahrer, ihr habt freie Fahrt, derzeit gibt es keine Verkehrsbehinderungen. Auf der A1 bei Barkum wird geblitzt. Radio Osnabrück wünscht euch eine gute und sichere Fahrt.
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3: Starten wir durch. Ich bin Nadine und bei Radio Osnabrück gibt es für euch den perfekten Mix aus den 80ern, den 90ern und den Hits von heute. Egal ob im Auto, bei der Arbeit oder zu Hause, heute Abend sind wir zwischen Ems und Weser.

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1: Ich bin Tine Klimach. Nach dem Rücktritt von Unionsfraktionschef Jens Spahn kommt die CDU-CSU-Bundestagsfraktion nächste Woche zu einer Sondersitzung zusammen, um über seine Nachfolge zu entscheiden. Sachsen-Anhalts Ministerpräsident Sven Schulze wünscht sich eine rasche Klärung der Nachfolge.
2: Für mich Erwartungshaltung im Wahlkampf ist, dass wir nicht permanent mit Themen aus Berlin unseren Wahlkampf überlagert sehen und dass wir Wahlkampf auch mal machen können, ohne dass wir permanent an den Wahlkampfständen immer auf Berliner Themen angesprochen werden.
1: Und das gelte nicht nur für ihn, sondern auch für die Wahlkämpfer in Berlin und Mecklenburg-Vorpommern. In Sachsen-Anhalt wird am 6. September ein neuer Landtag gewählt. Am 20. September wird dann in Berlin und in Mecklenburg-Vorpommern gewählt. Die Spritpreise sind über das Wochenende erneut gestiegen. Superbenzin der Sorte E10 kostete gestern im bundesweiten Tagesdurchschnitt 2,15 Euro pro Liter und damit 1,1 Cent mehr als am Freitag. Diesel verteuerte sich um 1,6 Cent auf rund 2,18 Euro pro Liter.
3: Bei beiden Kraftstoffen war es der 8. Anstieg in Folge. Verglichen mit dem Preis vor 2 Wochen, als sich die Lage nach dem Ende des Tankrabatts ein wenig beruhigt hatte, ist E10 aktuell fast 14 Cent teurer, Diesel sogar 23 Cent. E10 ist außerdem nur noch gut 5 Cent von seinem Allzeithoch aus dem Jahr 2022 entfernt. Wichtigster Treiber dürfte der seit Anfang des Monats kräftig gestiegene Ölpreis sein. Der ADAC sagt, sollte die Entwicklung anhalten, könnte der bisherige Höchstwert bei E10 überschritten werden. Thomas Leskin, Nachrichtenredaktion.
1: Bei der Gedenkveranstaltung der Bundesregierung zum Jahrestag des gescheiterten Stauffenberg-Attentats auf Adolf Hitler ist es zu einem Eklat wegen eines Kranzes gekommen. Ein Großneffe des evangelischen Theologen und NS-Widerstandskämpfers Dietrich Bonhoeffer versuchte einen Kranz der AfD-Bundestagsfraktion an der Gedenkstätte im Bendlerblock in Berlin zu entfernen. Sicherheitsmitarbeiter gingen dazwischen. Bei dem Handgemenge wurde der Kranz beschädigt. Zum Sport. Mehr als 1 Million Menschen haben den frisch gekrönten spanischen Fußball-Weltmeistern in Madrid einen triumphalen Empfang bereitet. Bei der Parade im offenen Bus durch das Zentrum der Metropole jubelten die begeisterten Menschen ihren Helden um Rodri, Torres und Jungstar Yamal zu. Die Spieler tanzten, sangen und stellten immer wieder den gewonnenen WM-Pokal zur Schau. Trotz Hitze feierten Fans und Team bis tief in die Nacht.
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4: Derzeit in Bad Essen 14 Grad, dazu Löningen 13 Grad. In der Nacht ziehen nur wenige Wolken über den Himmel. Es bleibt meist trocken und die Temperaturen gehen bis zum frühen Morgen auf 9 bis 12 Grad zurück. Ruhig bleibt es bei uns, nur örtlich halten sich mehr Wolken. Der Radio Osnabrück 3-Tage-Trend. Morgen gibt es viel Sonne und es wird warm. Die Höchstwerte erreichen 23 bis 25 Grad in der Region Osnabrück und dem Weser-Ems-Gebiet. Zur Wochenmitte wird es spürbar frischer. Mehr Wolken ziehen auf und später sind einzelne Schauer möglich. Am Donnerstag zeigt sich das Wetter wieder freundlicher mit Sonne und längeren trockenen Abschnitten.
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4: Hallo liebe Autofahrer, ruhiger und störungsfreier Verkehr im Sendegebiet. Derzeit liegen uns keine Blitzer oder Abstandsmeldungen vor. Gute Fahrt wünscht euch Radio Osnabrück.
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1: In Osnabrück, Sonnenhügel, werden 13 Grad gemeldet. In Holdorf sind es 14 Grad. In der Nacht bleibt es im Weser-Ems-Gebiet meist klar und ruhig. Die Temperaturen gehen auf 9 bis 12 Grad zurück. Im Laufe des Tages ziehen nur lockere Wolken durch. Später zeigt sich vielerorts die Sonne. Am Nachmittag wird es angenehm warm mit 23 bis 25 Grad. Dazu weht ein schwacher bis mäßiger Wind.
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1: Hallo liebe Autofahrer, auf der A1 Osnabrück Richtung Bremen besteht zwischen Dinklage und Vechta Gefahr durch ein defektes Fahrzeug. Auf der A31 Meppen Richtung Lingen-Ems besteht zwischen Meppen-Nord und Twiest Gefahr durch eine ungesicherte Unfallstelle sowie durch ein totes Reh auf der Fahrbahn. Derzeit wird in unserer Region nicht geblitzt. Gute Fahrt wünscht euch Radio Osnabrück.
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1: Ich bin Tine Klimach. Wer folgt auf Jens Spahn an der Unionsfraktionsspitze? Das will die Bundestagsfraktion Mitte kommender Woche in einer Sondersitzung entscheiden. An einem gemeinsamen Personalvorschlag werde derzeit noch gearbeitet, hieß es von der Union.
2: CDU-Chef Merz hatte schon klargemacht, dass er den Posten schnell neu besetzen will. Bei den Spekulationen über die Nachfolge wird am häufigsten Kanzleramt Chef Frey genannt. Aber auch etwa CDU-Generalsekretär Linnemann oder Innenminister Dobrindt sind im Gespräch. Gut möglich, dass dann auch das Kabinett umgebildet wird. Vergangene Woche hatten Spahn und sein Ehemann bekannt gegeben, dass sie Eltern eines Sohnes geworden sind, mit Hilfe einer Leihmutter in den USA. Damit umgingen sie ein in Deutschland geltendes Verbot, das Spahn aber in der CDU mitgetragen hat. Am Samstag beugte er sich dann dem Druck und gab seinen Rücktritt bekannt. Aus Berlin, Ursula Winkler.
1: Wenige Stunden nach seiner Ernennung hat der britische Premierminister Andy Burnham mit Bundeskanzler Merz telefoniert. Beide hätten den Wunsch ausgedrückt, die enge Zusammenarbeit zwischen beiden Ländern fortzusetzen, erklärte die Bundesregierung am Abend in Berlin. Mit Blick auf den Krieg in der Ukraine waren sich Merz und Burnham einig, die Ukraine weiter umfassend zu unterstützen und den Druck auf Russland zu erhöhen. Spanien steuert mit Temperaturen von bis zu 44 Grad auf die dritte Hitzewelle dieses Sommers zu. Vor allem im südöstlichen Teil des Landes, im Nordosten und im Inneren Mallorcas könnte es gefährlich heiß werden, warnt der staatliche spanische Wetterdienst. Auch in einem weiteren beliebten Reiseland schwitzen die Urlauber. Griechenland erlebt den ersten großen Hitzeschub des Sommers.
3: Besonders das Festland leidet. Vielerorts zeigen die Thermometer über 40 Grad. Auf den meisten Inseln bleibt es mit 35 Grad etwas erträglicher. Ärzte raten, viel Wasser zu trinken und möglichst schattige Orte aufzusuchen. Mehrere griechische Städte haben deshalb zwischen 9 und 21 Uhr klimatisierte Hallen und öffentliche Räume geöffnet. Außer den, Takisavos.
1: In Italien ist es nach dem Tod eines Einwanderers aus Marokko bei einem Polizeieinsatz in mehreren Städten zu Protesten gekommen. In der Universitätsstadt Bologna, wo der 42-Jährige am Sonntag starb, versammelten sich mehrere tausend Menschen in der Innenstadt. Im Anschluss an die Kundgebung gab es Krawalle. Die Polizei setzte daraufhin Wasserwerfer und Tränengas ein. Mindestens 11 Menschen wurden verletzt.
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4: Derzeit in Osnabrück Fledda 12 Grad, Meppen ebenfalls 12 Grad. In der Nacht ist es teils klar, teils wolkig und die Temperaturen liegen zwischen 10 und 14 Grad. Nach Sonnenaufgang lockert es auf. Am Nachmittag zeigt sich das Wetter freundlich bis sonnig und es wird angenehm warm mit 23 bis 25 Grad. Der Radio Osnabrück 3-Tage-Trend. Morgen zieht in der Region Osnabrück und im Weser-Ems-Gebiet dichteres Grau auf. Es gibt immer wieder Regen oder Schauer und der Wind frischt spürbar auf. Besonders am Teutoburger Wald ist es unbeständiger. Am Donnerstag gibt es wieder freundlicheres Wetter mit Auflockerungen und längeren sonnigen Abschnitten. Freitag bleibt es überwiegend freundlich. Nach Westen hin zeigt sich der Himmel zeitweise auch wieder etwas grauer.
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5: Hallo liebe Autofahrer, auf der A1 Osnabrück Richtung Bremen besteht zwischen Dinklage und Vechta Gefahr durch ein defektes Fahrzeug. Auf der A31 Meppen Richtung Lingen-Ems besteht zwischen Meppen Nord und Twiest Gefahr durch eine ungesicherte Unfallstelle sowie durch ein totes Reh auf der Fahrbahn. Im Moment gibt es keine Geschwindigkeitskontrollen. Radio Osnabrück wünscht euch eine gute Fahrt.
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1: Die aktuellen Wetterwerte. Osnabrückhafen 12 Grad, dazu Mollbergen 10 Grad. In der Nacht ist es im Weser-Ems-Gebiet meist ruhig und frisch, oft klar oder nur locker bewölkt. Örtlich halten sich dichtere Wolken bei 10 bis 14 Grad. Im Laufe des Tages wird es immer freundlicher. Am Nachmittag bleibt es verbreitet angenehm warm mit 21 bis 25 Grad. Dazu ist der Wind meist schwach bis leicht.
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1: Auf der A31 Meppen Richtung Lingen besteht zwischen Meppen Nord und Twiest Gefahr durch eine ungesicherte Unfallstelle. Außerdem liegt ein totes Reh auf der Fahrbahn. Geschwindigkeitsmessungen wurden uns aktuell keine gemeldet. Gute Fahrt wünscht euch Radio Osnabrück.
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1: Ich bin Tine Klimach. Spaniens Fußballweltmeister sind mit einer großen Party in ihrer Heimat empfangen worden. Bei einer Parade durch die Straßen von Madrid feierten die Spieler mit ihren Fans. Auch der spanische König Felipe hat noch einmal gratuliert.
2: Ein Triumphzug im offenen Bus mit der Aufschrift Könige der Welt, ein mehrstündiges Konzert auf Madrids Prunkplatz Cibeles und 2 Millionen enthusiastische Fans. Spaniens Nationalelf hat den 2. WM-Titel mit einer rauschenden Fiesta gefeiert. Von einem epischen Triumph sprach König Felipe und sagte, ihr habt für ganz Spanien gewonnen, mit dem Kopf und mit dem Herzen. Auch Regierungschef Pedro Sanchez lobte den Teamgeist und machte neuen Druck. Wenn Spanien 2030 die WM ausrichte, könne man nun ja den 3. Titel anstreben. Aus Spanien, Julia Macher.
1: Die Nachfolge von Jens Spahn wird in der kommenden Woche entschieden. Die Bundestagsfraktion der Union kommt Mittwoch nächster Woche zu einer Sondersitzung zusammen, um eine neue Fraktionsspitze zu wählen. Noch ist unklar, wer sein Nachfolger wird. Spahn war am Wochenende zurückgetreten. Offen ist noch die Frage, ob Spahn im Bundestag bleibt oder ob er sein Mandat niederlegt. Wohnen zur Miete ist in Deutschland deutlich teurer geworden. Nach Angaben des Instituts der deutschen Wirtschaft Köln lagen die Angebotsmieten im 2. Quartal bundesweit 4% über dem Vorjahreszeitraum.
3: Vor allem in vielen Großstädten haben die Mieten kräftig zugelegt. Gleichzeitig ist dort das Mietangebot deutlich geschrumpft. Begründung des IW: Viele Menschen bleiben in ihren Wohnungen, weil sie ältere Mietverträge mit günstigen Mieten nicht aufgeben wollen. Anders sieht es beim Kauf von Immobilien aus. Die Preise legten bundesweit nur moderat zu. Gleichzeitig gibt es deutlich mehr Angebote. Das sei vor allem eine Folge der gesunkenen Nachfrage und längerer Vermarktungszeiten, heißt es. David Riemer, Nachrichtenredaktion.
1: Die EU verhängt eine Millionenstrafe gegen den Online-Marktplatz AliExpress wegen des Verkaufs illegaler Produkte. Der chinesische Online-Riese muss 550 Millionen Euro zahlen, unter anderem weil gefälschte Kleidung, unsicheres Spielzeug und gefährliche Kosmetika wochenlang nicht von den Plattformen genommen wurden, wie die Europäische Kommission mitteilte.
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4: Im Moment in Glandorf 12 Grad, dazu Cloppenburg 11 Grad. In der Nacht ist es meist klar oder locker bewölkt und frisch mit 9 bis 14 Grad. Heute Vormittag kommt öfter die Sonne raus. Am Nachmittag erreichen wir angenehme 23 bis 24 Grad. Der Radio Osnabrück 3-Tage-Trend. Morgen ist es in der Region Osnabrück und dem Weser-Ems-Gebiet deutlich grauer, mit zeitweisem Regen und einzelnen Schauern. Am Donnerstag startet der Tag oft trüb, später zeigt sich aber wieder öfter die Sonne. Am Freitag bleibt es freundlich, nur Richtung Westen ziehen zeitweise dichtere Wolken durch.
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4: Hallo liebe Autofahrer, Vorsicht auf der A1 Bremen Richtung Osnabrück zwischen Vechta und Dinklage. Dort liegt eine Leitbarke auf der Fahrbahn. In der Gegenrichtung, Osnabrück Richtung Bremen, wird zwischen Vechta und Cloppenburg ein Unfall aufgenommen. Es ist nur eine